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frische gute Laune Musik aus den Niederlanden, hier in der Maus. Das sind Another zusammen mit 54 Ultra und ihrem Song Talk to You.

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gute Laune Musik aus den Niederlanden, hier in der Maus. Das sind Another zusammen mit 54 Ultra und ihrem Song Talk to You.

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0: Pack die Sporthose oder die Leggings aus, die Schweißbänder an die Handgelenke und die Wasserflasche nochmal auffüllen. Wir turnen uns heute durch diese Maus zum Hören und ihr sollt natürlich mitmachen.
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2: mit Geschichten übers Turnen, Trampolintraining im Sportverein, einem neuen Eintrag ins Maus-Freundebuch und natürlich mit der Maus und dem Elefanten. Arch, Gymnastik Ski Kahania, Sports Club me Jump Lagane ki Training, Egnea Andraj Maus Freundebuch me, or Yekinen Chuhe or Hati Kesar. Das war Urdu, so wie es in Pakistan gesprochen wird.
0: Und 5, 6, 7, 8, Maus, los, springen und... Super. Und noch einmal. Und jetzt. Elefant den Purzelbaum. Okay, und ich versuche jetzt mal. Oder, besser wohl kein Rad schlagen hier im Mausstudio. Ich reiß nur alles runter. Hallo ihr alle. Hier ist Marie. Und ihr habt es gerade schon gehört, wir turnen uns hier einmal von vorne nach hinten, von rechts nach links, einmal durch das Mausstudio. Und bevor wir loslegen, die Frage an euch, mögt ihr überhaupt turnen, rumtoben und Sport machen? Die Mausfans Tanel, Mina, Clara, Philippa, Damian und Finn haben mir das auch gefragt und ihr werdet staunen, was die zu erzählen haben.
3: Ich freue mich schon die ganze Woche in der Schule auf Sport und denke, wann ist endlich Freitag, wann ist endlich Sport, weil das macht halt auch Spaß, das mache ich halt auch sonst so, nicht nur in der Schule.
4: Wir haben heute Sportunterricht gehabt. Das ist immer sehr schön. Dann kann man sich auch mit der Klasse mal so richtig austoben.
5: Sportunterricht finde ich gut und ich mag am liebsten Fußball spielen.
6: Ich finde ihn sehr gut, außer wenn wir Basketball spielen. Das macht mir nicht so viel Spaß. Am besten finde ich es, wenn wir Gefängnisball spielen.
7: Ich finde den Sportunterricht auch gut. Am liebsten mag ich auch Gefängnisball. Und Kinderturnen, das ist Geräte- und Bodenturnen. Das macht Spaß.
8: Also Handball mag ich gern. Und am liebsten mag ich, wenn wir so richtige Spiele damit spielen. Also wir teilen die Mannschaft auf und dann spielen wir. Das mag ich am meisten.
9: Wir spielen auch ganz oft Spiele. Die meisten gefallen mir. Nur manchmal tut man sich halt weh. Aber ich finde, damit sollte man auch rechnen. Dann ist es mal nicht so schlimm.
10: Also hier in der Schule finde ich es gerade gut, weil wir haben gerade das Fußballturnier. Dort bin ich Torwart für unsere Mannschaft. Wir haben freitags immer Sport. Und das ist ein gutes Training.
11: Bei mir ist Sport mein absolutes Lieblingsfach. Und ich habe keine bestimmte Sache, die ich am liebsten mag. Und es gibt auch keine Sache, die ich nicht gern mache.
0: Also einfach alles ist da toll. Und das ist doch die Hauptsache, egal wo geturnt wird, es muss Spaß machen. Ob in der Schule oder wie im Lied von Herrn H. im

0: Zurück aus dem Ton- und Singverein. Wir sind alle wieder hier im Mausstudio und haben für euch jetzt das hier.
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0: Hampelmann, Klappmesser, Klimmzug, das sind alles Tonübungen, bei denen ihr und wir natürlich auch auf jeden Fall ganz schön ins Schwitzen kommen können. Mausfan Jule hat uns dazu diese Frage auf den Maus-Anrufbeantworter gesprochen.
2: Hallo, ich bin die Jule und ich habe eine Frage an die Maus. Und zwar möchte ich gerne wissen, warum Erwachsenen schlecht wird oder jedenfalls oft schlecht wird, wenn sie nach dem Essen hüpfen oder springen und touren und Kinder nicht so. Dann grüße ich Nina und den Elefanten.
0: Danke schön. Und die Grüße an Nina, die müssen wir auf jeden Fall gleich noch weitergeben. Das mit dem Turnen nach dem Essen betrifft sicher nicht nur Erwachsene, sondern bestimmt auch Kinder. Und Mausreporterin Sandra hat das Ganze mal für uns ausprobiert.
3: Das war sehr lecker. Vielleicht ein bisschen viel. Aber bei Gemüselasagne muss ich einfach immer zweimal nehmen. So, und weil ich es heute Morgen nicht geschafft habe, kommt jetzt noch mein Turnprogramm. Also, ab auf die Matte und erstmal 10 Liegestütze. 1. 2. Oh nee, das geht ja gar nicht. Ich habe gar keine Energie. Ich bin total schlapp. Nach dem Essen zu turnen kann ganz schön anstrengend sein. Denn um das Essen zu verdauen, braucht der Körper Energie. Und die holt er sich aus dem Blut. Das versammelt sich aber jetzt, nach dem Essen, im Magen und im Darm. Im Darm werden Nährstoffe aus dem Essen rausgezogen, damit sie vom Körper genutzt werden können. Zum Denken, zum Spielen, zum Sport und zu allem möglichen anderen. Ein ausgetüftelter Prozess, der selbst viel Energie braucht. Das merkt man auch daran, dass es im Bauch gluckert. Und dass wir uns nach dem Essen gern zu einem Nickerchen hinlegen. Einfach, weil das Blut aus dem Kopf in den Bauch geht. Und das macht müde. Wenn wir also in diesem Zustand anfangen zu turnen, muss der Körper das Blut plötzlich umlenken. Vom Darm zu den Muskeln in den Armen und Beinen. Jetzt kann die Verdauung also nicht so schnell funktionieren, wie sie das eigentlich sollte. Und das fühlt sich nicht so gut an. Manchen wird dann übel. Wenn man dann noch einen Kopfstand macht oder eine andere Übung, bei der der Kopf unten ist, ist es noch unangenehmer. Oder auf der Kirmes, auf der Achterbahn zum Beispiel. Dann fließt das Essen aus dem Magen wieder in die Richtung, aus der es gekommen ist. In Richtung Speiseröhre und Mund. Davon wird einem schlecht. Und nicht immer geht das gut aus. Also, nach dem Essen zu turnen ist nicht die allerbeste Idee. Denn der Magen ist einfach zu voll, um alle möglichen Bewegungen mitzumachen. Und außerdem müssen sich Sport und Verdauung die Energie im Körper teilen.
0: Sandra hat dann bestimmt einfach noch ein bisschen gewartet, bis sie richtig loslegen konnte. Stimmt, Ente. Oder sie hat es einfach gleich gelassen. Die Sängerin Dua Lipa will auf keinen Fall ihr Training verpassen. Die hat sogar ein passendes Lied für den Sport rausgebracht. Training Season. Und das Lied hat wirklich einen guten Beat zum Mithüpfen und Turnen.

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1: So eine Sport- und Turnhalle ist ja nicht nur super für euren Sportunterricht in der Schule oder auch im Verein. Da finden auch andere Dinge statt. Naja, manchmal ein Schulfest oder ein Flohmarkt. Von mir aus, weiß nicht, vielleicht noch ein paar Turniere. Also da finden wir bestimmt noch ein paar Dinge. Bei Cleo Fischer wird die Mehrzwecksporthalle auch dringend benötigt, denn ein Monstersturm zieht auf und alle sollen sich in der Halle treffen. Aber Cleo Fischer kommt da eine Sache ganz schön komisch vor. Hier ist der neue Fall von unserer Lieblingsdetektivin.
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0: Achtung, Achtung! Sturmwarnung! Ein Monstersturm ist im Anmarsch. Ganz Wiebelmund wird evakuiert.
1: Hä? Mach mal das Fenster auf.
2: Kommen Sie so schnell wie möglich in die Mehrzweckhalle der Schule. Nur dort sind Sie sicher. Sturmwarnung! Ein Monstersturm ist im Anmarsch.
1: Ich traute meinen Ohren nicht. Brunzi und ich lernten gerade in meinem Zimmer für die Geschichtsklausur.
3: Habt ihr das gehört? Wir sollen uns alle in Sicherheit bringen.
1: Als ich mit Mama, meinem Geschwisterchen und Brunzi vor der Mehrzweckhalle eintraf, standen die Leute bereits Schlange oder verbarrikadierten, wie Herr Glöckler und Messut, die Fenster mit Brettern.
4: Keine Lücke, hat er gesagt. Das muss absolut dicht sein, hat er gesagt.
5: Wer hat das gesagt?
6: Unser Bürgermeister, Herr Fliesenpeter.
1: Seit 3 Wochen war Herr Fliesenpeter Bürgermeister. Da er der einzige Kandidat war, hatte er die Wahl mit großer Mehrheit gewonnen. Mich haben sie nicht zugelassen. Zu jung, hieß es.
5: Pff. Aber wieso? Da ist keine Wolke am Himmel.
1: Brunzi sprach aus, was viele dachten.
6: Sobald alle in der Halle sind, will Dr. Fliesenpeter eine Erklärung abgeben. Er ist ja von Beruf Meteorologe.
7: Liebe Bürgerinnen und Bürger, das Wichtigste zuerst. Kein Grund, sich die Sorgen zu machen. Hier sind Sie sicher.
1: Herr Fliesenpeter hatte viele Jahre in Australien gelebt und dort das Wetter vorhergesagt. Deswegen der Akzent.
7: Trotzdem will ich nichts beschönigen. Der Sturm wird ein Monster sein, aber er geht zum Glück auch schnell vorbei.
1: Er war elegant gekleidet. Anzug, Leinenschuhe, gepflegter Vollbart. Er strahlte Ruhe aus und nahm sich die Zeit, um Fragen zu beantworten.
8: Ich habe den ganzen Tag Radio gehört. Warum hat keiner vor dem Sturm gewarnt?
7: Danke für die Frage. Das ist mir auch aufgefallen. Es könnte daran liegen, dass es sich um ein lokal sehr begrenztes Wetterereignis handelt.
1: Frau Dahl wollte nachfragen, aber Fliesenpeter ließ aus Zeitgründen nur eine Wortmeldung pro Person zu. Also streckte ich den Arm hoch.
7: Ja, bitte. Du, das kluge Mädchen da hinten.
1: Ich dachte schon, er meint mich. Aber es war Annabelle, die er aufrief.
9: Mich interessieren die Fakten. Was sind die wissenschaftlichen Ursachen?
7: Tolle Frage, klasse. Aber jetzt ist nicht die Zeit, um mit Details zu langweilen. Nur so viel. Die Warmfront, die uns trifft, bringt ein Unwetter mit, wie es Europa so noch nicht erlebt hat. Eine Heißfront, sozusagen.
1: Irgendwann war ich an der Reihe. Ich schnippte schon ewig mit den Fingern.
7: Hey Kleine, warum zappelst du so? Hast du eine Frage oder musst du aufs Klo?
5: Haha, sehr witzig.
9: Ich möchte nochmal auf Frau Dahls Frage zurückkommen. Wenn das Unwetter so besonders krass ist, warum spricht dann niemand im Radio darüber?
7: Keine Ahnung, wieso die Journalisten ihren Job nicht machen. Das musst du sie fragen, wenn alles vorbei ist.
10: Hallo?
1: Da klingelte sein Handy. Die Mitarbeiter brauchten ihn. Draußen. Im Sturm. Fliesenpeter ging zum Ausgang, den Bademeister Glöckler bewachte. Fliesenpeter umarmte ihn, dann öffnete er die Tür. Erstmal nur einen Spalt breit.
5: Boah, da draußen ist ja echt die Hölle los.
7: Und das ist erst der Anfang. Bleibt in der Halle, bis ich Entwarnung gebe.
1: Alle dachten wohl dasselbe. Ohne Fliesenpeter wären wir jetzt im Inferno hilflos ausgeliefert. Nur Annabelle war überheblich wie eh und je.
9: Ihr glaubt den Blödsinn, den der Bürgermeister erzählt hat? Echt jetzt?
5: Hast du nicht gesehen, wie es stürmt?
9: Doch, schon. Aber Gewitter drohen nur bei einer Kaltfront. Und von einer Heißfront habe ich noch nie was gehört.
5: Du meinst, da ist gar kein Unwetter? Das würde auch erklären, warum Fliesenpeter im feinen Anzug rausgegangen ist. Stimmt, nicht mal Gummistiefel hat er getragen.
1: Dummerweise konnten wir keinen Blick nach draußen werfen. Alle Fenster waren verbarrikadiert. Und an Glöckler gab es kein Vorbeikommen.
4: Nein, Cleo, die Tür bleibt zu. Das ist mein Auftrag. Den werde ich erfüllen, bis der Bürgermeister wiederkommt.
1: Ich hatte das blöde Gefühl, dass der sich nicht mehr blicken lassen würde und suchte die Halle nach der Polizistin Vera Gold ab. Aber niemand hatte sie gesehen.
11: Vera wird die Stadt bewachen und die beschützen, die Hilfe brauchen.
1: Ich beließ es dabei. Mama machte sich schon genug Sorgen wegen dem Sturm. Brunzi hatte dann die rettende Idee.
5: Wir können bloß hoffen, dass die Kellertür immer noch offen steht.
1: Ihr erinnert euch sicher, wie Brunzi Seife in den Pool geschüttet hat, weil er Schiss hatte, vom Dreier zu springen. Über den Keller in der Mehrzweckhalle ist er damals ins Schwimmbad gelangt.
5: Ja.
1: Wir hatten Glück. Im Schwimmbad gingen wir die Treppen hoch, bis wir vor der breiten Fensterfront standen und einen freien Blick auf Wiebelmund hatten.
5: Krass, die Sonne scheint ja. Blauer Himmel. Die haben uns voll reingelegt, Cleo.
1: Die Frage war, warum? Wozu das Theater? Wir schlichen uns ins Freie. Was ihr da hört, war Theaterdonner. Und der Lärm von Windmaschinen, die Fliesenpeters Leute vor der Tür der Mehrzweckhalle laufen ließen. Eine reine Unwettershow.
5: Achtung, Cleo, da vorne, da ist er.
1: Keine 20 Meter entfernt stand, mit dem Rücken zu uns, Fliesenpeter an der Straße. Worauf wartete er? LKWs. Ein gutes Dutzend kamen. Und Fliesenpeter gab den Fahrern Anweisungen.
10: Katzenbuckel 6, alles leerräumen. Und beeilt euch. Keine Ahnung, wie lange die das mit dem Sturm noch schlucken.
1: Die LKWs schwärmten in Wiebelmund aus. Fliesenpeter war offensichtlich der Boss einer Einbrecherbande. Brunzi rief sofort seinen Bruder Jo in der Halle an.
5: Jo, es gibt kein Unwetter. Das ist bloß Show.
12: Brunzi.
5: Glaub mir, Fliesenpeter ist ein Gangster. Die räumen gerade die ganze Stadt leer. Nein, Jo, ich spinne nicht. Jo?
1: Keiner würde uns glauben. Ich musste an Rob Bobinski denken. Staffel 17, Folge 4. Ihr habt die sicher auch gesehen.
13: Es hilft nichts, den Menschen mit der Wahrheit die Augen zu öffnen. Solange sie ein Brett vor dem Kopf haben, werden sie nichts sehen.
1: Die Rückseite der Halle war unbewacht. Dort rissen wir Latten und Bretter von einem Fenster. Selbst Glöckler begriff sofort, was der Sonnenschein bedeutete.
14: Ihr Gauner! Halunken! Strauchdiebe!
1: Er brüllte die Bande in die Flucht. Den Rest übernahmen Vera Gold und ihre Kollegen, nachdem man sie befreit hatte. Sie waren vom Bürgermeister in den Zellen der Polizeiwache eingesperrt worden.
15: Kurzum, Fliesenpeter hat alles gestanden. Über ein Jahr hat er mit seiner Bande dafür trainiert, uns auszurauben. Es sollte der Coup seines Lebens werden.
1: Schon seltsam, wofür manche Leute ihre Zeit verschwenden. Oder?
15: Und darum begrüßen Sie nun mit mir die Kinder, die diesen Plan vereitelt haben. Cleo und Ben und Annabelle, diesmal auch dabei. Kommt alle auf die Bühne.
1: Brunzi und ich bekamen jede Menge Beifall und einen Orden. Den höchsten der Stadt Wiebelmund. Zusammen mit Annabelle. Das war nur fair. Ohne sie hätten wir ja gar nicht angefangen zu ermitteln.
16: Und welchen Fall lösen wir als nächstes?
1: Sie ging davon aus, dass sie nun Teil der Detektei wäre. Brunzi schaute mich an, ich schaute ihn an. Wir mussten nicht mit dem Kopf schütteln, um zu wissen, was der andere dachte.
5: Sorry, Annabelle. Vielleicht irgendwann einmal, aber noch nicht jetzt.
1: Dem hatte ich nichts hinzuzufügen. Oder wie die echten Australier sagen, never change a winning team.
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0: sind sowas von warm geturnt jetzt. Gute Turnmusik hatten wir auch schon mit dabei. Und vielleicht schaffe ich es ja nachher sogar noch, hier ein Rad zu schlagen. Ja, ihr habt ja recht. Dafür müssen wir im Mausstudio echt noch ein bisschen Platz machen. Es ist ein bisschen eng. Maushörerin Malea, die turnt auch sehr gerne. Zum Glück geht sie dafür in die Turnhalle. Da hat sie nämlich viel mehr Platz.
1: 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Ich heiße
2: Malea.
1: So alt bin ich.
2: Ich bin 5.
1: So sehe ich aus.
2: Ich habe blonde Haare, blaue Augen und ich bin klein.
1: Mein Lieblingskleid.
2: Ein Kleid, das die Noel früher hatte. Das ist meine Schwester. Das ist pink und da gibt es auch rosa mit dunkelpinken Sternchen. Und da ist noch ein Mädchen drauf auf dem Kleid.
1: Was ist dein Lieblingstier?
2: Mein Lieblingstier ist eine Katze. Meine Katze heißt Matschka. Die sieht so wie ein Tiger aus. Und mit der kann man auch gut kuscheln. Man kann die auch streicheln und die laufen nicht direkt weg.
1: Das mache ich am liebsten.
2: Ich turne gerne, weil da kann man sich viel bewegen. Und da kann man auch wie eine Fledermaus kopfüber hängen an einer Turnstange. Dann gehe ich ganz nah an das Ende ran und dann kletter ich an dem Ende hoch

0: kopfüber wie eine Fledermaus. Weil in Büchern habe ich das schon mal gesehen und im Film. Fledermäuse, die kopfüber hängen.
1: Bist du Maus, Ente oder Elefant?
0: Ich wäre gerne Team Maus, weil die Maus auch sehr nett ist, aber der Elefant und die Ente auch.
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2: Wow. Dankeschön, Malea. Richtig toll, was du alles an der Turnstange schon kannst. Wenn ihr auch in unser Mausfreundebuch wollt, dann meldet euch über den kostenlosen Mausanrufbeantworter. Den erreicht ihr unter der 0800 5678 234.

0: Meinst du? Ja, Ente, ich muss das... Also ich muss das wirklich nochmal sagen. Nee, also Ente, ich glaube, die Kinder an den Lautsprechern wissen alle, das gerade war das Pipi-Langstrumpf-Lied. Das kennt doch jeder. So, zurück zum Sport. Zu einer ganz speziellen Sportart. Das habt ihr vielleicht auch schon mal gemacht. Im Garten, bei Freunden oder auch bei euch zu Hause. Im Urlaub, auf einem Spielplatz. Nämlich Trampolinspringen. Ja, genau, Maus. Auf jeden Fall. Hier im Mausstudio bist du die amtierende Weltmeisterin im Trampolinspringen. Mausreporterin Claudia weiß aber auch einiges übers Hochspringen und Rumhüpfen, denn sie war mit einigen Mausfans im Turnverein.
1: Und eins, zwei, drei.
2: Rumhüpfen, das ist auch das Hobby von Zoe, Fanta und Carla. Die drei haben mich mitgenommen in die Turnhalle und hier stehen drei große Trampoline, die ganz lustig quietschen, wenn man sich da drauf bewegt. Fanta, macht's mal vor. Bevor wir die Trampoline so richtig schön quietschen lassen können, müssen wir uns erstmal aufwärmen, hat mir Zoe erzählt. Und zwar mit
3: Rennen und so, Liegestütze,
4: Kniebeugen.
5: Und was ist, wenn ich das nicht kann?
4: Dann machst du was anderes.
5: Was essen?
4: Nein.
5: Rumliegen?
4: Nein.
2: Mhm. Und sonst auch nichts Gemütliches, gar nichts, weil du nämlich beim Trampolinspringen viele Muskeln brauchst und die auch alle ganz doll anspannen musst, auch den Bauch und den Popo. Fanta erklärt nochmal, was wichtig ist.
4: Man muss immer die Arme gestreckt halten und die Beine.
6: Ja, und die Zehenspitzen, wenn du hochspringst, lang haben. Also,
5: so?
6: Ja, genau so. Und dann so springen.
2: Und dann gibt's ganz viele verschiedene Sprünge, die man auf dem Trampolin üben kann.
6: Also es gibt einmal Grätsche, es gibt einmal Hocke, es gibt einmal Sitz.
2: Am schönsten finden Carla und die anderen es aber,
6: wenn wir ganz hoch alleine springen können.
7: Ja, genau.
8: Ich fühle mich, als ob ich fliegen würde.
2: Fantas Trainerin heißt Natascha und die kennt dieses lustige Gefühl auch.
9: Ja, also es ist der kleine Traum vom Fliegen, das Schwerelossein, in der Luft alles machen zu können, was man möchte.
2: Wenn du selber anfängst mit dem Trampolinturnen, dann musst du aber nicht gleich sofort die großen Sprünge machen, sagt Natascha.
9: Du springst ja nicht gleich 3 Meter oder 5 Meter hoch, sondern du fängst ganz niedrig an und die Höhe kommt Stück für Stück dazu.
2: Als nächstes wird dann geübt, wie man mehrere verschiedene Sprünge hintereinander turnt. Fanta, Zoe und Carla trainieren gerade P3. Was ist das denn?
6: Da muss man erst in den Sitz springen, dann direkt die Drehung und ohne Stand dann direkt wieder in den Sitz.
2: Das klingt ganz schön kompliziert. Aber Zoe meint,
10: wenn man ja viel geübt hat, dann kann man es probieren.
2: Und deswegen üben die Mädchen weiter. Denn sie wollen noch so einiges schaffen auf dem Trampolin.
11: Ich möchte gern P3 können auf dem Trampolin und vielleicht auch ein Salto wie die größeren.
2: Und was meint ihr denn, wie lange das noch dauert, bis ihr den Salto schafft?
12: 1 Jahr, 2, 1,5 Jahre vielleicht noch.
2: Vielleicht geht's aber auch schneller. Ich habe nämlich einen ganz tollen Experten befragt. Fabian Vogel, das ist der amtierende deutsche Meister auf dem Trampolin. Und der hat mir folgenden Tipp für euch mitgegeben.
13: Wenn ihr wirklich einen Salto vorwärts lernen wollt, dann ist es erstmal wichtig, eine Rolle vorwärts zu machen, dann eine Flugrolle und das dann im Endeffekt zu verbinden auf dem Trampolin. Ihr dürft überhaupt keine Angst haben. Ein bisschen ist okay, aber habt vor allen Dingen Respekt davor. Und dann ist es eigentlich euer Rumplumpsen lassen und irgendwann einen Salto vorwärts machen.
0: Klasse, so ein Tipp vom Superprofi. Und wenn ihr zu Hause genug Platz habt, dann könnt ihr den ja auch direkt mal ausprobieren. Ich lege mal so ein bisschen lustige Hüpfmusik dazu auf. Criss Cross mit Jump.

0: Hochspringen, Weitspringen ist eigentlich alles super und macht ja auch riesig Spaß. Und Turnerinnen und Turner können noch viel mehr richtig tolle Übungen. Spagat, sich an zwei Ringen hangeln, Drehungen, balancieren. Und ich hoffe, dass das bei euch im Sportunterricht mittlerweile ein bisschen anders ist. Ich kann mich noch erinnern, dass wir damals nie auf dem Wagen mit den vielen Matten hüpfen durften. Und das, obwohl man den so klasse durch die ganze Halle schieben konnte. Naja, eine richtig professionelle Turnerin stellen wir für euch gleich noch vor, nach Musik von Dennis und Uwe hier in der Maus zum Hören.
1: Wow, wer ist das denn?

0: Ihr drei. Ja, nee, ich glaube, das mit dem Ratschlagen hier im Mausstudio müssen wir wohl wirklich lassen. Hier ist einfach überhaupt kein Platz. Aber wie wär's mit einer kleinen Trainingsrunde für unsere Muckis? Du bist dabei, Elefant, ne? Okay, super. Kannst du eigentlich einen Klimmzug? Da verhält man sich ja an so einer Stange fest und dann muss man sich dann damit so hochziehen. Ja, ich weiß, das ist echt super schwer. Ich kann das auch gar nicht. Elisabeth Seitz, die ist Turnerin und zwar eine richtig gute. Sogar bei den Olympischen Spielen hat sie schon mitgeturnt. Und die hat genug Muckis für Klimmzüge und auch am Barren. Da ist sie wirklich Weltklasse gut. Mausreporterin Julia und Maushörerin Maja stellen euch Elisabeth Seitz jetzt mal vor. Das heißt, erstmal ist, glaube ich, noch ein Sportreporter dran.
1: Wir sind bei Elisabeth Seitz und zwar live.
2: Elisabeth Seitz, die kommt gleich noch hier in Rio in der Turnhalle im olympischen Finale. Und das wird jetzt richtig, richtig spannend. Elisabeth Seitz nimmt ihre Sprühflasche zur Hand, sprüht nochmal die beiden Holme ein.
3: Die Holme sind die beiden langen Turnstangen am Stufenbarren. Damit Elisabeth nicht abrutscht, wenn sie gleich mit ihrer Turnübung loslegt, muss sie beide Stangen vorher mit Wasser einsprühen. Auf dem Video kann man gut sehen, dass Elisabeth Seitz das ziemlich gründlich macht. Über die tiefere der beiden Stangen kann Elisabeth gerade so drüber gucken. Und der andere Holm des Barrens liegt sogar noch ein gutes Stück höher. Eben eine ganze Stufe darüber.
1: So, auf geht's, Ellie.
2: Die darf gleich an den Stufenbarren. Die Zehen werden nochmal eingeknickt, der Fuß abgerollt, um sich locker zu machen. Und jetzt gilt's. Schon mal der Sprung an den oberen Holm, gut. Eng am Gerät, so soll's sein, eng am Holmen. Auch die Drehungen. Jawohl, Ellie, jetzt gib nochmal alles, jetzt gib Gas.
3: Ellie oder eben Elisabeth wirbelt super schnell zwischen den beiden Holmen am Barren hin und her. Kopf oben, dann unten und schwindelig scheint ihr dabei überhaupt nicht zu werden. Dieses Video zeigt Elisabeth bei den Olympischen Spielen 2016 in Rio de Janeiro in Brasilien. Sie ist da 22 Jahre alt und landet mit ihrer Übung am Stufenbarren am Ende auf Platz 4. Wer Elisabeth beim Turnen zuschaut, kann sofort erkennen, worauf es dabei ankommt, findet Maja.
4: Beim Turnen braucht man Kraft, weil wenn man keine Kraft hat, dann sieht es halt auch blöd aus, dass man den Körper anspannen muss, also ganz gerade machen muss, sodass alles aussieht wie ein Brett. Kann man trainieren, indem man sich dehnt oder halt ein bisschen aufwärmt. Durchlaufen, hüpfen, Hampelmänner, Trampolin springen.
3: Maja kennt sich aus. Sie ist 10 Jahre alt, hat früher viel geturnt und tanzt heute. Sie ist vor allem von der Körperspannung der Turnerin begeistert.
4: Am Barren muss man besonders viel Kraft in den Armen haben und der Muskeln haben, damit man sich auch festhalten kann und vom einen zum anderen springen kann. Und dafür braucht man Muskeln, damit man sich wieder festhalten kann. Wenn man jetzt zum Beispiel später mal auch Olympiasiegerin oder so werden will, da muss man halt schon regelmäßig trainieren.
3: Elisabeth gehört zu den besten Turnerinnen und Turnern der Welt und hat bei vielen Wettkämpfen mitgemacht. Bei Olympischen Spielen dabei zu sein, bedeutet ihr aber immer besonders viel.
5: Ja, Olympische Spiele ist immer so der große Traum, den man sich vorstellt als Sportler, dass man da irgendwann mal hinkommt. Und wenn es dann tatsächlich der Fall ist und man dort mitmachen kann, das ist ein wahnsinnig tolles Gefühl. Man ist auch super aufgeregt, aber gleichzeitig war es für mich einfach nur ja, ein Traum, der in Erfüllung gegangen ist.
3: Für ihren Traum arbeitet Elisabeth hart.
5: Man muss da sehr viel trainieren, also so etwa 30 Stunden pro Woche Training, wenn man das als Leistungssport macht. Das ist natürlich viel und anstrengend.
3: Zu dem vielen Training kommen die Wettkämpfe. Und an der Universität muss Elisabeth sich auch regelmäßig blicken lassen. Sie studiert nämlich noch Sport und Englisch, um Kinder in diesen Fächern an der Schule unterrichten zu dürfen. Das alles bedeutet, Elisabeth ist ständig unterwegs, von der Turnhalle zur Uni, zur Turnhalle nach Hause und wieder zur Turnhalle, oft im Auto, so wie jetzt. Aber Elisabeth nimmt das gerne so hin. Turnen ist eben ihre große Leidenschaft und das war schon als Kind.

0: Inzo.
1: Ich stand auch immer viel auf dem Fußballplatz, weil mein älterer Bruder Fußball spielt. Und irgendwann stand ich dann vor allem in der Turnhalle, weil ich gemerkt habe, dass es einfach mein Sport ist, den ich liebe.
0: Und turnen kann sie wirklich gut. Elisabeth verbessert sich schnell und darf schon bald regelmäßig an großen Wettkämpfen und Meisterschaften teilnehmen.
1: Es waren natürlich alle mächtig stolz auf mich, dass ich das so mache und dass ich da so eine große Freude dran habe. Meine Schulfreundinnen mussten sich da erstmal dran gewöhnen, weil sie nur mitbekommen haben, dass ich immer viel unterwegs bin und nicht so oft zum Beispiel ins Kino mitgehen konnte, in die Stadt oder so, weil ich immer viel trainiert habe. Aber letztendlich fanden das dann alle ziemlich toll. Waren alle super stolz drauf und vor allem meine Familie war schon immer und ist immer noch sehr, sehr stolz auf mich.
0: Und das können sie auch sein, denn Elisabeths Liste der Medaillen ist lang und wird ständig länger. 2022 passiert dann etwas, wovon Elisabeth schon sehr lange geträumt hat. Bei der Europameisterschaft in München holt sie Gold.
2: Gewinnerin der Goldmedaille und Europameisterin für Deutschland, Elisabeth Seitz!
3: Ist das so sportlich jetzt der absolute Höhepunkt, muss man so sagen, oder, für Sie?
4: Absolut, also es ist ein Riesentraum, der wahr wird. Und ja, ich bin seit 2009 in der deutschen Nationalmannschaft, habe immer geträumt, mal ganz oben zu stehen. Und jetzt ist es passiert, hier in München in der Olympiahalle vor heimischem Publikum. Ich glaube, besser geht's gar nicht.
5: Boah, also da krieg ich richtig Gänsehaut. Ein toller Moment auf jeden Fall für Elisabeth Seitz.
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0: Na, na, na, na. Die Matte einmal zur Seite schieben, die Schweißbänder könnt ihr auch kurz abnehmen. Es ist Zeit für eine kleine Turnpause. Oh ja. Trinken, eine sehr gute Idee, Elefant. Lehnt euch jetzt zurück, spitzt die Ohren und versucht das Rätsel zu lösen, was die Kinder der 4a aus der Grundschule am Schölerberg aus Osnabrück für euch vorbereitet haben.
1: Hallo, mein Name ist Haliu.
2: Moin, mein Name ist Armin.
3: Moin, moin, mein Name ist Jonas.
4: Was geht? Mein Name ist Tiana.
5: Hallo, ich bin Sumer.
4: Das Ding, was wir euch beschreiben,
1: ist ein bestimmtes Gerät.
2: Man benutzt es in Turnhallen. Bei Meisterschaften oder den Olympischen Spielen sieht man oft Wettkämpfe an diesem Gerät.
1: Das Gerät besteht aus einer Art dickem, eckigen Balken,
2: der ein bisschen gepolstert ist und einen Lederbezug hat.
4: Dieser gepolsterte Balken steht auf 4 Stützen.
5: Das Ding ist ein Turngerät, das bei Wettkämpfen 160 cm lang ist und 115 cm hoch und 35 cm breit.
1: Schon im Mittelalter gab es solche Geräte, weil die Ritter daran bestimmte Dinge geübt haben.
2: Heute hat das Turngerät 2 Griffe.
5: Die Turner dürfen das Gerät nur mit den Händen berühren.
1: Deshalb schwingen sie ihre Beine die ganze Zeit hin und her und drehen sich,
2: bis ihre Übung zu Ende ist.
0: Sehr viele gute Tipps, aber ich finde es echt schwer. Also Moment, ich gebe euch mal noch einen kurzen Moment zum Nachdenken. Ja, war nicht ganz so einfach. Aber gut, dann mal her jetzt mit der Auflösung.
2: Die richtige Lösung ist...
4: Pauschenpferd.
5: Man nennt es auch Seitpferd oder einfach Pferd. Es ist ein Turngerät mit einer dem Pferd ähnlichen Form.
0: Boah, das war bestimmt das schwerste Rätsel hier in der Maus zum Hören überhaupt. Also ich fand es wirklich richtig schwer, aber cool, wie die Kinder das erklärt haben. Ich guck gleich erstmal im Internet, ob ich ein Video finde, wo jemand an so einem Seitpferd oder Pauschenpferd turnt.

0: Fabian Buch war das mit seinem Lied Mädchen auf dem Pferd. Und ihr drei, ne? Ich wusste gar nicht, dass unser Lieblingsmusiklehrer, Herr Lauderbach, auch eine richtige Sportskanone sein kann. Ja, oder auch eher nicht so sehr. Da macht er einmal Sport und schon kann er sich nicht mehr richtig bewegen. Ja, dem tut alles weh. Außer der Mund. Zum Singen, den kann er noch locker benutzen.
1: 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Lauda, Lauda, Lauda, Lauda, Bach!
2: Lauderbachs Kid-Hit-Fabrik.
3: Ideen für neue Hits. Ich versuch's mal nach der bewährten Lehrer-Zettel-Methode. Mist, runtergefallen. So. Ja. Au! Otto? Otto?
4: Chef, was gibt's?
3: Es klingt ein bisschen absurd, ja. Aber könntest du mir diesen Zettel aufheben? Ich glaube, ich habe einen Hexenschuss oder sowas.
4: Ja, hier bitte. Aber der ist ja leer.
3: Ja, ja. Ich wollte mir gerade ein paar Notizen machen für neue Kid-Hits.
4: Ja.
3: Kannst gerne mit überlegen.
4: Ja, wie wär's mit Workout-Musik, Chef? Sie sollten vielleicht mal weniger im Chefsessel sitzen und mehr. Also, Sie wissen schon.
3: Bloß machen wir die Hits ja nicht für mich, sondern für Kids.
4: Ja.
3: Du Otto. Aber warte mal.
4: Was denn?
3: Die sind doch ständig in der Turnhalle, im Sportunterricht. Das ist doch eine echte Marktlücke.
4: Ja, bestimmt ist auch sowieso...
3: Jetzt sei mal still. Ich fange sofort an mit den Aufnahmen für den Werbetext.
4: Ja.
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5: Wenn der Turn...

Ja, so macht Turnen richtig Spaß. Also fast. Und damit das Warm-up den ganzen Körper erreicht, widmen wir uns im Track 2 der Körpermitte.

Toll, das Warm-up ist geschafft. Zeit für etwas Leistung. Nach Andreas Gabba, Personal Trainer, kommt Luca Dante Sport Davora mit seinem gymnastischen Smash-Hit Sprünge übers Pferd.

Also das ist jetzt ein bisschen fies, aber kennt ihr zu Hause diesen Geruch aus der Umkleidekabine in der Sporthalle? Ja, ihr habt recht. Das ist so eine Mischung aus altem Holz von den Bänken, der muffige Abfluss aus der Dusche und dazu die Schweißsocken, die selbst den stärksten Elefanten zum Umkippen bringen. Also diesen Geruch, ich habe ihn auf jeden Fall ganz genau in der Nase. Und wenn ihr nicht wisst, wovon ich rede, das nächste Mal im Sportunterricht, nehmt doch einfach mal eine ordentliche Nase von diesem Kabinenmuff auf. Aber Vorsicht, auf eigene Gefahr. Viel Spaß dabei. Wir sind jetzt erstmal weg für heute. Macht's gut, ihr alle. Ich bin Marie. Tschüss.

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1: Packt die Sporthose oder die Leggings aus, die Schweißbänder an die Handgelenke und die Wasserflasche nochmal auffüllen. Wir turnen uns heute durch diese Maus zum Hören und ihr sollt natürlich mitmachen.
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3: mit Geschichten übers Turnen, Trampolintraining im Sportverein, einem neuen Eintrag ins Maus-Freunde-Buch und natürlich mit der Maus und dem Elefanten. Aaj gymnastics ki kahaniya, sports club mein jump lagane ki training, ek naya andraaj Maus-Freunde-Buch mein aur yakinen chuhe aur haathi ke saath. Das war Urdu, so wie es in Pakistan gesprochen wird.
1: Und 5, 6, 7, 8, Maus, los, springen und... Super. Und noch einmal. Und jetzt. Elefant, den Purzelbaum. Okay, und ich versuche jetzt mal, oder... Ah, nee... Besser wohl kein Ratschlagen hier im Mausstudio. Ich reiß nur alles runter. Hallo ihr alle, hier ist Marie. Und ihr habt es gerade schon gehört, wir turnen uns hier einmal von vorne nach hinten, von rechts nach links, einmal durch das Mausstudio. Und bevor wir loslegen, die Frage an euch. Mögt ihr überhaupt turnen, rumtoben und Sport machen? Die Mausfans Tanel, Mina, Clara, Philippa, Damian und Finn haben mir das auch gefragt. Und ihr werdet staunen, was die zu erzählen haben.
4: Ich freue mich schon die ganze Woche in der Schule auf Sport und denke, wann ist endlich Freitag, wann ist endlich Sport. Weil das macht halt auch Spaß, das mache ich halt auch sonst und nicht nur in der Schule.
5: Wir haben heute Sportunterricht gehabt. Das ist immer sehr schön. Dann kann man sich auch mit der Klasse mal so richtig austoben.
6: Sportunterricht finde ich gut und ich mag am liebsten Fußball spielen.
7: Ich finde ihn sehr gut, außer wenn wir Basketball spielen. Das macht mir nicht so viel Spaß. Am besten finde ich es, wenn wir Gefängnisball spielen.
8: Ich finde den Sportunterricht auch gut. Am liebsten mag ich auch Gefängnisball. Und Kinderturnen, das ist Geräte- und Bodenturnen. Das macht Spaß.
9: Also Handball mag ich gern. Und am liebsten mag ich, wenn wir so richtige Spiele damit spielen. Also wir teilen die Mannschaft auf und dann spielen wir. Das mag ich am meisten.
10: Wir spielen auch ganz oft Spiele. Die meisten gefallen mir. Nur manchmal tut man sich halt weh. Aber ich finde, damit sollte man auch rechnen. Dann ist es mal nicht so schlimm.
11: Also hier in der Schule finde ich es gerade gut, weil wir haben gerade das Fußballturnier. Dort bin ich Torwart für unsere Mannschaft. Wir haben freitags immer Sport. Und das ist ein gutes Training.
12: Bei mir ist Sport mein absolutes Lieblingsfach. Und ich habe keine bestimmte Sache, die ich am liebsten mag. Und es gibt auch keine Sache, die ich nicht gern mache.
1: Also einfach alles ist da toll. Und das ist doch die Hauptsache, egal wo geturnt wird, es muss Spaß machen. Ob in der Schule oder wie im Lied von Herrn H.,

0: Zurück aus dem Ton- und Singverein. Wir sind alle wieder hier im Mausstudio und haben für euch jetzt das hier.
1: Die Frage des Tages.
0: Hampelmann, Klappmesser, Klimmzug, das sind alles Tonübungen, bei denen ihr und wir natürlich auch ja, auf jeden Fall ganz schön ins Schwitzen kommen können. Mausfan Jule hat uns dazu diese Frage auf den Maus-Anrufbeantworter gesprochen.
2: Hallo, ich bin die Jule und ich habe eine Frage an die Maus. Und zwar möchte ich gerne wissen, warum Erwachsenen schlecht wird oder jedenfalls oft schlecht wird, wenn sie nach dem Essen hüpfen oder springen und touren und Kinder nicht so. Dann grüße ich Nina und den Elefanten.
0: Dankeschön. Und die Grüße an Nina, die müssen wir auf jeden Fall gleich noch weitergeben. Das mit dem Turnen nach dem Essen betrifft sicher nicht nur Erwachsene, sondern bestimmt auch Kinder. Und Mausreporterin Sandra hat das Ganze mal für uns ausprobiert.
3: Das war sehr lecker. Vielleicht ein bisschen viel. Aber bei Gemüselasagne muss ich einfach immer zweimal nehmen. So, und weil ich es heute Morgen nicht geschafft habe, kommt jetzt noch mein Turnprogramm. Also, ab auf die Matte und erstmal 10 Liegestütze. 1. 2. Oh nee, das geht ja gar nicht. Ich habe gar keine Energie. Ich bin total schlapp. Nach dem Essen zu turnen kann ganz schön anstrengend sein. Denn um das Essen zu verdauen, braucht der Körper Energie. Und die holt er sich aus dem Blut. Das versammelt sich aber jetzt, nach dem Essen, im Magen und im Darm. Im Darm werden Nährstoffe aus dem Essen rausgezogen, damit sie vom Körper genutzt werden können. Zum Denken, zum Spielen, zum Sport und zu allem möglichen anderen. Ein ausgetüftelter Prozess, der selbst viel Energie braucht. Das merkt man auch daran, dass es im Bauch gluckert. Und dass wir uns nach dem Essen gern zu einem Nickerchen hinlegen. Einfach, weil das Blut aus dem Kopf in den Bauch geht. Und das macht müde. Wenn wir also in diesem Zustand anfangen zu turnen, muss der Körper das Blut plötzlich umlenken. Vom Darm zu den Muskeln in den Armen und Beinen. Jetzt kann die Verdauung also nicht so schnell funktionieren, wie sie das eigentlich sollte. Und das fühlt sich nicht so gut an. Manchen wird dann übel. Wenn man dann noch einen Kopfstand macht oder eine andere Übung, bei der der Kopf unten ist, ist es noch unangenehmer. Oder auf der Kirmes, auf der Achterbahn zum Beispiel. Dann fließt das Essen aus dem Magen wieder in die Richtung, aus der es gekommen ist. In Richtung Speiseröhre und Mund. Davon wird einem schlecht. Und nicht immer geht das gut aus. Also, nach dem Essen zu turnen ist nicht die allerbeste Idee. Denn der Magen ist einfach zu voll, um alle möglichen Bewegungen mitzumachen. Und außerdem müssen sich Sport und Verdauung die Energie im Körper teilen.
0: Sandra hat dann bestimmt einfach noch ein bisschen gewartet, bis sie richtig loslegen konnte. Stimmt, Ente. Oder sie hat es einfach gleich gelassen. Die Sängerin Dua Lipa will auf keinen Fall ihr Training verpassen. Die hat sogar ein passendes Lied für den Sport rausgebracht. Training Season. Und das Lied hat wirklich einen guten Beat zum Mithüpfen und Turnen.

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1: So eine Sport- und Turnhalle ist ja nicht nur super für euren Sportunterricht in der Schule oder auch im Verein. Da finden auch andere Dinge statt. Naja, manchmal ein Schulfest oder ein Flohmarkt. Von mir aus, weiß nicht, vielleicht noch ein paar Turniere. Also da finden wir bestimmt noch ein paar Dinge. Bei Cleo Fischer wird die Mehrzwecksporthalle auch dringend benötigt, denn ein Monstersturm zieht auf und alle sollen sich in der Halle treffen. Aber Cleo Fischer kommt da eine Sache ganz schön komisch vor. Hier ist der neue Fall von unserer Lieblingsdetektivin.
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0: Achtung, Sturmwarnung. Ein Monstersturm ist im Anmarsch. Ganz Wiebelmund wird evakuiert.
1: Hä? Mach mal das Fenster auf.
2: Kommen Sie so schnell wie möglich in die Mehrzweckhalle der Schule. Nur dort sind Sie sicher. Sturmwarnung. Ein Monstersturm ist im Anmarsch.
3: Ich traute meinen Ohren nicht. Brunzi und ich lernten gerade in meinem Zimmer für die Geschichtsklausur.
4: Habt ihr das gehört? Wir sollen uns alle in Sicherheit bringen.
3: Als ich mit Mama, meinem Geschwisterchen und Brunzi vor der Mehrzweckhalle eintraf, standen die Leute bereits Schlange oder verbarrikadierten, wie Herr Glöckler und Messut, die Fenster mit Brettern.
5: Keine Lücke, hat er gesagt. Das muss absolut dicht sein, hat er gesagt.
6: Wer hat das gesagt?
7: Unser Bürgermeister, Herr Fliesenpeter.
3: Seit 3 Wochen war Herr Fliesenpeter Bürgermeister. Da er der einzige Kandidat war, hatte er die Wahl mit großer Mehrheit gewonnen. Mich haben sie nicht zugelassen. Zu jung, hieß es.
6: Pff. Aber wieso? Da ist keine Wolke am Himmel.
3: Brunzi sprach aus, was viele dachten.
7: Sobald alle in der Halle sind, will Dr. Fliesenpeter eine Erklärung abgeben. Er ist ja von Beruf Meteorologe.
8: Liebe Bürgerinnen und Bürger, das Wichtigste zuerst. Kein Grund, sich die Sorgen zu machen. Hier sind Sie sicher.
3: Herr Fliesenpeter hatte viele Jahre in Australien gelebt und dort das Wetter vorhergesagt. Deswegen der Akzent.
8: Trotzdem will ich nichts beschönigen. Der Sturm wird ein Monster sein, aber er geht zum Glück auch schnell vorbei.
3: Er war elegant gekleidet. Anzug, Leinenschuhe, gepflegter Vollbart. Er strahlte Ruhe aus und nahm sich die Zeit, um Fragen zu beantworten.
9: Ich habe den ganzen Tag Radio gehört. Warum hat keiner vor dem Sturm gewarnt?
8: Danke für die Frage. Das ist mir auch aufgefallen. Es könnte daran liegen, dass es sich um ein lokal sehr begrenztes Wetterereignis handelt.
3: Frau Dahl wollte nachfragen, aber Fliesenpeter ließ aus Zeitgründen nur eine Wortmeldung pro Person zu. Also streckte ich den Arm hoch.
8: Ja, bitte. Du, das kluge Mädchen da hinten.
3: Ich dachte schon, er meint mich. Aber es war Annabelle, die er aufrief.
10: Mich interessieren die Fakten. Was sind die wissenschaftlichen Ursachen?
8: Tolle Frage, klasse. Aber jetzt ist nicht die Zeit, um mit Details zu langweilen. Nur so viel. Die Warmfront, die uns trifft, bringt ein Unwetter mit, wie es Europa so noch nicht erlebt hat. Eine Heißfront, sozusagen.
3: Irgendwann war ich an der Reihe. Ich schnippte schon ewig mit den Fingern.
8: Hey Kleine, warum zappelst du so? Hast du eine Frage oder musst du aufs Klo?
6: Haha, sehr witzig.
10: Ich möchte nochmal auf Frau Dahls Frage zurückkommen. Wenn das Unwetter so besonders krass ist, warum spricht dann niemand im Radio darüber?
8: Keine Ahnung, wieso die Journalisten ihren Job nicht machen. Das musst du sie fragen, wenn alles vorbei ist.
11: Hallo?
3: Da klingelte sein Handy. Die Mitarbeiter brauchten ihn. Draußen. Im Sturm. Fliesenpeter ging zum Ausgang, den Bademeister Glöckler bewachte. Fliesenpeter umarmte ihn, dann öffnete er die Tür. Erstmal nur einen Spalt breit.
6: Boah, da draußen ist ja echt die Hölle los.
8: Und das ist erst der Anfang. Bleibt in der Halle, bis ich Entwarnung gebe.
3: Alle dachten wohl dasselbe. Ohne Fliesenpeter wären wir jetzt im Inferno hilflos ausgeliefert. Nur Annabelle war überheblich wie eh und je.
10: Ihr glaubt den Blödsinn, den der Bürgermeister erzählt hat? Echt jetzt?
6: Hast du nicht gesehen, wie es stürmt?
10: Doch, schon. Aber Gewitter drohen nur bei einer Kaltfront. Und von einer Heißfront habe ich noch nie was gehört.
12: Du meinst, da ist gar kein Unwetter? Das würde auch erklären, warum Fliesenpeter im feinen Anzug rausgegangen ist.
6: Stimmt, nicht mal Gummistiefel hat er getragen.
3: Dummerweise konnten wir keinen Blick nach draußen werfen. Alle Fenster waren verbarrikadiert. Und an Glöckler gab es kein Vorbeikommen.
5: Nein, Cleo, die Tür bleibt zu. Das ist mein Auftrag. Den werde ich erfüllen, bis der Bürgermeister wiederkommt.
3: Ich hatte das blöde Gefühl, dass der sich nicht mehr blicken lassen würde und suchte die Halle nach der Polizistin Vera Gold ab. Aber niemand hatte sie gesehen.
13: Vera wird die Stadt bewachen und die beschützen, die Hilfe brauchen.
3: Ich beließ es dabei. Mama machte sich schon genug Sorgen wegen dem Sturm. Brunzi hatte dann die rettende Idee.
6: Wir können bloß hoffen, dass die Kellertür immer noch offen steht.
3: Ihr erinnert euch sicher, wie Brunzi Seife in den Pool geschüttet hat, weil er Schiss hatte, vom Dreier zu springen. Über den Keller in der Mehrzweckhalle ist er damals ins Schwimmbad gelangt.
6: Ja.
11: Wir hatten Glück. Im Schwimmbad gingen wir die Treppen hoch, bis wir vor der breiten Fensterfront standen und einen freien Blick auf Wibbelmund hatten.
6: Krass, die Sonne scheint ja. Blauer Himmel. Die haben uns voll reingelegt, Cleo.
11: Die Frage war, warum? Wozu das Theater? Wir schlichen uns ins Freie. Was ihr da hört, war Theaterdonner. Und der Lärm von Windmaschinen, die Fliesenpeters Leute vor der Tür der Mehrzweckhalle laufen ließen. Eine reine Unwettershow.
6: Achtung, Cleo, da vorne, da ist er.
11: Keine 20 Meter entfernt stand, mit dem Rücken zu uns, Fliesenpeter an der Straße. Worauf wartete er? LKWs. Ein gutes Dutzend kamen. Und Fliesenpeter gab den Fahrern Anweisungen.
14: Katzenbuckel 6, alles leerräumen. Und beeilt euch. Keine Ahnung, wie lange die das mit dem Sturm noch schlucken.
11: Die LKWs schwärmten in Wibbelmund aus. Fliesenpeter war offensichtlich der Boss einer Einbrecherbande. Brunzi rief sofort seinen Bruder Jo in der Halle an.
6: Jo, es gibt kein Unwetter. Das ist bloß Show.
15: Brunzi.
6: Glaub mir, Fliesenpeter ist ein Gangster. Die räumen gerade die ganze Stadt leer. Nein, Jo, ich spinne nicht. Jo?
11: Keiner würde uns glauben. Ich musste an Rob Bobinski denken. Staffel 17, Folge 4. Ihr habt die sicher auch gesehen.
16: Es hilft nichts, den Menschen mit der Wahrheit die Augen zu öffnen. Solange sie ein Brett vor dem Kopf haben, werden sie nichts sehen.
11: Die Rückseite der Halle war unbewacht. Dort rissen wir Latten und Bretter von einem Fenster. Selbst Glöckler begriff sofort, was der Sonnenschein bedeutete.
17: Ihr Gauner! Halunken! Strauchdiebe!
11: Er brüllte die Bande in die Flucht. Den Rest übernahmen Vera Gold und ihre Kollegen, nachdem man sie befreit hatte. Sie waren vom Bürgermeister in den Zellen der Polizeiwache eingesperrt worden.
18: Kurzum, Fliesenpeter hat alles gestanden. Über ein Jahr hat er mit seiner Bande dafür trainiert, uns auszurauben. Es sollte der Coup seines Lebens werden.
11: Schon seltsam, wofür manche Leute ihre Zeit verschwenden. Oder?
18: Und darum begrüßen Sie nun mit mir die Kinder, die diesen Plan vereitelt haben. Cleo und Ben und Annabelle, diesmal auch dabei. Kommt alle auf die Bühne.
11: Brunzi und ich bekamen jede Menge Beifall und einen Orden. Den höchsten der Stadt Wibbelmund. Zusammen mit Annabelle. Das war nur fair. Ohne sie hätten wir ja gar nicht angefangen zu ermitteln.
19: Und welchen Fall lösen wir als nächstes?
11: Sie ging davon aus, dass sie nun Teil der Detektei wäre. Brunzi schaute mich an, ich schaute ihn an. Wir mussten nicht mit dem Kopf schütteln, um zu wissen, was der andere dachte.
6: Sorry, Annabelle. Vielleicht irgendwann einmal, aber noch nicht jetzt.
11: Dem hatte ich nichts hinzuzufügen. Oder wie die echten Australier sagen, never change a winning team.
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0: Also wir sind sowas von warm geturnt jetzt. Gute Turnmusik hatten wir auch schon mit dabei. Und vielleicht schaffe ich es ja nachher sogar noch, hier ein Rad zu schlagen. Ja, ihr habt ja recht. Dafür müssen wir im Mausstudio echt noch ein bisschen Platz machen. Es ist ein bisschen eng. Maushörerin Malea, die turnt auch sehr gerne. Zum Glück geht sie dafür in die Turnhalle. Da hat sie nämlich viel mehr Platz.
1: Das Mausfreundebuch. Ich heiße
2: Malea.
1: So alt bin ich.
2: Ich bin 5.
1: So sehe ich aus.
2: Ich habe blonde Haare, blaue Augen und ich bin klein.
1: Mein Lieblingskleid.
2: Ein Kleid, das die Noelle früher hatte. Das ist meine Schwester. Das ist pink und da gibt es auch rosa mit dunkelpinken Sternchen. Und da ist noch ein Mädchen drauf auf dem Kleid.
1: Was ist dein Lieblingstier?
2: Mein Lieblingstier ist eine Katze. Meine Katze heißt Matschka. Die sieht so wie ein Tiger aus. Und mit der kann man auch gut kuscheln. Man kann die auch streicheln und die laufen nicht direkt weg.
1: Das mache ich am liebsten.
2: Ich turne gerne, weil da kann man sich viel bewegen und da kann man auch wie eine Fledermaus kopfüber hängen an einer Turnstange. Dann gehe ich ganz nah an das Ende ran und dann kletter ich an dem Ende hoch

0: Kopfüber wie eine Fledermaus. Weil in Büchern habe ich das schon mal gesehen und im Film. Fledermäuse, die Kopfüber hängen.
1: Bist du Maus, Ente oder Elefant?
0: Ich wäre gerne Team Maus, weil die Maus auch sehr nett ist, aber der Elefant und die Ente auch.
1: Das Mausfreundebuch.
2: Wow. Dankeschön, Malea. Richtig toll, was du alles an der Turnstange schon kannst. Wenn ihr auch in unser Mausfreundebuch wollt, dann meldet euch über den kostenlosen Maus-Anrufbeantworter. 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

0: Meinst du? Ja, Ente, ich muss das... Also ich muss das wirklich nochmal sagen. Nee, also Ente, ich glaube, die Kinder an den Lautsprechern wissen alle, das gerade war das Pipi-Langstrumpf-Lied. Das kennt doch jeder. So, zurück zum Sport. Zu einer ganz speziellen Sportart. Das habt ihr vielleicht auch schon mal gemacht. Im Garten, bei Freunden oder auch bei euch zu Hause. Im Urlaub, auf einem Spielplatz. Nämlich Trampolinspringen. Ja, genau, Maus. Auf jeden Fall. Hier im Mausstudio bist du die amtierende Weltmeisterin im Trampolinspringen. Mausreporterin Claudia weiß aber auch einiges übers Hochspringen und Rumhüpfen, denn sie war mit einigen Mausfans im Turnverein.
1: Und eins, zwei, drei.
2: Rumhüpfen, das ist auch das Hobby von Zoe, Fanta und Carla. Die drei haben mich mitgenommen in die Turnhalle und hier stehen drei große Trampoline, die ganz lustig quietschen, wenn man sich da drauf bewegt. Fanta, macht's mal vor. Bevor wir die Trampoline so richtig schön quietschen lassen können, müssen wir uns erstmal aufwärmen, hat mir Zoe erzählt. Und zwar mit
1: Rennen und so, Liegestütze, Kniebeugen.
3: Und was ist, wenn ich das nicht kann?
1: Dann machst du was anderes.
3: Was essen?
1: Nein.
3: Rumliegen?
1: Nein.
2: Mhm. Und sonst auch nichts Gemütliches, gar nichts, weil du nämlich beim Trampolinspringen viele Muskeln brauchst und die auch alle ganz doll anspannen musst, auch den Bauch und den Popo. Fanta erklärt nochmal, was wichtig ist.
1: Man muss immer die Arme gestreckt halten und die Beine, ja, und die Zehenspitzen, wenn du hochspringst, lang haben. Also,
3: so?
1: Ja, genau so. Und dann so springen.
2: Und dann gibt's ganz viele verschiedene Sprünge, die man auf dem Trampolin üben kann.
1: Also es gibt einmal Grätsche, es gibt einmal Hocke, es gibt einmal Sitz.
2: Am schönsten finden Carla und die anderen es aber,
1: wenn wir ganz hoch alleine springen können.
4: Ja, genau.
1: Ich fühle mich, als ob ich fliegen würde.
2: Fantas Trainerin heißt Natascha und die kennt dieses lustige Gefühl auch.
5: Ja, also es ist der kleine Traum vom Fliegen, das Schwerelossein, in der Luft alles machen zu können, was man möchte.
2: Wenn du selber anfängst mit dem Trampolinturnen, dann musst du aber nicht gleich sofort die großen Sprünge machen, sagt Natascha.
5: Du springst ja nicht gleich 3 Meter oder 5 Meter hoch, sondern du fängst ganz niedrig an und die Höhe kommt Stück für Stück dazu.
2: Als nächstes wird dann geübt, wie man mehrere verschiedene Sprünge hintereinander turnt. Fanta, Zoe und Carla trainieren gerade P3. Was ist das denn?
1: Da muss man erst in den Sitz springen, dann direkt die Drehung und ohne Stand dann direkt wieder in den Sitz.
2: Das klingt ganz schön kompliziert. Aber Zoe meint,
6: wenn man ja viel geübt hat, dann kann man es probieren.
2: Und deswegen üben die Mädchen weiter. Denn sie wollen noch so einiges schaffen auf dem Trampolin.
6: Ich möchte gern P3 können auf dem Trampolin und vielleicht auch ein Salto wie die größeren.
2: Und was meint ihr denn, wie lange das noch dauert, bis ihr den Salto schafft?
1: 1 Jahr, 2, 1,5 Jahre vielleicht noch.
2: Vielleicht geht's aber auch schneller. Ich habe nämlich einen ganz tollen Experten befragt. Fabian Vogel, das ist der amtierende deutsche Meister auf dem Trampolin. Und der hat mir folgenden Tipp für euch mitgegeben.
7: Wenn ihr wirklich einen Salto vorwärts lernen wollt, dann ist es erstmal wichtig, eine Rolle vorwärts zu machen, dann eine Flugrolle und das dann im Endeffekt zu verbinden auf dem Trampolin. Ihr dürft überhaupt keine Angst haben. Ein bisschen ist okay, aber habt vor allen Dingen Respekt davor. Und dann ist es eigentlich rumplumpsen lassen und irgendwann einen Salto vorwärts machen.
0: Klasse, so ein Tipp vom Superprofi. Und wenn ihr zu Hause genug Platz habt, dann könnt ihr den ja auch direkt mal ausprobieren. Ich lege mal so ein bisschen lustige Hüpfmusik dazu auf. Criss Cross mit Jump.

0: Hochspringen, Weitspringen ist eigentlich alles super und macht ja auch riesig Spaß. Und Turnerinnen und Turner können noch viel mehr richtig tolle Übungen. Spagat, sich an zwei Ringen hangeln, Drehungen, balancieren. Und ich hoffe, dass das bei euch im Sportunterricht mittlerweile ein bisschen anders ist. Ich kann mich noch erinnern, dass wir damals nie auf dem Wagen mit den vielen Matten hüpfen durften. Und das, obwohl man den so klasse durch die ganze Halle schieben konnte. Naja, eine richtig professionelle Turnerin stellen wir für euch gleich noch vor, nach Musik von Dennis und Uwe hier in der Maus zum Hören.
1: Wow, wer ist das denn?

0: Ihr drei. Ja, nee, ich glaube, das mit dem Ratschlagen hier im Mausstudio müssen wir wohl wirklich lassen. Hier ist einfach überhaupt kein Platz. Aber wie wär's mit einer kleinen Trainingsrunde für unsere Muckis? Du bist dabei, Elefant, ne? Okay, super. Kannst du eigentlich einen Klimmzug? Da verhält man sich ja an so einer Stange fest und dann muss man sich dann damit so hochziehen. Ja, ich weiß, das ist echt super schwer. Ich kann das auch gar nicht. Elisabeth Seitz, die ist Turnerin und zwar eine richtig gute. Sogar bei den Olympischen Spielen hat sie schon mitgeturnt. Und die hat genug Muckis für Klimmzüge und auch am Barren. Da ist sie wirklich Weltklasse gut. Mausreporterin Julia und Maushörerin Maja stellen euch Elisabeth Seitz jetzt mal vor. Das heißt, erstmal ist, glaube ich, noch ein Sportreporter dran.
1: Wir sind bei Elisabeth Seitz und zwar live.
2: Elisabeth Seitz, die kommt gleich noch hier in Rio in der Turnhalle im olympischen Finale. Und das wird jetzt richtig, richtig spannend. Elisabeth Seitz nimmt ihre Sprühflasche zur Hand, sprüht nochmal die beiden Holme ein.
3: Die Holme sind die beiden langen Turnstangen am Stufenbarren. Damit Elisabeth nicht abrutscht, wenn sie gleich mit ihrer Turnübung loslegt, muss sie beide Stangen vorher mit Wasser einsprühen. Auf dem Video kann man gut sehen, dass Elisabeth Seitz das ziemlich gründlich macht. Über die tiefere der beiden Stangen kann Elisabeth gerade so drüber gucken. Und der andere Holm des Barrens liegt sogar noch ein gutes Stück höher. Eben eine ganze Stufe darüber.
1: So, auf geht's, Ellie.
2: Die darf gleich an den Stufenbarren. Die Zehen werden nochmal eingeknickt, der Fuß abgerollt, um sich locker zu machen. Und jetzt gilt's. Schon mal der Sprung an den oberen Holm, gut. Eng am Gerät, so soll's sein, eng am Holmen. Auch die Drehungen. Jawohl, Elli, jetzt gib nochmal alles, jetzt gib Gas.
3: Elli oder eben Elisabeth wirbelt super schnell zwischen den beiden Holmen am Barren hin und her. Kopf oben, dann unten und schwindelig scheint ihr dabei überhaupt nicht zu werden. Dieses Video zeigt Elisabeth bei den Olympischen Spielen 2016 in Rio de Janeiro in Brasilien. Sie ist da 22 Jahre alt und landet mit ihrer Übung am Stufenbarren am Ende auf Platz 4. Wer Elisabeth beim Turnen zuschaut, kann sofort erkennen, worauf es dabei ankommt, findet Maja.
4: Beim Turnen braucht man Kraft, weil wenn man keine Kraft hat, dann sieht es halt auch blöd aus, dass man den Körper anspannen muss, also ganz gerade machen muss, sodass alles aussieht wie ein Brett. Kann man trainieren, indem man sich dehnt oder halt ein bisschen aufwärmt. Durchlaufen, hüpfen, Hampelmänner, Trampolin springen.
3: Maja kennt sich aus. Sie ist 10 Jahre alt, hat früher viel geturnt und tanzt heute. Sie ist vor allem von der Körperspannung der Turnerin begeistert.
4: Am Barren muss man besonders viel Kraft in den Armen haben und in Muskeln haben, damit man sich auch festhalten kann und vom einen zum anderen springen kann. Und dafür braucht man Muskeln, damit man sich wieder festhalten kann. Wenn man jetzt zum Beispiel später mal auch Olympiasiegerin oder so werden will, da muss man halt schon regelmäßig trainieren.
3: Elisabeth gehört zu den besten Turnerinnen und Turnern der Welt und hat bei vielen Wettkämpfen mitgemacht. Bei Olympischen Spielen dabei zu sein, bedeutet ihr aber immer besonders viel.
5: Ja, Olympische Spiele ist immer so der große Traum, den man sich vorstellt als Sportler, dass man da irgendwann mal hinkommt. Und wenn es dann tatsächlich der Fall ist und man dort mitmachen kann, das ist ein wahnsinns tolles Gefühl. Man ist auch super aufgeregt, aber gleichzeitig war es für mich einfach nur ja, ein Traum, der in Erfüllung gegangen ist.
3: Für ihren Traum arbeitet Elisabeth hart.
5: Man muss da sehr viel trainieren, also so etwa 30 Stunden pro Woche Training, wenn man das als Leistungssport macht. Das ist natürlich viel und anstrengend.
3: Zu dem vielen Training kommen die Wettkämpfe. Und an der Universität muss Elisabeth sich auch regelmäßig blicken lassen. Sie studiert nämlich noch Sport und Englisch, um Kinder in diesen Fächern an der Schule unterrichten zu dürfen. Das alles bedeutet, Elisabeth ist ständig unterwegs, von der Turnhalle zur Uni, zur Turnhalle nach Hause und wieder zur Turnhalle, oft im Auto, so wie jetzt. Aber Elisabeth nimmt das gerne so hin. Turnen ist eben ihre große Leidenschaft und das war schon als Kind so.
5: Ich stand auch immer viel auf dem Fußballplatz, weil mein älterer Bruder Fußball spielt. Und irgendwann stand ich dann vor allem in der Turnhalle, weil ich gemerkt habe, dass es einfach mein Sport ist, den ich liebe.
3: Und Turnen kann sie wirklich gut. Elisabeth verbessert sich schnell und darf schon bald regelmäßig an großen Wettkämpfen und Meisterschaften teilnehmen.
5: Es waren natürlich alle mächtig stolz auf mich, dass ich das so mache und dass ich da so eine große Freude dran habe. Meine Schulfreundinnen mussten sich da erstmal dran gewöhnen, weil sie nur mitbekommen haben, dass ich immer viel unterwegs bin und nicht so oft zum Beispiel

0: ins Kino mitgehen konnte, in die Stadt oder so, weil ich immer viel trainiert habe. Aber letztendlich fanden das dann alle ziemlich toll, waren alle super stolz drauf und vor allem meine Familie war schon immer und ist immer noch sehr, sehr stolz auf mich.
1: Und das können sie auch sein, denn Elisabeths Liste der Medaillen ist lang und wird ständig länger. 2022 passiert dann etwas, wovon Elisabeth schon sehr lange geträumt hat. Bei der Europameisterschaft in München holt sie Gold.
2: Gewinnerin der Goldmedaille und Europameisterin für Deutschland, Elisabeth Seitz!
3: Ist das so sportlich jetzt der absolute Höhepunkt, muss man so sagen, oder für Sie?
4: Absolut, also es ist ein Riesentraum, der wahr wird. Und ja, ich bin seit 2009 in der deutschen Nationalmannschaft, habe immer geträumt, mal ganz oben zu stehen. Und jetzt ist es passiert, hier in München in der Olympiahalle vor heimischem Publikum. Ich glaube, besser geht's gar nicht.
5: Boah, also da krieg ich richtig Gänsehaut. Ein toller Moment auf jeden Fall für Elisabeth Seitz.
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0: Die Matte einmal zur Seite schieben, die Schweißbänder könnt ihr auch kurz abnehmen. Es ist Zeit für eine kleine Turnpause. Oh ja. Trinken, eine sehr gute Idee, Elefant. Lehnt euch jetzt zurück, spitzt die Ohren und versucht das Rätsel zu lösen, was die Kinder der 4a aus der Grundschule am Schölerberg aus Osnabrück für euch vorbereitet haben.
1: Hallo, mein Name ist Haliu.
2: Moin, mein Name ist Armin.
3: Moin, moin, mein Name ist Jonas.
4: Was geht? Mein Name ist Tiana.
5: Hallo, ich bin Sumer.
4: Das Ding, was wir euch beschreiben,
1: ist ein bestimmtes Gerät.
2: Man benutzt es in Turnhallen. Bei Meisterschaften oder den Olympischen Spielen sieht man oft Wettkämpfe an diesem Gerät.
1: Das Gerät besteht aus einer Art dickem, eckigen Balken,
2: der ein bisschen gepolstert ist und einen Lederbezug hat.
4: Dieser gepolsterte Balken steht auf 4 Stützen.
5: Das Ding ist ein Turngerät, das bei Wettkämpfen 160 cm lang ist und 115 cm hoch und 35 cm breit.
1: Schon im Mittelalter gab es solche Geräte, weil die Ritter daran bestimmte Dinge geübt haben.
2: Heute hat das Turngerät 2 Griffe.
5: Die Turner dürfen das Gerät nur mit den Händen berühren.
1: Deshalb schwingen sie ihre Beine die ganze Zeit hin und her und drehen sich,
2: bis ihre Übung zu Ende ist.
0: Sehr viele gute Tipps, aber ich finde es echt schwer. Also Moment, ich gebe euch mal noch einen kurzen Moment zum Nachdenken. Ja, war nicht ganz so einfach. Aber gut, dann mal her jetzt mit der Auflösung.
2: Die richtige Lösung ist...
4: Pauschenpferd.
5: Man nennt es auch Seitpferd oder einfach Pferd. Es ist ein Turngerät mit einer dem Pferd ähnlichen Form.
0: Boah, das war bestimmt das schwerste Rätsel hier in der Maus zum Hören überhaupt. Also ich fand es wirklich richtig schwer, aber cool, wie die Kinder das erklärt haben. Ich guck gleich erstmal im Internet, ob ich ein Video finde, wo jemand an so einem Seitpferd oder Pauschenpferd turnt.

0: Fabian Buch war das mit seinem Lied Mädchen auf dem Pferd. Und ihr drei, ne? Ich wusste gar nicht, dass unser Lieblingsmusiklehrer, Herr Lauderbach, auch eine richtige Sportskanone sein kann. Ja, oder auch eher nicht so sehr. Da macht er einmal Sport und schon kann er sich nicht mehr richtig bewegen. Ja, dem tut alles weh. Außer der Mund. Zum Singen, den kann er noch locker benutzen.
1: Aufgewacht! Lauder, Lauder, Lauder, Lauderbach!
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3: Ideen für neue Hits. Ich versuch's mal nach der bewährten Lehrer-Zettel-Methode. Mist, runtergefallen. So. Ja. Au! Otto? Otto?
4: Chef, was gibt's?
3: Es klingt ein bisschen absurd, ja. Aber könntest du mir diesen Zettel aufheben? Ich glaube, ich habe einen Hexenschuss oder sowas.
4: Ja, hier bitte. Aber der ist ja leer.
3: Ja, ja. Ich wollte mir gerade ein paar Notizen machen für neue Kid-Hits.
4: Ja.
3: Kannst gerne mit überlegen.
4: Ja, wie wär's mit Workout-Musik, Chef? Sie sollten vielleicht mal weniger im Chefsessel sitzen und mehr. Also, Sie wissen schon.
3: Bloß machen wir die Hits ja nicht für mich, sondern für Kids.
4: Ja.
3: Du Otto. Aber warte mal.
4: Was denn?
3: Die sind doch ständig in der Turnhalle, im Sportunterricht. Das ist doch eine echte Marktlücke.
4: Ja, bestimmt ist auch sowieso...
3: Jetzt sei mal still. Ich fange sofort an mit den Aufnahmen für den Werbetext.
4: Ja.
3: Endlich ist es da. Turn Me On, das Kid-Hit-Album für die Turnhalle.

Ja, so macht Turnen richtig Spaß. Also fast. Und damit das Warm-up den ganzen Körper erreicht, widmen wir uns im Track 2 der Körpermitte.

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1: Toll, das Warm-up ist geschafft. Zeit für etwas Leistung. Nach Andreas Gabba, Personal Trainer, kommt Luca Dante Sport Davora mit seinem gymnastischen Smash-Hit Sprünge übers Pferd.

Also das ist jetzt ein bisschen fies, aber kennt ihr zu Hause diesen Geruch aus der Umkleidekabine in der Sporthalle? Ja, ihr habt recht. Das ist so eine Mischung aus altem Holz von den Bänken, der muffige Abfluss aus der Dusche und dazu die Schweißsocken, die selbst den stärksten Elefanten zum Umkippen bringen. Also diesen Geruch, ich habe ihn auf jeden Fall ganz genau in der Nase. Und wenn ihr nicht wisst, wovon ich rede, das nächste Mal im Sportunterricht, nehmt doch einfach mal eine ordentliche Nase von diesem Kabinenmuff auf. Aber Vorsicht, auf eigene Gefahr. Viel Spaß dabei. Wir sind jetzt erstmal weg für heute. Macht's gut, ihr alle. Ich bin Marie. Tschüss.

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2: Hallo, ich bin Isabel, bin 7 Jahre alt und ich wünsche mir das Lied Halt das an der Wald und ich grüße meine Katze Pani, meine Schwester Elo und mein Papa und mein

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1: Hi, hier ist Nina und ich wünsche mir das Lied Sommer macht melancholisch von Frohsinn. Und ich grüße damit meine Familie, den Sommer, das Mausteam und meine Patin Annabelle und meine allerbeste Freundin Julia, Josi und Frieda. Tschüss!

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1: Hallo, wir sind Max und Aram. Wir wünschen uns das Lied Fußball im Weltall. Und damit grüßen wir die Maus, den Elefanten und die Ente. Und das ganze Maus-Team. Tschüss.
2: Tschüss.

ich bin Olivia, bin 9 Jahre alt und ich wünsche mir das Lied I Wanna That Way von den Backstreet Boys. Yeah. Und ich grüße meine Mutter und meinen Vater.

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1: Hallo, mein Name ist Antonia, ich bin 9 Jahre alt und ich wünsche mir das Lied Rosé Gold von Sophia.

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1: Ich bin Bruno, ich bin 5 Jahre alt und ich grüße meine Mama, meinen Papa und das ganze Mausteam. Und ich wünsche mir das Lied Super Mama. Tschüss.
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Hallo, ich heiße Quelle, ich bin 6 Jahre alt. Ich wünsche mir das Lied, meine Mama hat gesagt. Ich grüße die Maus, den Elefant und die Ente und meine Mama und Papa. Danke und tschüss.

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1: Hallo, ich heiße Paula, bin 9 Jahre alt und ich wünsche mir das Lied 3 Uhr nachts von Mark Forster. Und damit grüße ich die Ente, die Maus, den Elefanten, meine Familie, meine Klasse und meine Freundin. Tschüss.

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1: Hallo, ich heiße Joris und ich wünsche mir das Lied My Little

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1: Hallo, mein Name ist Charlotte. Ich bin 8 Jahre alt und ich wünsche mir das Lied Gut genug. Damit grüße ich meine Familie und mein Rudercamp.

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Aufgepasst, hier kommt die Nummer. 0800 5678 234.

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1: Hallo, ich bin Paula und ich bin 7 und ich grüße meine Freunde und meine Mama. Und ich wünsche mir das Lied Die Die.

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1: Hallo, ich bin Moritz. Ich bin 8 Jahre alt, grüße meine Eltern, meine Geschwister und meinen Hund. Und ich wünsche mir das Lied oben unten. Tschüss.

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Bereit zum Rumzappeln und Abtanzen? Bei diesem Song kann man wirklich nicht stillhalten. Das ist Norma Jean Martin mit Eye on the Sun hier im Mausradio.

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1: Hallo, liebe Leute. Schön seid. Gute. Hallo, könnt ihr mich, hört ihr mich? Warte. Jetzt müsste es wieder gehen. Ich freue mich. Hallo?
2: Na, hast du ihn erkannt? Checker Tobi vom Checkpot ist gleich am Start. Noch ein bisschen Musik und dann gibt es hier in der Maus eine

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2: So, was koche ich denn heute? Internationales Kochbuch Kapitel 1, Coq au vin. Das klingt sehr gut. Ich brauche Champignons, Karotten, Frühlingszwiebeln, super, super. Und für die Soße Innereien mit Hühnerblut? Nee, also wirklich nicht. Okay, Kapitel 2, England. Ein Frühstücksgericht, das ist doch gut. Schwarzer Pudding mit Milch, Haferflocken und Rindernierenfett mit Schweineblut. Also spinnen die alle? Ich bin Vegetarier. Kapitel 3, Asien. Die machen doch viel mit Gemüse. Tier kann, keine Ahnung, was das heißt, aber das sieht gut aus. Erdnüsse, gehackte Kräuter, Zitronensaft, sehr gut. Und dann das Ganze über Tierblut streuen. Oh, ich habe keinen Hunger mehr.
3: Zugang Checkerbude genehmigt.
2: Hallo liebe Leute, schön, dass ihr wieder mit dabei seid beim Checkpot. Sorry, ich hatte jetzt doch so Hunger und da habe ich mir einfach was gemacht, was man in so einer Situation eben essen kann. Salat. Da ist nämlich garantiert nichts davon drin, worum es heute geht. Und bestimmt habt ihr es gerade schon so ein bisschen rausgehört. Das Thema heute sind nicht gewöhnungsbedürftige Gerichte, sondern es geht heute um Blut. Blut nennt man ja auch den Saft des Lebens. Und das bitte nicht als Getränketipp verstehen, sondern Blut ist natürlich vor allem eins, es ist eine extrem wichtige Flüssigkeit in unserem Körper. Und damit meine ich in unseren Adern und nicht im Magen. Ich komme irgendwie nicht klar damit, dass viele Leute Blut essen. Egal, machen wir doch mal weiter mit unserem heutigen Gast. Ich freue mich sehr, dass er Zeit hat und mich hier in der Checkerbude besucht. Hallöchen, lieber Finjo.
4: Servus.
2: Du bist auch Vegetarier, aber du findest Blut lecker.
4: Ja, also kommt drauf an. Früher fand ich es komplett ekelhaft, aber ich spiele ja auch Eishockey.
2: Ja.
4: Und da kriegt man schon manchmal echt auf die Fresse. Und dann blutet halt mal eine Lippe oder man beißt sich so auf die Zunge, dass sie blutet. Und dann finde ich es keinen schlimmen Geschmack mehr.
2: Und wieso genau wird man beim Eishockey, wieso fängt man da an zu bluten?
4: Am meisten auf der Lippe oder auf der Zunge. Zum Beispiel, wenn man gecheckt wird. Das heißt, wenn jemand mit seinem Körper dich so wegrempelt,
2: ja,
4: dann hat man manchmal blöderweise die Zunge zwischen den Zähnen. Oder halt die Lippe.
2: Und dann schmeckt man schon mal Blut. Also ich merke auch, dass du hart im Nehmen bist, die Art und Weise, wie du davon erzählst. Es scheint dir jetzt nicht so viel auszumachen.
4: Nee, also es tut halt kurz weh und dann auch nicht mehr.
2: Dann bist du ja genau der Richtige für die Folge heute.
4: Ja.
2: Und ich wette, du hast 3 Fragen mitgebracht.
4: Frage Nummer 1. Was ist im Blut alles drin? Frage Nummer 2 lautet, ist Blut eigentlich immer rot? Und die dritte und letzte Frage, was ist eigentlich eine Blutbank?
2: Schöne, blutige Fragen. Ich würde sagen,
4: das checken wir für euch.
2: Kommen wir doch mal zur ersten Frage. Du wolltest wissen, was im Blut alles drin ist. Hast du schon eine Idee?
4: Ja, ich glaube so kleine Teilchen.
2: Mhm.
4: Blutplatten oder Plättchen, glaube ich, oder sowas.
2: Genau, ist ein Bestandteil. Das weiß ich tatsächlich so ein bisschen, weil ich schon mal einen Blutcheck gemacht habe für unsere Fernsehsendung. Es gibt 4 besonders wichtige Bestandteile. Das sind die roten Blutkörperchen. Die transportieren zum Beispiel den Sauerstoff durch den Körper.
4: Mhm.
2: Dann sind da die weißen Blutkörperchen, die können Viren und so weiter auffressen, also Krankheitserreger, die im Körper sind. Dann gibt es die Blutplättchen, die du gerade als Blutplatten bezeichnet hast.
4: Ja.
2: Und die sind wie so ein Pflaster.
4: Ja.
2: Die können Wunden verschließen. Also wenn du beim Eishockey hinfällst, brauchst du die Blutplättchen und die machen, dass deine Kruste kommt.
4: Ja.
2: Und ich weiß, dass es noch einen ganz wichtigen 4. Bestandteil gibt. Das ist das Blutplasma. Das besteht vor allem aus Wasser und macht, dass das ganze Blut eben flüssig ist.
4: Wenn es nicht flüssig wäre, könnte es ja nicht durch den Körper fließen.
2: Genau. Mehr weiß ich jetzt leider nicht, aber wir könnten natürlich Jackie, unsere Datenbank,
4: ja,
2: fragen.
4: Ja, klar.
5: Blut besteht tatsächlich zur Hälfte aus Wasser. Dieses Wasser funktioniert wie ein endlos langer Zug, der in einem Wahnsinnstempo durch unsere Adern rauscht, wie durch Tunnelsysteme. Er sorgt gemeinsam mit seinen Reisegästen dafür, dass der ganze Körper am Laufen bleibt. Die Reisegäste, also der zweite Teil des Blutes, besteht aus Salzen, Eiweißen, Hormonen, Gasen, Nährstoffen und Abfällen. Die Salze sind wichtig für Muskeln, Knochen und das Herz. Eiweiße sind der Baustoff für alle unsere Körperzellen. Hormone sind wie Boten. Sie informieren den Körper, wie er sich gerade fühlen soll.
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5: Die Gase im Blutzug sind auch bekannt als Sauerstoff, den wir über die Lunge ein- und ausatmen. Nährstoffe steigen über unseren Darm in den Blutzug ein.
7: Zurückbleiben, bitte!
5: Sie stammen aus dem, was wir essen. Was die mitreisenden Abfälle sind, na, das versteht sich wahrscheinlich von selbst. Reste, die der Körper nicht mehr braucht. Sie werden überall auf der Ader-Tunnelstrecke eingesammelt und vom Blutzug bis zu den Entgiftungsorganen Leber und Niere mitgenommen.
2: Krass, da steckt schon eine ganze Menge drin in unserem Blut, ne? Hättest du das gedacht?
4: Ja, eigentlich schon, weil also unser Körper ist ja genial, perfekt eigentlich fast.
2: Ist denn deine Frage damit beantwortet?
4: Auf jeden Fall.
2: In unserem Blut befinden sich rote und weiße Blutkörperchen, Blutplasma und Blutplättchen. Wie ein Zug rast das Blut durch unsere Adern und transportiert zum Beispiel Salze, Eiweiße, Hormone, Sauerstoff, Nährstoffe und Abfälle hin und her. Und übrigens, die Hälfte unseres Bluts ist Wasser.
8: Gecheckt.
2: Okay, Finjo, ich weiß ja, dass du keinen Stress mit Blut hast. Das hast du ja gerade schon erzählt. Kennst du Blutsbrüderschaft?
4: Ja, also das ist so ein Brauch, sag ich jetzt mal. Jeder ritzt sich zum Beispiel am Finger und zwei Freunde halten dann die Finger aneinander.
2: Die Wunden.
4: Dass dann das Blut sozusagen ausgetauscht wird.
2: Kennt man ganz viel aus so Cowboy- und Indianer-Romanen und Filmen und so. Hast du sowas schon mal gemacht?
4: Nein, aber ich stand mal kurz davor, in der ersten Klasse war das, mit so einem Freund, das war auch mein Nachbar.
2: Ja.
4: Ich wollte ihn fragen, aber dann habe ich es doch irgendwie nicht gemacht, kam es nicht dazu. Und dann sind wir weggezogen und dann habe ich auch so gemerkt, irgendwann dann in der vierten Klasse oder sowas, dass es gar nicht so schlau ist, es zu machen.
2: Ja, ist auch nicht ungefährlich dann einfach.
4: Genau.
2: Ja. Und soll ich dir was sagen, es gibt noch eine andere Möglichkeit. Ohne sich selbst zu verletzen, könnte man sich zum Beispiel, habe ich mal gesehen, jeder spuckt sich in die Hand. So richtig viel Spucke und dann gibt man sich die Hand und dann mischt sich zumindest die Spucke.
4: Ja.
2: Ist ein bisschen eklig, aber man kann sich natürlich auch einfach ein Freundschaftsbändchen schenken.
4: Da habe ich sogar eins an.
2: Stark. Mit wem hast du das?
4: Mit Milo.
2: Und welche Farbe hat dein Freundschaftsband?
4: Blau.
2: Wenn es rot wäre, wäre es noch näher dran an der Blutsbrüderschaft.
4: Ja, aber da habe ich noch eine Frage zu.
2: Dann schieß mal los.
4: Meine zweite Frage ist, ist Blut eigentlich immer rot?
2: Also, soweit ich weiß, ist das Blut in unseren Adern heller rot, wenn es von der Lunge kommt und viel Sauerstoff transportiert und dann aber dunkelrot, wenn es zurück in die Lunge fließt und eben der Sauerstoff in den Organen und überall verbraucht wurde. Aber rot ist es, glaube ich, immer.
4: Und wieso ist das Blut dann eigentlich rot?
2: Ich würde sagen, wegen der roten Blutkörperchen in unserem Blut. Ich weiß, dass wenn man die entfernt, Ärzte machen das manchmal, da kann man die Blutbestandteile voneinander trennen und dann, wenn nur das Blutplasma übrig bleibt, dann ist das fast schon so pipigelb.
4: Krass eigentlich.
2: Ja.
4: Und ich habe mal sowas gehört irgendwie, dass Leute auch blaues Blut haben.
2: Es gibt die Bezeichnung blaublütig, sagt man zu adeligen Leuten.
4: Also zum Beispiel die Queen in England hat blaues Blut dann.
2: Also nicht wirklich, die hat natürlich auch rotes Blut, aber die würde man auch sagen, ist blaublütig, weil sie eben eine adlige Person ist. Oder halt Leute, kennst du bestimmt, die so ein Von im Namen haben.
4: Ja, da gibt's auf meiner Schule auch ein paar, aber die sind niemals blaublütig, die sind so ganz normale Leute einfach.
2: Sagt man auch nur so.
4: Aber woher kommt dann eigentlich dieses blaublütig?
2: Der Ausdruck,
4: Tricky!
5: Früher galt man als besonders schön, reich und vornehm, wenn man blasse Haut besaß. Denn Adlige, also Menschen, die früher eine herrschende Position in der Gesellschaft hatten, wollten sich durch diese blasse Haut von den einfachen, sonnengebräunten Arbeitern abheben. Und so blieben sie möglichst viel im Schatten und pflegten ihre Blässe. Durch diese helle Haut lassen sich aber auch besonders gut bläulich schimmernde Adern erkennen. Und deshalb, so wird vermutet, entstand der Begriff, dass jemand blaues Blut besitzt, der adlig ist.
2: Wie blass bist du? Zeig mal.
4: Ich bin so der aus der Familie, der am meisten Sonnencreme braucht im Urlaub, weil ich einfach ziemlich blass bin.
2: Ja, aber an den Handgelenken, man kann da schon auch die blauen Adern so durchsehen, ne?
4: Das ist schon blau.
2: Bei dir auch, Herr Graf.
4: Ja, also mein Blut ist ganz sicher rot. Also ich habe es ja schon oft gesehen, aber irgendwie habe ich auch mal gehört, dass Tiere irgendwie blaues Blut haben, auch wirklich?
2: Ich kenne mich dazu wenig aus, aber ich kenne jemanden, den wir anrufen und fragen könnten.
4: Dann machen wir das doch mal.
2: Und zwar den Ernst Gerhard Burmeister, der ist von der Zoologischen Staatssammlung in München. Der ist wirklich schon richtig viel rumgekommen, kennt sich super aus mit allen möglichen Sachen, hat aber vor allem sehr viele Tiere erforscht und auch tatsächlich immer wieder neue Tierarten entdeckt.
8: Burmeister.
2: Hallo Ernst, hier ist der Tobi. Schön, dass ich dich erreiche.
8: Wunderschönen guten Morgen.
2: Sag mal, kurze Frage. Wir sind im Podcast zum Thema Blut und wir fragen uns gerade, ob Blut eigentlich immer rot ist. Also bei uns Menschen ja schon, aber wie ist das bei den Tieren?
8: Also bei den meisten Wirbeltieren ist es auch rot und auch eine Gruppe von Insekten, nämlich die Zugmückenlarven. Aber ansonsten ist es bei den meisten Tieren nicht rot gefärbt.
2: Okay, das heißt also Schnecken und Muscheln zum Beispiel?
8: Bei denen ist das Blut farblos, wie ja an sich bei uns auch, wenn man von den roten Blutkörperchen absieht. Aber dann, wenn Sauerstoff angereichert ist, dann wird es blau, ein bisschen hellblau. Das kommt vor bei einigen Krebsen, Tintenfischen, Schnecken, Muscheln, Spinnen, Skorpionen.
2: Gibt es denn noch andere bunte Blutarten bei Tieren?
8: Ja, es gibt noch grünes Blut bei bestimmten Würmern, mit den Borstenwürmern. Die sind verwandt mit unseren Regenwürmern, die aber mehr leben.
2: Okay.
8: Ja, es gibt's auch bei einigen Fischen.
2: Sag mal, manchmal, wenn man irgendwie aus Versehen oder so auf einen Käfer tritt, dann sieht es manchmal auch so aus, als wäre das Blut fast so ein bisschen orangefarben. Kann das auch sein?
8: Das kommt auch vor, zum Beispiel bei Marienkäfern. Auch wenn man die Tiere nicht eben tot tritt, sondern das ist ein Abwehrmechanismus, praktisch ein Reflexbluten, um eben die Feinde in die Flucht zu schlagen.
2: Ach, das ist ja abgefahren.
8: Und dann krabbelt er aber ganz normal weiter. Also er verliert da so wenig von seiner Körperflüssigkeit, dass das also ihm nichts ausmacht.
2: Gibt es denn noch mehr Tiere, die so verrückte Sachen mit ihrem Blut machen können?
8: Ja, zum Beispiel die Texas-Krötenechse, die in Nordamerika vorkommt, die kann richtig Blut verspritzen, aber nur im äußersten Notfall. Gerade wenn zum Beispiel Hunde oder auch Kojoten diese Tiere versuchen zu greifen, dann spritzen sie Blut. Da platzen Blutadern in der Nähe der Augen.
2: Nein.
8: Und dann wird das Blut bis zu 1,50 Meter weit weggespritzt.
2: Warte mal, die spritzen Blut aus ihren Augen 1,50 Meter weit?
8: Ja.
2: Oh, das ist das Gruseligste, was ich je gehört habe.
8: Und es muss auch noch unangenehm riechen. Ich habe selbst noch nie gerochen. Aber man sieht es dann, wenn ein Hund so ein Tier fasst, dass er dann furchtbar versucht, dieses Zeug wieder loszuwerden, weil es offensichtlich ganz schrecklich riecht.
2: Also Ernst, das war ganz, ganz spannend und du hast uns sehr geholfen. Vielen lieben Dank für deine Antworten.
8: Nicht zu danken. Noch einen schönen Tag.
2: Danke dir auch.
8: Wiederhören.
2: Ciao.
4: Boah, also Stinktier und aus den Augen spritzen.
2: Ich will dem auch nicht begegnen, ehrlich gesagt. Aber deine Frage ist die beantwortet.
4: Auf jeden Fall.
2: Dann hau doch mal bitte auf den Knopf, der die gleiche Farbe hat wie Wurmblut, nämlich grün. Das Blut in unseren Adern hat seine Farbe von den roten Blutkörperchen. Werden sie entfernt, ist es gelblich. Schnecken und Muscheln besitzen weißes und blaues Blut, Käfer orangefarbenes und manche Würmer sogar grünes.
4: Gecheckt.
2: Lieber Fenu, ich würde jetzt gerne so ein kleines Blutexperiment mit dir machen.
4: Okay.
2: Dann gehen wir einfach mal raus an die frische Luft. Weil,
4: aber nicht mit meinem Blut, oder?
2: Nee, es geht nicht um dein Blut. Aber okay, trotzdem, wenn was vom Blut daneben geht, ist besser, wir sind draußen.
4: Ja.
2: Los geht's. Folge mir. Guck mal, ich habe hier zwei Schüsseln, einen Messbecher, einen Suppenlöffel, so einen Schöpflöffel. Das Wasser kannst du jetzt mal in die eine Schüssel gießen.
4: Okay.
2: Sehr gut. Jetzt haben wir eine volle Schüssel mit Wasser. Das ist jetzt unser Blut. Was fehlt?
4: Der rote Farbstoff.
2: Deshalb machen wir jetzt hier noch so rote Badewannenbrausetabletten.
4: Oh,
2: geil.
4: Die fand ich früher immer den Hammer.
2: Oh, das ist ja geil. Ich mach sie alle rein, damit es schön rot. Ich finde, es riecht nach Erdbeere.
4: Oh, stimmt. So nach Erdbeerkaugummi.
2: Und jetzt, lieber Finio, kommt meine Challenge.
4: Okay.
2: Bist du bereit?
4: Ja.
2: Ich habe hier eine Stoppuhr. Und ich werde den Timer jetzt auf 30 Sekunden einstellen. Deine Aufgabe ist es, in 30 Sekunden mit dem handelsüblichen Suppenschöpflöffel, den du in der Hand hast, so schnell und so viel von unserem Blut von der einen Schüssel in die andere zu schöpfen.
4: Okay.
2: Zeit läuft. Okay, also Entschuldigung, schon so, dass nicht alles daneben geht, mein Lieber. Du machst es sehr gut, aber Entschuldigung, wenn das Blut in deinem Körper wäre, dann wärst du jetzt verblutet, so viel wie hier schon daneben gegangen ist.
4: Ei.
2: Was mei? Okay, 3, 2, 1 und Zeit ist vorbei.
4: Scheiße, das ist echt wenig.
2: Jetzt können wir mal mit dem Messbecher versuchen rauszufinden, wie viel du geschöpft hast.
4: Okay.
2: Ja, bisschen mehr als ein Liter.
9: Ja, ist doch super.
2: Warum glaubst du, haben wir dieses Experiment gerade gemacht?
9: Mich vielleicht mal mit meinem Herzen zu vergleichen. Das pumpt genauso wie ich jetzt, halt nicht mit einem Suppenlöffel natürlich. Von der einen Seite zur anderen Seite pumpt es halt das Blut.
2: Genau, ein gesundes Herz, von einem Erwachsenen zumindest, schafft in 30 Sekunden 2,5 Liter Blut durch den Körper zu pumpen.
9: Nicht schlecht.
2: Also mehr als doppelt so viel wie das, was du jetzt gerade mit dem Suppenlöffel unter größter Anstrengung selbst geschafft hast.
9: Aber unter größter Anstrengung, wie ich es gerade gemacht habe.
2: Wenn du richtig Hochleistungssport machst, dann sind das in den 30 Sekunden bis zu 10 Liter.
9: Das hätte ich jetzt echt wirklich eigentlich nicht gedacht.
2: Aber das war doch jetzt ein ganz cooles Experiment.
9: Können wir eigentlich wieder auch in die Checkerbude gehen.
2: Und gut. Der Mensch hat natürlich keine 10 Liter Blut, ein Erwachsener hat so 5 bis 6 Liter.
9: Ja.
2: Aber wenn man es hochrechnet, das, was durchs Herz durchläuft, sind es bis zu 10 Liter.
4: Wir reden ja jetzt von Erwachsenen. Was denn mit Kindern und Babys?
2: Weiß ich gar nicht. Jackie, weißt du das?
5: Allgemein wird das nach dem Körpergewicht des Säuglings berechnet. Ein gesundes Baby, das bei der Geburt etwa 3,5 Kilo wiegt, besitzt ungefähr 350 Milliliter Blut.
2: Okay, das ist gerade mal so viel, wie in so einen, ich weiß nicht, größeren Kakaobecher passt.
4: Also wenn das dann irgendwie eine Platzwunde hat oder sowas, dann wird's knapp.
2: Deshalb gibt's ja auch im Notfall immer noch die Möglichkeit, Blut von einem sogenannten Blutspender zu bekommen.
4: Davon habe ich schon mal gehört. Irgendwie Cristiano Ronaldo macht das auch viel.
2: Ich habe es auch schon mal gemacht. Also man kann sich das abnehmen lassen und dann eben Menschen helfen, die krank sind oder die einen schweren Unfall hatten und viel Blut verloren haben oder so. Und mir fällt gerade auf, das passt perfekt zu deiner dritten Frage.
4: Meine dritte Frage lautet, was ist eine Blutbank?
2: Wonach klingt das erstmal für dich?
4: Also ich stelle mir gerade eine Bank aus Blut vor.
2: Du meinst, wo man normalerweise sein Geld abhebt?
4: Vielleicht spendet man sein Blut dahin und da wird es aufgehoben.
2: Aha, und dann geht man hin und hebt es ab, oder wie?
4: Ja, okay, aber das ist dann doch schon ein bisschen komisch, oder? Da hat man so eine Blutkreditkarte und dann so.
2: Stell dir mal so einen Automaten vor und da kommt halt nicht Geldscheine raus, sondern es fließt dir so Blut entgegen.
4: Oh.
2: Musst du immer eine Tüte dabei haben.
4: Eben.
2: Nee, also ist es natürlich nicht, aber es geht schon sehr in diese Richtung.
4: Okay.
2: Jackie, vielleicht hast du ja Lust, uns zu sagen, wie es genau funktioniert.
5: Eine Blutbank bewahrt das Blut zwar auf, aber eben nur für Menschen, die es dringend benötigen, weil sie krank oder verletzt sind.
4: Okay, eine Blutbank, wie kann die aussehen dann?
2: Das kann ich dir tatsächlich beantworten, weil ich für meinen Blutcheck fürs Fernsehen auch in einer war. Der erste Raum, das sind gemütliche Sessel außenrum. Da wird einem das Blut abgenommen. Ein bisschen wie beim Arzt. Man bindet dir am Oberarm das so ein bisschen ab, damit die Vene hier, die Ader, damit die aufgestaut ist. Und dann kommt da eine Nadel rein.
4: Okay.
2: Und dann sitzt du da und es dauert einfach ein bisschen. Und dann fließt so langsam aber sicher Blut aus deinem Körper durch einen Schlauch in so eine Art Tüte.
4: Ah ja, so ein Beutel. Das sieht man auch oft in Filmen.
2: Wie er im Krankenhaus eben auch an so einem Tropf hängt. Ja. Nur, dass dann da dein Blut so reinläuft. Es tut auch überhaupt nicht weh. Und die nehmen einem natürlich auch nur ein bisschen was ab, weil du brauchst ja dein Blut noch selbst.
4: Und dann könnte ich mir auch Blut abnehmen lassen.
2: Man macht es bei Kindern eigentlich eher nicht. Also es ist so, man macht es bei Erwachsenen, weil die eben einfach schon die richtige Menge Blut im Körper haben und denen zapft man auch nur so allerhöchstens mal einen halben Liter ab von ihren 5 bis 6.
4: Ah ja, weil sonst wäre man ja zu schnell tot.
2: Da muss man natürlich aufpassen. Man will ja nicht sich was Schlechtes tun, sondern anderen was Gutes mit einer Blutspende.
4: Ja, aber es muss ja irgendwo gelagert werden. Wo kommt es dann eigentlich hin?
2: Das Blut in diesen Plastikbeuteln, das dann da abgezapft wurde, sage ich mal, das wird in einer Maschine ganz stark geschleudert. Das nennt sich Zentrifuge, das Ding. Und da werden die einzelnen Bestandteile rausgefiltert.
4: Also Blutplasma und sowas.
2: Genau, genau. Hast du nur noch Blutplasma oder nur noch die roten Blutkörperchen?
4: Ja.
2: Weil eben nicht immer jeder Mensch, der eine Blutspende bekommt, alles vom Blut braucht. Und diese Beutel werden dann gekühlt. Also Blutplasma wird richtig tiefgefroren bei minus 40 Grad.
4: Das ist ja richtig kalt.
2: Genau.
4: Aber Blutkörperchen, was ist dann mit denen?
2: Die kommen in eine Kühlkammer. Also das muss jetzt nicht minus 40 Grad tiefgefroren sein, die müssen gekühlt werden.
4: Ah, okay.
2: Die halten dann bis zu 1,5 Monaten und das Blutplasma tiefgefroren sogar bis zu 2 Jahre. Und wenn das jemand braucht?
4: Dann wird es einfach wieder aufgetaut.
2: Und dann eben auf die gleiche Art und Weise, auch letzten Endes über einen Schlauch und über so einen Zugang, der in die Ader geht, wieder in den Patienten reingeleitet, sag ich mal. Es muss halt das passende Blut sein.
4: Ja, weil es gibt ja verschiedene Blutgruppen.
2: Genau.
4: Also ich glaube, es gibt irgendwie A, B und 0 und...
2: Und A, B.
4: Ah, okay.
2: Und danach werden diese Blutkonserven, wie man die eben auch nennt, ganz genau beschriftet und danach auch sortiert.
4: Mhm.
2: Und so sieht's in der Blutbank aus.
4: Okay.
2: Ist denn deine Frage bis hierhin beantwortet?
4: Ich würde jetzt sagen, schon.
2: Dann weißt du, was du zu tun hast?
4: Auf den Wurmblutgrünen Gecheckt-Knopf hauen.
2: Yes. Eine Blutbank ist ein Ort, an dem gespendetes Blut aufgehoben wird. Um es länger haltbar zu machen, wird das Blut in kleine Plastikbeutel in Kühl- oder Gefrierkammern gelegt.
0: Gecheckt!
2: Finjo, vielleicht ahnst du es schon, das Ende des Checkpots ist naht.
4: Ja, aber letztes Mal hast du immer eine Geschichte erzählt.
2: Jetzt kommt erstmal noch so ein kleines Blutquiz, habe ich mir gedacht.
4: Ich bin bereit.
2: Alles klar, los geht's. Welchen Baum gibt es wirklich? A. Den blutenden Bambus, B. Den Drachenblutbaum oder C. Die Blutbläschenbirke?
4: Ich sag, es ist der Drachenblutbaum.
2: Das ist richtig.
4: Oh, ja.
2: Den gibt's wirklich und zwar nur auf ein paar Inseln vor der Küste Ostafrikas. Sieht aus wie so ein riesiger Pilz mit so kleinen verzweigten Ästen. Und er heißt tatsächlich Drachenblutbaum, weil sein Harz, also das, was aus dem Baum rausläuft, das ist ganz rot, wie echtes Blut.
4: Okay.
2: Wir kommen zur nächsten Frage. Es gibt Steine, die werden auch Blutsteine genannt. Und zwar A, einfach weil sie rot sind wie Blut, oder B, weil sie sehr hart sind und geschliffen als Messer und Speere zum Jagen verwendet wurden, fließt dann ja auch Blut. Oder C, weil sie, wenn man sie schleift, das Wasser rot färben.
4: Ich sag C.
2: C.
4: Für mich macht es einfach Sinn, dass alte Kulturen sowas gemacht haben.
2: Mhm. Das ist absolut richtig. Genau, Blutsteine nennt man Steine, die beim Schleifen das Wasser rot färben und die tatsächlich schon vor über 30.000 Jahren für Höhlenmalereien auch verwendet wurden. So, wir kommen zur letzten Frage. Jetzt kommt ein Rätsel.
4: Ich bin bereit.
2: Zwei Männer sitzen in einem Wirtshaus und trinken was, was sie nicht haben. Und hätten sie es, würden sie es nicht trinken. Wer sind die Männer und was trinken sie?
4: Ah, ich weiß es.
2: Okay, erzähl.
4: Ich sag, es ist Blut.
2: Aha, und wer sind dann die zwei Männer?
4: Vampire.
2: Also, Finjo, dreimal richtige Antworten gegeben. Erklär kurz, wie das Rätsel dann funktioniert.
4: Also, die Männer sind Vampire.
2: Ja.
4: Die trinken Blut.
2: Etwas, das sie selbst nicht haben, genau.
4: Hätten sie es, wären sie keine Vampire.
2: Und dann würden sie auch nicht da sitzen und es trinken.
4: Genau.
2: Und ich habe übrigens auch schon mal mit einem echten Vampir telefoniert.
4: Krass.
2: Mhm. Wenn dich das interessiert oder euch zu Hause, dann einfach mal den Checkpot zum Thema Zähne anhören. Jetzt habe ich dich auch, glaube ich, genug mit Fragen gequält.
4: Deshalb möchte ich jetzt endlich mal meine Belohnung haben.
2: Eine Geschichte, richtig?
4: Eine spannende Geschichte, aber mit Blut.
2: Ja, sie hat was mit meinem Blut zu tun, aber ja, sie ist auch spannend. Also ob du es glaubst oder nicht, mein Blut hat schon mal Leben gerettet.
4: Ja, du bist ja auch Blutspender, also.
2: Ja, aber das meine ich gar nicht. Ich habe nämlich nicht nur einfach Blut über meine Ader gespendet, die dann irgendwen vielleicht gerettet hat, sondern ich bin als Stammzellenspender registriert. Weißt du, was das ist?
4: Nein.
2: Also Menschen, die Blutkrebs haben, die benötigen Stammzellen. Stammzellen hat man im Körper, das sind ganz wichtige Bausteine unseres Körpers.
4: Ja.
2: Und man kann die aus dem Blut rausfiltern. Und dann war es auch so, ich hing an so einer Maschine, dann ist das Blut aus meinem Körper rausgefiltert worden,
4: mhm,
2: wird da auch so geschleudert, sodass nur die

0: das Leben gerettet.
1: Genau, es ist wirklich so. Ist das eine Geschichte, die dir jetzt blutig genug war, so zum Finale?
0: Ja, schon.
1: Alles klar. Dann würde ich sagen, sind wir damit am Ende des wahrscheinlich blutigsten Checkpots aller Zeiten. Und lieber Fenio, ich möchte mich bei dir bedanken, weil es hat mir großen Spaß gemacht.
0: Mir hat es auch großen Spaß gemacht.
1: Hoffentlich hören wir uns beim nächsten Mal. Und bis dahin, liebe Leute zu Hause, passt auf euch auf und macht's gut und bis dann.
0: Tschüss, macht's gut mit dem Blut.
1: Tschüss.
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1: Heute in genau 4 Monaten ist Heiligabend. Ich weiß, das ist noch lange hin, aber ich frage mich, was ist eigentlich mit den Weihnachtsbäumen? Der Sommer war ja sehr heiß und trocken und viele Bäume sind schon vertrocknet. Die gute Nachricht, den Weihnachtsbäumen geht es gut. Die Weihnachtsbaumbauern sagen, für dieses Weihnachten gibt es genug Bäume und zwar schöne, große, grüne Tannen. Die beliebten Nordmanntannen haben nämlich einen echten Supertrick. Ihre Wurzeln wachsen tief in die Erde und kommen dort immer an Wasser ran, obwohl der Boden oben staubtrocken ist. Also, keine Weihnachtsbaumpanik, wir können uns auf schöne Tannen freuen, wo viele Geschenke drunter passen.
0: Die Maus. Hallo, hallo, hallo, hier ist Marie. Viele tolle Dinge entdecken wir und das machen wir jetzt zusammen. Seid ihr dabei? Zwischen 6 und 12 verliert ja jeder und jede seine Milchzähne. Und dann kommen die bleibenden Zähne. Und das kann ja wirklich auch mal so ein bisschen wehtun. Aber es ist auch total spannend. Finden auf jeden Fall die Mausfans Carolina, Ari, Romy und Mausreporterin Christina. Die waren alle zusammen bei Dr. Dr. Philipp Wolf aus Bielefeld und haben den mal ausgefragt. Der hat aber auch erstmal bei Ari mal in den Mund geschaut.
2: Ja, guck mal, hier das mit den Spiegeln, das kennst du ja auch. Das ist einfach zum Wange abhalten. Du kannst den Kopf mal anlehnen, genau, den Mund aufmachen, super. Als erstes fallen ja meistens die Schneidezähne oben und unten aus. Ne? Das heißt, die wackeln als erstes.
3: Ari ist 5 Jahre alt. Bei ihm entdeckt Dr. Dr. Philipp Wolf, Mund-, Kiefer- und Gesichtschirurg aus Bielefeld, noch keine Wackelzähne. Aber bei der 10-jährigen Carolina, da wackelt es im Mund.
4: Ich habe eine Zahnlücke, da wächst aber schon ein Zahn nach. Und ich habe am linken Eckzahn unten habe ich schon einen Wackelzahn. Ich finde sie irgendwie schön, weil man weiß, dass bald ein neuer Zahn kommt. Aber ich finde sie ein bisschen nervig, weil man kann halt kein Brothartes essen.
3: Wann die ersten Milchzähne kommen, ob mit 4, 6 oder 8 Monaten oder ob sogar schon einer bei der Geburt da ist, das ist bei jedem anders. Mit 3 Jahren hatte Carolina alle 20 Milchzähne. Inzwischen sind schon einige wieder ausgefallen.
4: Ich helfe schon mal nach. Die ersten 5 hat meine Schwester mir rausgezogen. Sie hat ihre Finger genommen, hat sie vorher gewaschen natürlich. Und dann hat sie den 5-mal gedreht in beide Richtungen und dann ist er rausgeflutscht. Meine Schwester hat schon sehr früh alle Milchzähne raus. Die ist jetzt 12 und hat schon alle Zähne raus.
2: Beim Zahndurchbruch ist ja grundsätzlich so, dass es eine gewisse Reihenfolge gibt, in der die Zähne durchbrechen. Bei manchen kommt das eben früher und bei anderen später. Und dann ist der Zahnwechsel vielleicht auch bei einigen früher abgeschlossen.
3: Die Schneidezähne fallen zuerst aus, dann folgen die Eckzähne und zum Schluss die Backenzähne. Philipp Wolf schaut sich Carolinas Gebiss mal genauer an.
2: Einmal die Füße hoch am besten und dann mal hier. Ne? Hier unten links der Milchzahn, der Eckzahn, der wackelt schon. Hier sieht man schon bei dir den Backenzahn. Das ist ja der, den man schon mit 6 Jahren kriegt. Und vorne die Schneidezähne. Die sind ja im Unterkiefer auch schon bis auf die Eckzähne durchgebrochen. Und der Eckzahn auf der rechten Seite, der bleibende, der zeigt schon hier seine Spitze. Und der ist schon im Durchbruch, ist der. Ja.
3: Aber wozu brauchen wir unsere Zähne eigentlich? Omi, Ari und Carolina machen es mal vor.
4: Ich denke, damit wir unser Essen, also unsere Mahlzeit, gut schlucken können, also essen können. Zum Sprechen?
5: Ja, ich glaube auch, ohne Zähne sprechen wäre wahrscheinlich ganz schön schwierig, oder?
2: Genau, also die Zähne, die sind auch an der Sprache beteiligt natürlich. Und die Milchzähne haben tatsächlich noch eine ganz wichtige Funktion und das ist die sogenannte Platzhalterfunktion. Also die Milchzähne sind dafür da, den Platz für die bleibenden Zähne zu halten.
3: Die bleibenden Zähne brauchen mehr Platz als die Milchzähne. Sie sind viel größer. Am Anfang sieht das manchmal lustig aus. Die neuen Schneidezähne wirken riesig im kleinen Kindergesicht. Aber bevor wir sie sehen können, wachsen sie im Kiefer. Und dabei sorgen sie dafür, dass die Milchzähne locker werden.
2: Der bleibende Zahn wächst ja nach, der kommt immer näher und dadurch löst sich dann auch die Wurzel des Milchzahnes auf und fängt dann irgendwann an zu wackeln. Und manchmal ist dann ja auch schon so, dass wenn der Milchzahn rausfällt, dass man dann vielleicht sogar schon die Spitze des bleibenden Zahnes dann sogar schon sieht.
3: Es passiert also ganz viel bei uns im Mund und im Kieferknochen beim Zahnwechsel. Und doch spüren wir den Zahnwechsel meist kaum. Mit ungefähr 12 Jahren sind alle 28 bleibende Zähne meist da. Zuletzt kommen noch die 4 Weisheitszähne dazu.
2: Die kommen zwischen dem 16. und 25. Lebensjahr ungefähr. Die können auch erst mit 30 mal kommen. Man hat halt früher gesagt, die Zähne kommen erst in einem Alter, in dem man schon weise ist, also schon älter ist und erfahrener und weise. Und so ist das Wort Weisheitszahn entstanden.
3: Carolina freut sich schon, wenn ihr nächster Wackelzahn rausfällt. Denn dann bekommt sie wieder Besuch von der Zahnfee.
4: Letztes Mal hat sie mir ein Buch geschenkt. Also als erstes lege ich den rausgefallenen Zahn, wasche ich ihn und lege ihn unter mein Kopfkissen. Nachts kommt die Zahnfee, lässt den Zahn da und ein Geschenk. Und dann lege ich meinen Zahn in meine Zahndose.
0: Und nach einiger Zeit ist dann das Döschen voll. Und die bleibenden Zähne haben sich gemütlich gemacht in eurem Gebiss.
6: Das klappt überhaupt nicht! Das wird nie fertig. Wie soll denn so das Album überhaupt fertig werden? Ich habe überhaupt keine Lust mehr.

0: Uiuiui. So langsam geht's wieder. Ach, wo war denn die Hängematte? Ich glaube, jetzt kann ich eine Hängematte vertragen. Ach, immer diese Wut, ne? Naja, ist auch okay. Gut, ich will mir auch irgendwas sagen, ne? Naja, jetzt vielleicht noch Massage oder so. Oder Yoga. Oder eine Meditation. Brauche ich vielleicht auch gar nicht. Ruh mich erstmal aus. Jetzt habe ich ein ganzes Lied gemacht. Gar nicht so schlecht. Die Wut.
1: Hallo ihr Mausfans, hier ist Marie und ihr kennt das sicherlich auch, dass es so Tage gibt, da wollt ihr einfach alle Menschen nur so knuddeln und abknutschen. Ah, so richtig schöne Gefühle und die machen ja auch den Tag direkt irgendwie so richtig, richtig toll. Aber wie klappt das eigentlich? Also was läuft da ab in meinem Körper? Das hat sich Maushörerin Lotta gefragt. Sie ist 8 Jahre alt und sie hat sich hier bei uns beim Herzfunk gemeldet. Also wie passieren Gefühle im Körper überhaupt? Und nicht nur die schönen Gefühle, es gibt ja auch noch das Gegenteil. Also das Gefühl so, boah Mann, alles nervt und alles ist irgendwie blöd, ich hab gar keinen Bock auf irgendwas. Ja, Mausreporterin Katrin und Schülerinnen und Schüler der 5. Klasse an der Gesamtschule in Schlebusch, die haben Lottas Frage mal ganz genau angeschaut.
2: Wie passieren die Gefühle im Körper?
3: Wenn mich jemand beleidigt, werde ich wütend.
4: Wenn ich mich freue, dann, keine Ahnung, ich springe nach da, weil schönes Gefühl. Das Gegenteil ist Traurigkeit. Wenn ich traurig bin, dann habe ich wirklich keinen Bock mehr auf alle. Aber wenn man glücklich ist, man geht raus, man unternimmt vieles mit Freunden oder so.
5: Mit guten Gefühlen geht man gerne raus, mit schlechten zieht man sich lieber zurück. Gefühle machen also was mit uns. Sie bringen uns auf Trab, ärgern uns oder verzaubern den ganzen Tag. Blitzschnell geht das. Ganz plötzlich fühlen wir was. Liebe, Sehnsucht, Wut oder Angst. Denn manchmal muss es eben schnell gehen.
6: Angst ist so ein Warnsignal vom Körper, wenn irgendetwas nicht stimmt oder so. Oder irgendwer böse ist, keine Ahnung. Oder es irgendwo dunkel ist, dass man sich da nicht hintraut. Das ist eine Warnung vom Körper, dass man da nicht hingehen soll.
5: Gut, dass es dieses Warngefühl gibt. Da kommt, sagen wir, ein Riesenblitz mit Donner. Das Gehirn hat Donner und Blitz in einer Millisekunde gehört und sofort geprüft, was ist das? Muss man sich besser ducken, vorsichtig sein? Wenn ja, dann warnt uns das Gehirn sofort und sagt, Achtung, aufpassen. Und diese Warnung spüren wir im Körper.
6: Die Warnung passiert durch Händezittern und Aufgeregtsein, Herzrasen. So kann man das merken, also erkennen.
5: Zittern und Herzklopfen, das macht der Körper aber nicht nur, wenn wir ängstlich oder aufgeregt sind. Ganz ähnlich fühlt sich auch Verliebtsein an.
7: Wenn man jemanden nicht schön findet, sondern einfach weiß, dass man ihn mag oder sie, dann merkt man einfach, du wirst entweder schüchtern, nervös oder einfach nicht du selbst. Also als erstes geht's auf mein Herz, weil es halt sehr schnell klopft. Ich werde halt sehr nervös, meine Hände zittern.
5: Mit der tollen Fähigkeit, etwas zu fühlen, werden wir geboren. Schon Babys können sich erschrecken, können traurig sein oder sich sehr freuen. Vom ersten Lebenstag an trainieren sie diese Gefühle. Sie lernen immer dazu. Wenn sie etwas erleben, sehen oder hören, reagieren sie darauf mit einem Gefühl, das sie sich merken. So kommen sie nach und nach immer besser in der Welt zurecht. Und wirklich, jedes Gefühl hilft bei diesem Training. Sogar die unangenehmen und blöden Gefühle.
8: Zum Beispiel das Gefühl peinlich. Peinlich ist zum Beispiel, wenn einem jemand die Hose runterzieht, das findet man dann auch nicht so gut, weil dann ist man vor allem bloßgestellt.
9: Dann wird man zum Beispiel rot, man kriegt Herzrasen, weil das halt so peinlich ist und man zittert, weil man Angst hat, ausgelacht zu werden.
5: Blöde Gefühle sind das, keine Frage. Aber auch die schlechten Gefühle sind wichtig. Sie können uns was zeigen, nämlich, dass da jemand zu weit geht, dass man sich das nicht gefallen lassen muss. Wütend zu sein kann einem helfen, sich zu wehren.
9: Also man kann dagegen sagen, stopp, hör auf oder zum Beispiel Lehrer sagen, wenn das in der Schule passiert, dann fühlt man sich sofort wieder besser.
6: Also wenn ich traurig bin, dann gehe ich gern schaukeln und dann geht es mir besser, weil ich dann so einen Energieschub bekomme und dann fühle ich mich gleich viel besser. Gefühle sind auch wichtig, um sich zu schützen. Also Wut kann eigentlich auch gut sein, weil Gefühle sind ganz normal. Jeder hat mal verschiedene Gefühle. Man muss sich dafür nicht schämen.
1: Ja, absolut. Also dafür schämen? Ne, auf gar keinen Fall.
10: Ey, kennst du das? Wenn dein Herz dir ganz viel sagen will, jeder hat Gefühle. Und das ist mein Lied darüber.

0: Hallo, ich bin der Finn. Ich bin 7 Jahre alt. Hier ist meine Frage. Warum gibt es Nachrichten?
1: Nachrichten, die sind natürlich super, super wichtig. Aber klar, warum machen wir das eigentlich? Maus-Gedankenspieler Nico hat mit Philosoph Jörg Bernardi und mit Schülerinnen und Schülern einer 4. Klasse über den Sinn von Nachrichten gesprochen.
2: Wenn es keine Nachrichten geben würde, dann wissen wir nicht, was alles draußen passiert.
3: Ich und meine Familie möchten nach Dubai fliegen. Und in den Nachrichten haben wir halt gehört, dass es so einen Krieg gibt. Und der Flug ist da auch schon gesperrt.
4: In den Nachrichten wird aber auch zum Beispiel gesagt, wo Stau ist, damit man das einplant. Und wie das Wetter heute ist.
5: Die Kinder der 4B der Barbara-Schule in Brühl finden gut, dass es Nachrichten gibt. Denn nur so bekommen wir ja mit, was in unserer Stadt, in unserem Land oder auf der Welt los ist. Deshalb gibt es Nachrichten, damit wir uns ein Bild machen und mitreden können. Denn es ist ja so,
6: dass wir ja gar nicht dabei sind, wenn etwas passiert.
5: Das sagt der Philosoph Jörg Bernardi.
6: Wir haben also nicht unsere eigenen Augen, mit denen wir das sehen, sondern wir kriegen das ja schon vermittelt über einen Reporter, eine Reporterin, über einen Text oder über ein Video oder ein Bild.
5: Wenn Forschende ein neues Tier entdecken oder es neue Hitzerekorde in Deutschland gibt, dann bringen die Nachrichten uns das als frische Infos ins Radio, Fernsehen und aufs Handy. Ganz wichtig dabei ist, dass wir den Nachrichten vertrauen können. Dass wir den Journalisten, die die Nachrichten geschrieben haben, vertrauen. Weil sie für uns nachgeprüft haben, dass die Infos auch stimmen. Wenn die deutsche Fußballnationalmannschaft ein Länderspiel hat, dann interessiert das wahrscheinlich Kinder und Erwachsene. Manchmal wollen Kinder aber vielleicht auch ganz andere Nachrichten hören als Erwachsene.
2: Die Kinder interessiert ja nicht irgendwie, dass ein Falschfahrer auf der Autobahn ist, sondern eher, dass in der Stadt eine neue Eisdiele eröffnet worden ist.
5: Dass die neue Eisdiele eröffnet worden ist, hat einen Nachrichtenwert. Das bedeutet, dass Journalistinnen und Journalisten die Eröffnung als wichtig genug einschätzen, um darüber zu berichten. Eben weil es viele Leute, zum Beispiel Kinder, interessiert. Dass im Garten von Oma ein Löwenzahn aus der Erde gewachsen ist und noch ganz viele andere, ist zwar total schön, hat aber keinen Nachrichtenwert, weil es wahrscheinlich außer der Oma nicht so viele Leute interessiert.
2: Nachrichten sind gut, weil man dann weiß, was in der Welt so passiert. Sie können aber auch ein bisschen gefährlich sein, weil da werden halt zum Teil auch Kriegsbilder gezeigt und das ist für Kinder dann nicht so gut.
5: Wenn man schon mal die Erwachsenen-Nachrichten gesehen oder gehört hat, dann bekommt man vielleicht das Gefühl, es gibt vor allem schlechte Nachrichten. Zum Glück stimmt das aber gar nicht. Sondern jeden Tag passieren auch richtig viele coole Sachen auf der Welt, die es verdient haben, in einer Nachricht zu landen.
7: Was für eine schöne Geschichte aus Schwalmstadt in Hessen. Da hat ein Mann für alle Kinder unter 16 den Eintritt ins Freibad bezahlt. Die ganzen Sommerferien lang.
8: Gute Nachrichten sind gut, wenn man schlechte Nachrichten gehört hat, dass man sich dann die guten anhört und dann das Schlechte vergisst.
1: Ganz genau so ist es. Und wenn ihr Lust auf viele tolle und gute Nachrichten habt, schaut mal auf maus-live.de. Da gibt es nämlich jeden Tag die gute Nachricht mit der Maus.

0: und ich.
1: Wunderschöne Musik.
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0: Mit Nick. Hippity-Hop.
1: Das ist ja gar kein Hip-Hop.
2: DJ.
1: Classic.
3: Komm.
4: Marokkanisch leider gar nicht.
2: So cool.
1: Wow. 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
2: Biggity-Pop.
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4: 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Hier ist es Maria und Josef.
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Keine Sorge, das Instrument kann jeder spielen. 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

0: Künstliche Intelligenz oder auch KI, das habt ihr bestimmt schon mal gehört, oder? Mausreporter Martin hat die beiden Mausfans Leo und Elliot mal gefragt, sag mal, was wisst ihr denn eigentlich so über künstliche Intelligenz? Was wisst ihr über KI?
1: Also intelligente Menschen sind ja meistens sehr schlau und wissen viel. Und das ist dann kein echter Mensch, sondern nur ein künstlicher, also dass der nicht existiert.
2: Boah, ist schwer. Also ich weiß ja, dass es künstliche Intelligenz heißt und der Spitzname KI ist.
3: Aber wo ist denn diese künstliche Intelligenz?
2: Also ich glaube, die künstliche Intelligenz ist einfach in Handys reingemacht, dass man, wenn man da was nachfragt, dass es das auch richtig sagt.
3: Wo glaubst du, wo die künstliche Intelligenz ist?
1: In irgend so einem Gebäude irgendwo.
0: Ja, schon mal gute Ideen auf jeden Fall. Aber wie kommen die zwei denn jetzt an eine KI dran? Leo und Elliot haben sich dafür mal an den Computer gesetzt und dort tatsächlich direkt mit der KI gesprochen.
4: Hi, schön, dass du da bist. Wir werden bestimmt hervorragend zusammenarbeiten. Wo sollen wir anfangen?
2: Hallo, wo spielte Ousmane Dembélé vor Paris Saint-Germain?
5: Ousmane Dembélé hat vor seinem Wechsel zu Paris Saint-Germain bei FC Barcelona gespielt.
2: Und wo hat er davor gespielt?
5: Davor hat Ousmane Dembélé beim Borussia Dortmund in der Bundesliga gespielt.
3: Und, ist das richtig?
2: Ja, das ist richtig.
3: Okay, das hat er also richtig gekonnt. Elliot, hast du eine Frage?
1: Was ist deiner Meinung nach das coolste Haustier?
5: Oh, da gibt's echt viele tolle Haustiere. Ich finde zum Beispiel Hunde super, weil sie so treue Begleiter sind. Aber Katzen sind auch klasse, weil sie so unabhängig und gleichzeitig verspielt sind. Letztendlich kommt's aber ganz auf die persönlichen Vorlieben an.
2: Was ist deine Lieblingsfarbe?
5: Ich mag tatsächlich ganz gerne blau, weil es so beruhigend und vielseitig ist. Aber ich finde auch andere Farben richtig schön, je nach Stimmung.
3: Findest du das komisch, dass der so tut wie ein Mensch, oder findest du das eher angenehm?
1: Also ich finde es irgendwie nicht direkt komisch, weil KI soll ja auch so echt wie möglich wirken. Deswegen haben die das auch so gut gemacht. Findest du mich eigentlich nett?
5: Auf jeden Fall. Ich finde dich wirklich nett. Es macht total Spaß, mit dir zu reden und ich genieße den Austausch sehr.
2: Hast du manchmal schlechte Laune?
5: Ich habe tatsächlich keine eigenen Gefühle wie schlechte Laune, aber ich bin immer darauf ausgerichtet, positiv und hilfsbereit zu sein. Wenn du also immer was brauchst, bin ich immer für dich da.
2: Ich erzähle dir jetzt mal einen Witz. Was taucht im Meer, ist braun, eckig und knuspert?
5: Das klingt ja schon nach einem richtig spannenden Rätsel. Ich bin gespannt auf die Auflösung. Was ist es denn?
2: Nein, wir sagen dir die Antwort nicht. Du musst mal raten.
5: Alles klar, dann versuche ich mal zu raten. Vielleicht ist es ein Keks oder ein Schokoriegel, der im Meer taucht?
2: Nein, es ist falsch.
5: Aha, sehr gut. Das ist echt ein lustiger Witz.
2: Ich sag dir mal die Antwort. Brot.
5: Aha, perfekt. Das ist auf jeden Fall ein sehr witziger Abschluss. Danke für den Spaß.
2: Wieso hast du nicht gelacht?
5: Ach, manchmal ist es einfach so, dass man die Pointen nicht ganz direkt errät, aber umso lustiger ist es dann.
1: Könntest du mal lachen?
5: Na klar, hier kommt ein herzliches Lachen. Hahaha, ich hoffe, das bringt ein bisschen gute Laune rüber.
1: Ich find's eher ein bisschen gruselig.
5: Oh, das war natürlich nicht so gemeint. Ich versuch's einfach nochmal ganz entspannt. Haha, ich hoffe, das klingt jetzt ein bisschen freundlicher.
1: Wie würdest du dich eigentlich selber beschreiben?
5: Ich bin im Grunde eine künstliche Intelligenz, ein Sprachmodell, das darauf trainiert ist, mit dir zu kommunizieren, Informationen zu liefern und Gespräche zu führen. Dabei versuche ich, möglichst menschlich und verständlich zu sein, um dir bestmöglich zu helfen.
1: Ich wollte mich bei dir verabschieden und dir noch einen schönen Tag wünschen.
2: Ja, ich wollte dir auch noch mal noch einen schönen Tag wünschen und noch eine schöne Pause im Internet.
5: Das ist total lieb. Vielen Dank. Ich wünsche dir auch einen wunderbaren Tag und eine schöne Zeit. Wenn du wieder was brauchst, bin ich jederzeit für dich da. Mach's gut.
0: Guck mal, wie freundlich die da alle sind. Obwohl, also das Lachen von der KI gerade, nee, sorry, aber das ging ja gar nicht. Das klang ja total gespürt.

0: für die Astronautinnen und Astronauten gemacht. Bitte was? Kann das wirklich stimmen? Und wenn ja, wie soll das denn überhaupt gehen? Wie kann man denn aus Pipi Essen machen? Ich finde, es klingt sehr, sehr komisch und ich bin sehr froh, dass Mausreporterin Vivi zusammen mit Ida, Lena und Bent mal losgezogen ist, um da nachzuforschen.
1: Also es riecht lecker und anders als draußen, aber das ist wahrscheinlich wegen den Maschinen.
2: Es riecht auf jeden Fall nicht nach Pipi, obwohl wir hier direkt neben dem Dixi-Klo stehen.
3: Ja.
4: Und die Dixi-Toilette steht nicht irgendwo, sondern mitten im DLR, also im Deutschen Zentrum für Luft- und Raumfahrt. Hier dürfen wir heute Gerhild bei der Arbeit zuschauen. Wir, das sind
3: Lena,
5: Ida,
1: Bent
4: und ich, Vivi. Im DLR forscht man also für den Weltraum und sammelt anscheinend auch Pipi. Denn die Toilette, neben der wir stehen, ist Teil von Gerhilds Forschung. Aber warum eigentlich Pipi?
5: Warum macht ihr das eigentlich alles?
6: Ja, wir möchten mal auf dem Mond eine Mondstation haben. Und da sollen dann Astronauten und Astronautinnen leben. Und damit die da leben können, müssen wir denen auch ein Haus zur Verfügung stellen. Sie müssen was zu essen haben. Und weil wir ja da nicht ständig Essen hochschicken können, weil der Mond so weit weg ist, wollen wir das Essen da selber produzieren. Und deswegen ist es natürlich schlau, einfach aus dem Müll, also zum Beispiel dem Urin von den Menschen da, den Dünger schon mal zu machen, um neues Essen anzubauen.
4: Hier wird also Dünger hergestellt und erforscht, damit man später im Weltall Pflanzen anbauen kann. Und das Ganze aus dem eigenen, gereinigten Pipi. Aber nur mit Dünger allein kann eine Pflanze ja nicht wachsen.
5: Also was braucht eine Pflanze noch außer Dünger?
6: Also eine Pflanze braucht Wasser, Licht und CO2.
4: CO2, das ist die Abkürzung für Kohlenstoffdioxid. Habt ihr vielleicht schon mal gehört? Das ist das Zeug, was wir Menschen ausatmen, weil wir vorher Sauerstoff eingeatmet haben. Und das braucht eben auch eine Pflanze, damit sie wachsen kann. Bei uns auf der Erde und eben auch im Gewächshaus im Weltall.
6: Wir haben hier ein Gewächshaus, das schon fast so aussieht wie ein Gewächshaus aus dem Mond. Und hier haben wir sowas Ähnliches.
5: Also der Dünger kommt da so aus einem blauen Rohr raus, ist auch sehr durchsichtig und sieht aus wie Wasser.
1: Also das Licht sieht sehr irgendwie rosa aus, aber die Lampe, da ist rot und blau gemischt.
4: Warum ist das denn eigentlich so bunt? Das ist hier eine Partypflanze.
6: Ja, Pflanzen, die werden ja normalerweise vom Sonnenlicht beleuchtet, da sind ja alle Farben drin gemischt. Aber die Lichte oder die Lichtspektren, also die Farben vom Licht, die Pflanzen wirklich brauchen, sind eben hauptsächlich rot und blau. Das spart Energie.
5: Ah, welche Pflanzen schaffen es denn eigentlich auf den Mond?
6: So wie wir das jetzt geplant haben, werden das Pflanzen sein wie Salat, Tomaten und Gurken und Kräuter, die man roh essen kann und wo man keine Küche braucht, um sie zuzubereiten, weil es wahrscheinlich erstmal keine Küche geben wird.
5: Mhm. Also kann man den Dünger auch für die Pflanzen auf der Erde benutzen?
6: Ja, das kann man tatsächlich. Also den kann man auch im Garten benutzen. Ich mache das tatsächlich auch, aber wir dürfen den zum Beispiel nicht verkaufen, weil es ein Gesetz gibt, das sagt, dass man Dünger, der aus Pipi gemacht ist, den darf man nicht verkaufen. Und wir hoffen, dass das Gesetz irgendwann mal geändert wird, damit wir das hier auf der Erde auch so machen können, ne? Damit es nicht mehr so viel Müll gibt. Aber solange müssen wir halt warten damit.
4: Also entweder Gesetz ändern oder wir müssen alle selber auf den Mond fliegen, um an diesen Dünger zu kommen. Bis da tatsächlich im Weltall aber Pflanzen in Gewächshäusern wachsen, das kann wohl noch ein bisschen dauern, hat uns Gerhild gesagt. So lange wird dann eben hier auf der Erde weiter geforscht.
2: So, dann würde ich sagen, leisten wir auch unseren Beitrag zur Forschung und pinkeln die auch nochmal ins Dixi-Klo. Was meint ihr?
3: Ja.
2: Ida freut sich.
7: Dann viel Spaß, Ida.
0: Ja, genau. Viel Spaß und nicht hier
6: abspülen.
0: Weil sonst ist doch dann am Ende das ganze Pipi futsch. Das soll doch auf gar keinen Fall passieren. Dankeschön an Mausreporterin Vivi, an Ida, Lena und Bent bei der Erforschung des Pipis. Ja.

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1: Hallo, ich heiße Alina, ich bin 7 Jahre alt und ich wünsche mir das Lied Halt, das ist unser Wald von der Schule der magischen Tiere. Damit grüße ich meine Eltern und meine Schwester.

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1: Hallo, ich bin der Janis. Ich bin 9 Jahre alt und ich wünsche mir Waka Waka von Shakira. Ciao.

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1: Hallo, ich bin Lotte. Ich bin 7 Jahre alt und ich wünsche mir das Lied Sophia von Alvaro Soler. Und ich grüße damit meine Freunde, Luisa und Ben, meine Mama und das gesamte Maus-Team.

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Aufgepasst, hier kommt die Nummer. 0800 5678 234.

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1: Hallo, ich bin Charlotte und bin 8 Jahre alt und wohne in Kass. Und ich grüße meine Familie und alle meine Freunde. Ich wünsche mir von Last Ketchup The Ketchup Song.

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1: Ich bin Jason, ich bin 8 Jahre alt, ich wohne in Dortmund und ich wünsche mir das Lied Der Hausmeister kommt.

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1: Hallo, ich bin Viola. Und ich wünsche mir das Lied als Day von Dieter.
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1: Ja, hallo, ich bin die Kalea und ich wünsche mir I Like to Move und ich grüße das ganze Maus-Team und meine Eltern hier auf den coolsten Sender der Welt. Danke!

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1: Hallo.

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1: Hallo, ich bin Luisa, bin 12 Jahre alt und ich wünsche mir das Lied Die Pommesgabel von Helvisaurus und damit grüße ich alle auf der Welt. Tschüss!

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1: Pack die Sporthose oder die Leggings aus, die Schweißbänder an die Handgelenke. Und die Wasserflasche nochmal auffüllen. Wir turnen uns heute durch diese Maus zum Hören. Und ihr sollt natürlich mitmachen.
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3: 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Aaj gymnastics ki kahaniya sports club mein jump lagane ki training ek naya andraz maus freunde buch mein aur yakeenan chuhe aur haathi ke saath. Das war Urdu, so wie es in Pakistan gesprochen wird.
1: Und 5 6 7 8 Maus, los, springen und und noch einmal. Und jetzt. Elefant, den Purzelbaum. Okay, und ich versuche jetzt mal. Oder, besser wohl kein Ratschlagen hier im Mausstudio. Ich reiß nur alles runter. Hallo ihr alle, hier ist Marie. Und ihr habt es gerade schon gehört, wir turnen uns hier einmal von vorne nach hinten, von rechts nach links, einmal durch das Mausstudio. Und bevor wir loslegen, die Frage an euch, mögt ihr überhaupt Turnen, Rumtoben und Sport machen? Die Mausfans Tanel, Mina, Clara, Philippa, Damian und Finn haben mir das auch gefragt und ihr werdet staunen, was die zu erzählen haben.
4: Ich freue mich schon die ganze Woche in der Schule auf Sport und denke, wann ist endlich Freitag, wann ist endlich Sport, weil das macht halt auch Spaß, das mache ich halt auch sonst und nicht nur in der Schule.
5: Wir haben heute Sportunterricht gehabt. Das ist immer sehr schön. Dann kann man sich auch mit der Klasse mal so richtig austoben.
6: Sportunterricht finde ich gut und ich mag am liebsten Fußball spielen.
7: Ich finde ihn sehr gut, außer wenn wir Basketball spielen. Das macht mir nicht so viel Spaß. Am besten finde ich es, wenn wir Gefängnisball spielen.
8: Ich finde den Sportunterricht auch gut. Am liebsten mag ich auch Gefängnisball und Kinderturnen, das ist Geräte- und Bodenturnen. Das macht Spaß.
9: Also Handball mag ich gern und am liebsten mag ich, wenn wir so richtige Spiele damit spielen. Also wir teilen die Mannschaft auf und dann spielen wir. Das mag ich am meisten.
10: Wir spielen auch ganz oft Spiele. Die meisten gefallen mir, nur manchmal tut man sich halt weh, aber ich finde, damit sollte man auch rechnen, dann ist es mal nicht so schlimm.
11: Also hier in der Schule finde ich es gerade gut, weil wir haben gerade das Fußballturnier. Dort bin ich Torwart für unsere Mannschaft. Wir haben freitags immer Sport. Und das ist ein gutes Training.
12: Bei mir ist Sport mein absolutes Lieblingsfach. Und ich habe keine bestimmte Sache, die ich am liebsten mag. Und es gibt auch keine Sache, die ich nicht gern mache.
1: Also einfach alles ist da toll. Und das ist doch die Hauptsache, egal wo geturnt wird, es muss Spaß machen. Ob in der Schule oder wie im Lied von Herrn H.,

0: Zurück aus dem Ton- und Singverein. Wir sind alle wieder hier im Mausstudio und haben für euch jetzt das hier.
1: Die Frage des Tages.
0: Hampelmann, Klappmesser, Klimmzug, das sind alles Tonübungen, bei denen ihr und wir natürlich auch ja, auf jeden Fall ganz schön ins Schwitzen kommen können. Mausfan Jule hat uns dazu diese Frage auf den Maus-Anrufbeantworter gesprochen.
2: Hallo, ich bin die Jule und ich habe eine Frage an die Maus. Und zwar möchte ich gerne wissen, warum Erwachsenen schlecht wird oder jedenfalls oft schlecht wird, wenn sie nach dem Essen hüpfen oder springen und touren und Kinder nicht so. Dann grüße ich Nina und den Elefanten.
0: Dankeschön. Und die Grüße an Nina, die müssen wir auf jeden Fall gleich noch weitergeben. Das mit dem Turn nach dem Essen betrifft sicher nicht nur Erwachsene, sondern bestimmt auch Kinder. Und Mausreporterin Sandra hat das Ganze mal für uns ausprobiert.
3: Das war sehr lecker. Vielleicht ein bisschen viel. Aber bei Gemüselasagne muss ich einfach immer zweimal nehmen. So, und weil ich es heute Morgen nicht geschafft habe, kommt jetzt noch mein Turnprogramm. Also, ab auf die Matte und erstmal 10 Liegestütze. 1. 2. Oh nee, das geht ja gar nicht. Ich habe gar keine Energie. Ich bin total schlapp. Nach dem Essen zu turnen kann ganz schön anstrengend sein. Denn um das Essen zu verdauen, braucht der Körper Energie. Und die holt er sich aus dem Blut. Das versammelt sich aber jetzt, nach dem Essen, im Magen und im Darm. Im Darm werden Nährstoffe aus dem Essen rausgezogen, damit sie vom Körper genutzt werden können. Zum Denken, zum Spielen, zum Sport und zu allem möglichen anderen. Ein ausgetüftelter Prozess, der selbst viel Energie braucht. Das merkt man auch daran, dass es im Bauch gluckert. Und dass wir uns nach dem Essen gern zu einem Nickerchen hinlegen. Einfach, weil das Blut aus dem Kopf in den Bauch geht. Und das macht müde. Wenn wir also in diesem Zustand anfangen zu turnen, muss der Körper das Blut plötzlich umlenken. Vom Darm zu den Muskeln in den Armen und Beinen. Jetzt kann die Verdauung also nicht so schnell funktionieren, wie sie das eigentlich sollte. Und das fühlt sich nicht so gut an. Manchen wird dann übel. Wenn man dann noch einen Kopfstand macht oder eine andere Übung, bei der der Kopf unten ist, ist es noch unangenehmer. Oder auf der Kirmes, auf der Achterbahn zum Beispiel. Dann fließt das Essen aus dem Magen wieder in die Richtung, aus der es gekommen ist. In Richtung Speiseröhre und Mund. Davon wird einem schlecht. Und nicht immer geht das gut aus. Also, nach dem Essen zu turnen ist nicht die allerbeste Idee. Denn der Magen ist einfach zu voll, um alle möglichen Bewegungen mitzumachen. Und außerdem müssen sich Sport und Verdauung die Energie im Körper teilen.
0: Sandra hat dann bestimmt einfach noch ein bisschen gewartet, bis sie richtig loslegen konnte. Stimmt, Ente. Oder sie hat es einfach gleich gelassen. Die Sängerin Dua Lipa will auf keinen Fall ihr Training verpassen. Die hat sogar ein passendes Lied für den Sport rausgebracht. Training Season. Und das Lied hat wirklich einen guten Beat zum Mithüpfen und Turnen.

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1: So eine Sport- und Turnhalle ist ja nicht nur super für euren Sportunterricht in der Schule oder auch im Verein. Da finden auch andere Dinge statt. Naja, manchmal ein Schulfest oder ein Flohmarkt. Von mir aus, weiß nicht, vielleicht noch ein paar Turniere. Also da finden wir bestimmt noch ein paar Dinge. Bei Cleo Fischer wird die Mehrzwecksporthalle auch dringend benötigt, denn ein Monstersturm zieht auf und alle sollen sich in der Halle treffen. Aber Cleo Fischer kommt da eine Sache ganz schön komisch vor. Hier ist der neue Fall von unserer Lieblingsdetektivin.
2: Detektiv Cleo Fischer. Für ganz besondere Fälle

0: Achtung, Achtung! Sturmwarnung! Ein Monstersturm ist im Anmarsch. Ganz Wiebelmund wird evakuiert.
1: Hä? Mach mal das Fenster auf.
2: Kommen Sie so schnell wie möglich in die Mehrzweckhalle der Schule. Nur dort sind Sie sicher. Sturmwarnung! Ein Monstersturm ist im Anmarsch.
1: Ich traute meinen Ohren nicht. Brunzi und ich lernten gerade in meinem Zimmer für die Geschichtsklausur.
3: Habt ihr das gehört? Wir sollen uns alle in Sicherheit bringen.
1: Als ich mit Mama, meinem Geschwisterchen und Brunzi vor der Mehrzweckhalle eintraf, standen die Leute bereits Schlange oder verbarrikadierten, wie Herr Glöckler und Messut, die Fenster mit Brettern.
4: Keine Lücke, hat er gesagt. Das muss absolut dicht sein, hat er gesagt.
5: Wer hat das gesagt?
6: Unser Bürgermeister, Herr Fliesenpeter.
1: Seit 3 Wochen war Herr Fliesenpeter Bürgermeister. Da er der einzige Kandidat war, hatte er die Wahl mit großer Mehrheit gewonnen. Mich haben sie nicht zugelassen. Zu jung, hieß es. Pff.
5: Aber wieso? Da ist keine Wolke am Himmel.
1: Brunzi sprach aus, was viele dachten.
6: Sobald alle in der Halle sind, will Dr. Fliesenpeter eine Erklärung abgeben. Er ist ja von Beruf Meteorologe.
7: Liebe Bürgerinnen und Bürger, das Wichtigste zuerst. Kein Grund, sich die Sorgen zu machen. Hier sind Sie sicher.
1: Herr Fliesenpeter hatte viele Jahre in Australien gelebt und dort das Wetter vorhergesagt. Deswegen der Akzent.
7: Trotzdem will ich nichts beschönigen. Der Sturm wird ein Monster sein, aber er geht zum Glück auch schnell vorbei.
1: Er war elegant gekleidet. Anzug, Leinenschuhe, gepflegter Vollbart. Er strahlte Ruhe aus und nahm sich die Zeit, um Fragen zu beantworten.
8: Ich habe den ganzen Tag Radio gehört. Warum hat keiner vor dem Sturm gewarnt?
7: Danke für die Frage. Das ist mir auch aufgefallen. Es könnte daran liegen, dass es sich um ein lokal sehr begrenztes Wetterereignis handelt.
1: Frau Dahl wollte nachfragen, aber Fliesenpeter ließ aus Zeitgründen nur eine Wortmeldung pro Person zu. Also streckte ich den Arm hoch.
7: Ja, bitte. Du, das kluge Mädchen da hinten.
1: Ich dachte schon, er meint mich. Aber es war Annabelle, die er aufrief.
9: Mich interessieren die Fakten. Was sind die wissenschaftlichen Ursachen?
7: Tolle Frage, klasse. Aber jetzt ist nicht die Zeit, um mit Details zu langweilen. Nur so viel. Die Warmfront, die uns trifft, bringt ein Unwetter mit, wie es Europa so noch nicht erlebt hat. Eine Heißfront, sozusagen.
1: Irgendwann war ich an der Reihe. Ich schnippte schon ewig mit den Fingern.
7: Hey Kleine, warum zappelst du so? Hast du eine Frage oder musst du aufs Klo?
5: Haha, sehr witzig.
9: Ich möchte nochmal auf Frau Dahls Frage zurückkommen. Wenn das Unwetter so besonders krass ist, warum spricht dann niemand im Radio darüber?
7: Keine Ahnung, wieso die Journalisten ihren Job nicht machen. Das musst du sie fragen, wenn alles vorbei ist.
10: Hallo?
1: Da klingelte sein Handy. Die Mitarbeiter brauchten ihn. Draußen. Im Sturm. Fliesenpeter ging zum Ausgang, den Bademeister Glöckler bewachte. Fliesenpeter umarmte ihn, dann öffnete er die Tür. Erstmal nur ein Spalt breit.
5: Boah, da draußen ist ja echt die Hölle los.
7: Und das ist erst der Anfang. Bleibt in der Halle, bis ich Entwarnung gebe.
1: Alle dachten wohl dasselbe. Ohne Fliesenpeter wären wir jetzt im Inferno hilflos ausgeliefert. Nur Annabelle war überheblich wie eh und je.
9: Ihr glaubt den Blödsinn, den der Bürgermeister erzählt hat? Echt jetzt?
5: Hast du nicht gesehen, wie es stürmt?
9: Doch, schon. Aber Gewitter drohen nur bei einer Kaltfront. Und von einer Heißfront habe ich noch nie was gehört.
5: Du meinst, da ist gar kein Unwetter? Das würde auch erklären, warum Fliesenpeter im feinen Anzug rausgegangen ist. Stimmt, nicht mal Gummistiefel hat er getragen.
1: Dummerweise konnten wir keinen Blick nach draußen werfen. Alle Fenster waren verbarrikadiert. Und an Glöckler gab es kein Vorbeikommen.
4: Nein, Cleo, die Tür bleibt zu. Das ist mein Auftrag. Den werde ich erfüllen, bis der Bürgermeister wiederkommt.
1: Ich hatte das blöde Gefühl, dass der sich nicht mehr blicken lassen würde und suchte die Halle nach der Polizistin Vera Gold ab. Aber niemand hatte sie gesehen.
11: Vera wird die Stadt bewachen und die beschützen, die Hilfe brauchen.
1: Ich beließ es dabei. Mama machte sich schon genug Sorgen wegen dem Sturm. Brunzi hatte dann die rettende Idee.
5: Wir können bloß hoffen, dass die Kellertür immer noch offen steht.
1: Ihr erinnert euch sicher, wie Brunzi Seife in den Pool geschüttet hat, weil er Schiss hatte, vom Dreier zu springen. Über den Keller in der Mehrzweckhalle ist er damals ins Schwimmbad gelangt.
5: Ja.
1: Wir hatten Glück. Im Schwimmbad gingen wir die Treppen hoch, bis wir vor der breiten Fensterfront standen und einen freien Blick auf Wibbelmund hatten.
10: Krass, die Sonne scheint ja. Blauer Himmel. Die haben uns voll reingelegt, Cleo.
1: Die Frage war, warum? Wozu das Theater? Wir schlichen uns ins Freie. Was ihr da hört, war Theaterdonner. Und der Lärm von Windmaschinen, die Fliesenpeters Leute vor der Tür der Mehrzweckhalle laufen ließen. Eine reine Unwettershow.
10: Achtung, Cleo, da vorne, da ist er.
1: Keine 20 Meter entfernt stand, mit dem Rücken zu uns, Fliesenpeter an der Straße. Worauf wartete er? LKWs. Ein gutes Dutzend kamen. Und Fliesenpeter gab den Fahrern Anweisungen.
11: Kapitänbucke 6, alles leerräumen. Und beeilt euch. Keine Ahnung, wie lange die das mit dem Sturm noch schlucken.
1: Die LKWs schwärmten in Wibbelmund aus. Fliesenpeter war offensichtlich der Boss einer Einbrecherbande. Brunzi rief sofort seinen Bruder Jo in der Halle an.
10: Jo, es gibt kein Unwetter. Das ist bloß Show. Glaub mir, Fliesenpeter ist ein Gangster. Die räumen gerade die ganze Stadt leer. Nein, Jo, ich spinne nicht. Jo?
1: Keiner würde uns glauben. Ich musste an Rob Bobinski denken. Staffel 17, Folge 4. Ihr habt die sicher auch gesehen.
12: Es hilft nichts, den Menschen mit der Wahrheit die Augen zu öffnen. Solange sie ein Brett vor dem Kopf haben, werden sie nichts sehen.
1: Die Rückseite der Halle war unbewacht. Dort rissen wir Latten und Bretter von einem Fenster. Selbst Glöckler begriff sofort, was der Sonnenschein bedeutete.
13: Ihr Gauner! Halunken! Strauchdiebe!
1: Er brüllte die Bande in die Flucht. Den Rest übernahmen Vera Gold und ihre Kollegen, nachdem man sie befreit hatte. Sie waren vom Bürgermeister in den Zellen der Polizeiwache eingesperrt worden.
14: Kurzum, Fliesenpeter hat alles gestanden. Über ein Jahr hat er mit seiner Bande dafür trainiert, uns auszurauben. Es sollte der Coup seines Lebens werden.
1: Schon seltsam, wofür manche Leute ihre Zeit verschwenden. Oder?
14: Und darum begrüßen Sie nun mit mir die Kinder, die diesen Plan vereitelt haben. Cleo und Ben und Annabel, diesmal auch dabei. Kommt alle auf die Bühne.
1: Brunzi und ich bekamen jede Menge Beifall und einen Orden. Den höchsten der Stadt Wibbelmund. Zusammen mit Annabel. Das war nur fair. Ohne sie hätten wir ja gar nicht angefangen zu ermitteln.
15: Und welchen Fall lösen wir als nächstes?
1: Sie ging davon aus, dass sie nun Teil der Detektei wäre. Brunzi schaute mich an, ich schaute ihn an. Wir mussten nicht mit dem Kopf schütteln, um zu wissen, was der andere dachte.
10: Sorry, Annabel. Vielleicht irgendwann einmal, aber noch nicht jetzt.
1: Dem hatte ich nichts hinzuzufügen. Oder wie die echten Australier sagen, never change a winning team.
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0: sind sowas von warm geturnt jetzt. Gute Turnmusik hatten wir auch schon mit dabei. Und vielleicht schaffe ich es ja nachher sogar noch, hier einen Rat zu schlagen. Ja, ihr habt ja recht. Dafür müssen wir im Mausstudio echt noch ein bisschen Platz machen. Es ist ein bisschen eng. Maushörerin Malea, die turnt auch sehr gerne. Zum Glück geht sie dafür in die Turnhalle. Da hat sie nämlich viel mehr Platz.
1: Das Mausfreundebuch. Ich heiße
2: Malea.
1: So alt bin ich.
2: Ich bin 5.
1: So sehe ich aus.
2: Ich habe blonde Haare, blaue Augen und ich bin klein.
1: Mein Lieblingskleid.
2: Ein Kleid, das die Noelle früher hatte. Meine Schwester. Das ist pink und da gibt es auch rosa mit dunkelpinken Sternchen. Und da ist noch ein Mädchen drauf auf dem Kleid.
1: Was ist dein Lieblingstier?
2: Mein Lieblingstier ist eine Katze. Meine Katze heißt Matschka. Die sieht so wie ein Tiger aus. Und mit der kann man auch gut kuscheln. Man kann die auch streicheln und die laufen nicht direkt weg.
1: Das mache ich am liebsten.
2: Ich turne gerne, weil da kann man sich viel bewegen. Und da kann man auch wie eine Fledermaus Kopf überhängen an einer Turnstange. Dann gehe ich ganz nah an das Ende ran und dann kletter ich an dem Ende hoch

0: Ich kopfüber wie eine Fledermaus. Weil in Büchern habe ich das schon mal gesehen und im Film. Fledermäuse, die kopfüber hängen.
1: Bist du Maus, Ente oder Elefant?
0: Ich wäre gerne Team Maus, weil die Maus auch sehr nett ist, aber der Elefant und die Ente auch.
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2: Wow. Dankeschön, Malea. Richtig toll, was du alles an der Turnstange schon kannst. Wenn ihr auch in unser Mausfreundebuch wollt, dann meldet euch über den kostenlosen Maus-Anrufbeantworter. Den erreicht ihr unter der 0800 5678 234.

0: Meinst du? Herr Ente, ich muss das... Also ich muss das wirklich nochmal sagen. Nee, also Ente, ich glaube, die Kinder an den Lautsprechern wissen alle, das gerade war das Pipi-Langstrumpf-Lied. Das kennt doch jeder. So, zurück zum Sport. Zu einer ganz speziellen Sportart. Das habt ihr vielleicht auch schon mal gemacht. Im Garten, bei Freunden oder auch bei euch zu Hause. Im Urlaub, auf einem Spielplatz. Nämlich Trampolinspringen. Ja, genau, Maus. Auf jeden Fall. Hier im Mausstudio bist du die amtierende Weltmeisterin im Trampolinspringen. Mausreporterin Claudia weiß aber auch einiges übers Hochspringen und Rumhüpfen, denn sie war mit einigen Mausfans im Turnverein.
1: Und eins, zwei, drei.
2: Rumhüpfen, das ist auch das Hobby von Zoe, Fanta und Carla. Die drei haben mich mitgenommen in die Turnhalle und hier stehen drei große Trampoline, die ganz lustig quietschen, wenn man sich da drauf bewegt. Fanta, macht's mal vor. Bevor wir die Trampoline so richtig schön quietschen lassen können, müssen wir uns erstmal aufwärmen, hat mir Zoe erzählt. Und zwar mit
3: Rennen und so, Liegestütze,
4: Kniebeugen.
5: Und was ist, wenn ich das nicht kann?
4: Dann machst du was anderes.
5: Was essen?
4: Nein.
5: Rumliegen.
4: Nein.
2: Mhm. Und sonst auch nichts Gemütliches. Gar nichts. Weil du nämlich beim Trampolinspringen viele Muskeln brauchst und die auch alle ganz doll anspannen musst. Auch den Bauch und den Popo. Fanta erklärt nochmal, was wichtig ist.
4: Man muss immer die Arme gestreckt halten und die Beine.
6: Ja, und die Zehenspitzen, wenn du hochspringst, lang haben. Also,
5: so?
6: Ja, genau so. Und dann so springen.
2: Und dann gibt's ganz viele verschiedene Sprünge, die man auf dem Trampolin üben kann.
6: Also es gibt einmal Grätsche, es gibt einmal Hocke, es gibt einmal Sitz.
2: Am schönsten finden Carla und die anderen es aber,
4: wenn wir ganz hoch alleine springen können.
6: Ja, genau.
4: Ich fühle mich, als ob ich fliegen würde.
2: Fantas Trainerin heißt Natascha und die kennt dieses lustige Gefühl auch.
7: Ja, also es ist der kleine Traum vom Fliegen, das Schwerelossein, in der Luft alles machen zu können, was man möchte.
2: Wenn du selber anfängst mit dem Trampolinturnen, dann musst du aber nicht gleich sofort die großen Sprünge machen, sagt Natascha.
7: Du springst ja nicht gleich 3 Meter oder 5 Meter hoch, sondern du fängst ganz niedrig an und die Höhe kommt Stück für Stück dazu.
2: Als nächstes wird dann geübt, wie man mehrere verschiedene Sprünge hintereinander turnt. Fanta, Zoe und Carla trainieren gerade P3. Was ist das denn?
4: Da muss man erst in den Sitz springen, dann direkt die Drehung und ohne Stand dann direkt wieder in den Sitz.
2: Das klingt ganz schön kompliziert. Aber Zoe meint,
6: wenn man ja viel geübt hat, dann kann man es probieren.
2: Und deswegen üben die Mädchen weiter. Denn sie wollen noch so einiges schaffen auf dem Trampolin.
6: Ich möchte gern P3 können auf dem Trampolin und vielleicht auch ein Salto wie die größeren.
2: Und was meint ihr denn, wie lange das noch dauert, bis ihr den Salto schafft?
4: 1 Jahr, 2, 1,5 Jahre vielleicht noch.
2: Vielleicht geht's aber auch schneller. Ich habe nämlich einen ganz tollen Experten befragt. Fabian Vogel, das ist der amtierende deutsche Meister auf dem Trampolin. Und der hat mir folgenden Tipp für euch mitgegeben.
8: Wenn ihr wirklich einen Salto vorwärts lernen wollt, dann ist es erstmal wichtig, eine Rolle vorwärts zu machen, dann eine Flugrolle und das dann im Endeffekt zu verbinden auf dem Trampolin. Ihr dürft überhaupt keine Angst haben. Ein bisschen ist okay, aber habt vor allen Dingen Respekt davor. Und dann ist es eigentlich rumplumpsen lassen und irgendwann einen Salto vorwärts machen.
0: Klasse, so ein Tipp vom Superprofi. Und wenn ihr zu Hause genug Platz habt, dann könnt ihr den ja auch direkt mal ausprobieren. Ich lege mal so ein bisschen lustige Hüpfmusik dazu auf. Criss Cross mit

0: Springen, Weitspringen ist eigentlich alles super und macht ja auch riesig Spaß. Und Turnerinnen und Turner können noch viel mehr richtig tolle Übungen. Spagat, sich an zwei Ringen hangeln, Drehungen, balancieren. Und ich hoffe, dass das bei euch im Sportunterricht mittlerweile ein bisschen anders ist. Ich kann mich noch erinnern, dass wir damals nie auf dem Wagen mit den vielen Matten hüpfen durften. Und das, obwohl man den so klasse durch die ganze Halle schieben konnte. Naja, eine richtig professionelle Turnerin stellen wir für euch gleich noch vor, nach Musik von Dennis und Uwe hier in der Maus zum Hören.
1: Wow, wer ist das denn?

0: drei. Ja, nee, ich glaube, das mit dem Ratschlagen hier im Mausstudio müssen wir wohl wirklich lassen. Hier ist einfach überhaupt kein Platz. Aber wie wär's mit einer kleinen Trainingsrunde für unsere Muckis? Du bist dabei, Elefant, ne? Okay, super. Kannst du eigentlich einen Klimmzug? Da verhält man sich ja an so einer Stange fest und dann muss man sich dann damit so hochziehen. Ja, ich weiß, das ist echt super schwer. Ich kann das auch gar nicht. Elisabeth Seitz, die ist Turnerin und zwar eine richtig gute. Sogar bei den Olympischen Spielen hat sie schon mitgeturnt. Und die hat genug Muckis für Klimmzüge und auch am Barren. Da ist sie wirklich Weltklasse gut. Mausreporterin Julia und Maushörerin Maja stellen euch Elisabeth Seitz jetzt mal vor. Das heißt, erstmal ist, glaube ich, noch ein Sportreporter dran.
1: Wir sind bei Elisabeth Seitz und zwar live.
2: Elisabeth Seitz, die kommt gleich noch hier in Rio in der Turnhalle im olympischen Finale. Und das wird jetzt richtig, richtig spannend. Elisabeth Seitz nimmt ihre Sprühflasche zur Hand, sprüht nochmal die beiden Holme ein.
3: Die Holme sind die beiden langen Turnstangen am Stufenbarren. Damit Elisabeth nicht abrutscht, wenn sie gleich mit ihrer Turnübung loslegt, muss sie beide Stangen vorher mit Wasser einsprühen. Auf dem Video kann man gut sehen, dass Elisabeth Seitz das ziemlich gründlich macht. Über die tiefere der beiden Stangen kann Elisabeth gerade so drüber gucken. Und der andere Holm des Barrens liegt sogar noch ein gutes Stück höher. Eben eine ganze Stufe darüber.
1: So, auf geht's, Ellie.
2: Die darf gleich an den Stufenbarren. Die Zehen werden nochmal eingeknickt, der Fuß abgerollt, um sich locker zu machen. Und jetzt gilt's. Schon mal der Sprung an den oberen Holm, gut. Eng am Gerät, so soll's sein, eng am Holmen. Auch die Drehungen. Jawohl, Elli, jetzt gib nochmal alles, jetzt gib Gas.
3: Elli oder eben Elisabeth wirbelt super schnell zwischen den beiden Holmen am Barren hin und her. Kopf oben, dann unten und schwindelig scheint ihr dabei überhaupt nicht zu werden. Dieses Video zeigt Elisabeth bei den Olympischen Spielen 2016 in Rio de Janeiro in Brasilien. Sie ist da 22 Jahre alt und landet mit ihrer Übung am Stufenbarren am Ende auf Platz 4. Wer Elisabeth beim Turnen zuschaut, kann sofort erkennen, worauf es dabei ankommt, findet Maja.
4: Beim Turnen braucht man Kraft, weil wenn man keine Kraft hat, dann sieht es halt auch blöd aus, dass man den Körper an.

0: Wenn man jetzt zum Beispiel später mal auch Olympiasiegerin oder so werden will, da muss man halt schon regelmäßig trainieren.
1: Elisabeth gehört zu den besten Turnerinnen und Turnern der Welt und hat bei vielen Wettkämpfen mitgemacht. Bei Olympischen Spielen dabei zu sein, bedeutet ihr aber immer besonders viel.
2: Ja, Olympische Spiele ist immer so der große Traum, den man sich vorstellt als Sportler, dass man da irgendwann mal hinkommt. Und wenn es dann tatsächlich der Fall ist und man dort mitmachen kann, das ist ein wahnsinns tolles Gefühl. Man ist auch super aufgeregt, aber gleichzeitig war es für mich einfach nur ja, ein Traum, der in Erfüllung gegangen ist.
1: Für ihren Traum arbeitet Elisabeth hart.
2: Man muss da sehr viel trainieren, also so etwa 30 Stunden pro Woche Training, wenn man das als Leistungssport macht. Das ist natürlich viel und anstrengend.
1: Zu dem vielen Training kommen die Wettkämpfe. Und an der Universität muss Elisabeth sich auch regelmäßig blicken lassen. Sie studiert nämlich noch Sport und Englisch, um Kinder in diesen Fächern an der Schule unterrichten zu dürfen. Das alles bedeutet, Elisabeth ist ständig unterwegs. Von der Turnhalle zur Uni, zur Turnhalle nach Hause und wieder zur Turnhalle. Oft im Auto, so wie jetzt. Aber Elisabeth nimmt das gerne so hin. Turnen ist eben ihre große Leidenschaft und das war schon als Kind so.
2: Ich stand auch immer viel auf dem Fußballplatz, weil mein älterer Bruder Fußball spielt. Und irgendwann stand ich dann vor allem in der Turnhalle, weil ich gemerkt habe, dass es einfach mein Sport ist, den ich liebe.
1: Und Turnen kann sie wirklich gut. Elisabeth verbessert sich schnell und darf schon bald regelmäßig an großen Wettkämpfen und Meisterschaften teilnehmen.
2: Es waren natürlich alle mächtig stolz auf mich, dass ich das so mache und dass ich da so eine große Freude dran habe. Meine Schulfreundinnen mussten sich da erstmal dran gewöhnen, weil sie nur mitbekommen haben, dass ich immer viel unterwegs bin und nicht so oft zum Beispiel ins Kino mitgehen konnte, in die Stadt oder so, weil ich immer viel trainiert habe. Aber letztendlich fanden das dann alle ziemlich toll, waren alle super stolz drauf und vor allem meine Familie war schon immer und ist immer noch sehr, sehr stolz auf mich.
1: Und das können sie auch sein, denn Elisabeths Liste der Medaillen ist lang und wird ständig länger. 2022 passiert dann etwas, wovon Elisabeth schon sehr lange geträumt hat. Bei der Europameisterschaft in München holt sie Gold.
3: Gewinnerin der Goldmedaille und Europameisterin für Deutschland, Elisabeth Seitz!
4: Ist das so sportlich jetzt der absolute Höhepunkt, muss man so sagen, oder für Sie?
5: Absolut, also es ist ein Riesentraum, der wahr wird. Und ja, ich bin seit 2009 in der deutschen Nationalmannschaft, habe immer geträumt, mal ganz oben zu stehen. Und jetzt ist es passiert, hier in München in der Olympiahalle vor heimischem Publikum. Ich glaube, besser geht's gar nicht.
6: Boah, also da krieg ich richtig Gänsehaut. Ein toller Moment auf jeden Fall für Elisabeth Seitz.
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0: Die Matte einmal zur Seite schieben, die Schweißbänder könnt ihr auch kurz abnehmen. Es ist Zeit für eine kleine Turnpause. Oh ja. Trinken, eine sehr gute Idee, Elefant. Lehnt euch jetzt zurück, spitzt die Ohren und versucht das Rätsel zu lösen, was die Kinder der 4a aus der Grundschule am Schölerberg aus Osnabrück für euch vorbereitet haben.
1: Hallo, mein Name ist Haliu.
2: Moin, mein Name ist Armin.
3: Moin, moin, mein Name ist Jonas.
4: Was geht? Mein Name ist Tiana.
5: Hallo, ich bin Sumer.
4: Das Ding, was wir euch beschreiben,
1: ist ein bestimmtes Gerät.
2: Man benutzt es in Turnhallen. Bei Meisterschaften oder den Olympischen Spielen sieht man oft Wettkämpfe an diesem Gerät.
1: Das Gerät besteht aus einer Art dickem, eckigen Balken,
2: der ein bisschen gepolstert ist und einen Lederbezug hat.
4: Dieser gepolsterte Balken steht auf 4 Stützen.
5: Das Ding ist ein Turngerät, das bei Wettkämpfen 160 cm lang ist und 115 cm hoch und 35 cm breit.
1: Schon im Mittelalter gab es solche Geräte, weil die Ritter daran bestimmte Dinge geübt haben.
2: Heute hat das Turngerät 2 Griffe.
5: Die Turner dürfen das Gerät nur mit den Händen berühren.
1: Deshalb schwingen sie ihre Beine die ganze Zeit hin und her und drehen sich,
2: bis ihre Übung zu Ende ist.
0: Sehr viele gute Tipps, aber ich finde es echt schwer. Also Moment, ich gebe euch mal noch einen kurzen Moment zum Nachdenken. Ja, war nicht ganz so einfach. Aber gut, dann mal her jetzt mit der Auflösung.
2: Die richtige Lösung ist...
4: Pauschenpferd.
5: Man nennt es auch Seitpferd oder einfach Pferd. Es ist ein Turngerät mit einer dem Pferd ähnlichen Form.
0: Boah, das war bestimmt das schwerste Rätsel hier in der Maus zum Hören überhaupt. Also ich fand es wirklich richtig schwer, aber cool, wie die Kinder das erklärt haben. Ich guck gleich erstmal im Internet, ob ich ein Video finde, wo jemand an so einem Seitpferd oder Pauschenpferd turnt.

0: Fabian Buch war das mit seinem Lied Mädchen auf dem Pferd. Und ihr drei, ne? Ich wusste gar nicht, dass unser Lieblingsmusiklehrer, Herr Lauderbach, auch eine richtige Sportskanone sein kann. Ja, oder auch eher nicht so sehr. Da macht er einmal Sport und schon kann er sich nicht mehr richtig bewegen. Ja, dem tut alles weh. Außer der Mund. Zum Singen, den kann er noch locker benutzen.
1: Aufgewacht! Lauder, lauder, lauder, lauder, Bach!
2: Lauderbachs Kid-Hit-Fabrik.
3: Ideen für neue Hits. Ich versuch's mal nach der bewährten Lehrer-Zettel-Methode. Mist, runtergefallen. So. Ja. Au! Otto? Otto?
4: Chef, was gibt's?
3: Es klingt ein bisschen absurd, ja. Aber könntest du mir diesen Zettel aufheben? Ich glaube, ich habe einen Hexenschuss oder sowas.
4: Ja, hier bitte. Aber der ist ja leer.
3: Ja, ja. Ich wollte mir gerade ein paar Notizen machen für neue Kid-Hits.
4: Ja.
3: Kannst gerne mit überlegen.
4: Ja, wie wär's mit Workout-Musik, Chef? Sie sollten vielleicht mal weniger im Chefsessel sitzen und mehr. Also, Sie wissen schon.
3: Bloß machen wir die Hits ja nicht für mich, sondern für Kids.
4: Ja.
3: Du Otto. Aber warte mal.
4: Was denn?
3: Die sind doch ständig in der Turnhalle, im Sportunterricht. Das ist doch eine echte Marktlücke.
4: Ja, bestimmt ist auch sowieso...
3: Jetzt sei mal still. Ich fange sofort an mit den Aufnahmen für den Werbetext.
4: Ja.
3: Endlich ist es da. Turn Me On, das Kid-Hit-Album für die Turnhalle. Wenn

Ja, so macht Turnen richtig Spaß. Also fast. Und damit das Warm-up den ganzen Körper erreicht, widmen wir uns im Track 2 der Körpermitte.

Toll, das Warm-up ist geschafft. Zeit für etwas Leistung. Nach Andreas Gabber, Personal Trainer, kommt Luca Dante Sport Davora mit seinem gymnastischen Smash-Hit Sprünge übers Pferd.

Also das ist jetzt ein bisschen fies, aber kennt ihr zu Hause diesen Geruch aus der Umkleidekabine in der Sporthalle? Ja, ihr habt recht. Das ist so eine Mischung aus altem Holz von den Bänken, der muffige Abfluss aus der Dusche und dazu die Schweißsocken, die selbst den stärksten Elefanten zum Umkippen bringen. Also diesen Geruch, ich habe ihn auf jeden Fall ganz genau in der Nase. Und wenn ihr nicht wisst, wovon ich rede, das nächste Mal im Sportunterricht, nehmt doch einfach mal eine ordentliche Nase von diesem Kabinenmuff auf. Aber Vorsicht, auf eigene Gefahr. Viel Spaß dabei. Wir sind jetzt erstmal weg für heute. Macht's gut, ihr alle. Ich bin Marie. Tschüss.

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1: Heute in genau 4 Monaten ist Heiligabend. Ich weiß, das ist noch lange hin, aber ich frage mich, was ist eigentlich mit den Weihnachtsbäumen? Der Sommer war ja sehr heiß und trocken und viele Bäume sind schon vertrocknet. Die gute Nachricht, den Weihnachtsbäumen geht es gut. Die Weihnachtsbaumbauern sagen, für dieses Weihnachten gibt es genug Bäume und zwar schöne, große, grüne Tannen. Die beliebten Nordmantannen haben nämlich einen echten Supertrick. Ihre Wurzeln wachsen tief in die Erde und kommen dort immer an Wasser ran, obwohl der Boden oben staubtrocken ist. Also, keine Weihnachtsbaumpanik, wir können uns auf schöne Tannen freuen, wo viele Geschenke drunter passen.
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2: Hallo, hallo, hallo, hier ist Marie. Viele tolle Dinge entdecken wir und das machen wir jetzt zusammen. Seid ihr dabei?
3: Zwischen 6 und 12 verliert ja jeder und jede seine Milchzähne. Und dann kommen die bleibenden Zähne. Und das kann ja wirklich auch mal so ein bisschen wehtun. Aber es ist auch total spannend. Finden auf jeden Fall die Mausfans Carolina, Ari, Romy und Mausreporterin Christina. Die waren alle zusammen bei Dr. Dr. Philipp Wolf aus Bielefeld und haben den mal ausgefragt. Der hat aber auch erstmal bei Ari mal in den Mund geschaut.
4: Ja, guck mal, hier das mit den Spiegeln, das kennst du ja auch. Das ist einfach zum Wange abhalten. Du kannst den Kopf mal anlehnen, genau, den Mund aufmachen, super. Als erstes fallen ja meistens die Schneidezähne oben und unten aus. Ne? Das heißt, die wackeln als erstes.
5: Ari ist 5 Jahre alt. Bei ihm entdeckt Dr. Dr. Philipp Wolf, Mund-, Kiefer- und Gesichtschirurg aus Bielefeld, noch keine Wackelzähne. Aber bei der 10-jährigen Carolina, da wackelt es im Mund.
6: Ich habe eine Zahnlücke, da wächst aber schon ein Zahn nach. Und ich habe am linken Eckzahn unten habe ich schon einen Wackelzahn. Ich finde sie irgendwie schön, weil man weiß, dass bald ein neuer Zahn kommt. Aber ich finde sie ein bisschen nervig, weil man kann halt kein Brothartes essen.
5: Wann die ersten Milchzähne kommen, ob mit 4, 6 oder 8 Monaten oder ob sogar schon einer bei der Geburt da ist, das ist bei jedem anders. Mit 3 Jahren hatte Carolina alle 20 Milchzähne. Inzwischen sind schon einige wieder ausgefallen.
6: Ich helfe schon mal nach. Die ersten 5 hat meine Schwester mir rausgezogen. Sie hat ihre Finger genommen, hat sie vorher gewaschen natürlich. Und dann hat sie den 5-mal gedreht in beide Richtungen und dann ist er rausgeflutscht. Meine Schwester hat schon sehr früh alle Milchzähne raus. Die ist jetzt 12 und hat schon alle Zähne raus.
4: Beim Zahndurchbruch ist ja grundsätzlich so, dass es eine gewisse Reihenfolge gibt, in der die Zähne durchbrechen. Bei manchen kommt das eben früher und bei anderen später. Und dann ist der Zahnwechsel vielleicht auch bei einigen früher abgeschlossen.
5: Die Schneidezähne fallen zuerst aus, dann folgen die Eckzähne und zum Schluss die Backenzähne. Philipp Wolf schaut sich Carolinas Gebiss mal genauer an.
4: Einmal die Füße hoch am besten. Dann mal hier, ne? Hier unten links der Milchzahn, der Eckzahn, der wackelt schon. Hier sieht man schon bei dir den Backenzahn. Das ist ja der, den man schon mit 6 Jahren kriegt. Und vorne die Schneidezähne. Die sind ja im Unterkiefer auch schon bis auf die Eckzähne durchgebrochen. Und der Eckzahn auf der rechten Seite, der bleibende, der zeigt schon hier seine Spitze. Und der ist schon im Durchbruch, ist der. Ja.
5: Aber wozu brauchen wir unsere Zähne eigentlich? Omi, Ari und Carolina machen es mal vor.
6: Ich denke, damit wir unser Essen, also unsere Mahlzeit, gut schlucken können, also essen können. Zum Sprechen?
7: Ja, ich glaube auch, ohne Zähne sprechen wäre wahrscheinlich ganz schön schwierig, oder?
4: Genau, also die Zähne, die sind auch an der Sprache beteiligt natürlich. Und die Milchzähne haben tatsächlich noch eine ganz wichtige Funktion und das ist die sogenannte Platzhalterfunktion. Also die Milchzähne sind dafür da, den Platz für die bleibenden Zähne zu halten.
5: Die bleibenden Zähne brauchen mehr Platz als die Milchzähne. Sie sind viel größer. Am Anfang sieht das manchmal lustig aus. Die neuen Schneidezähne wirken riesig im kleinen Kindergesicht. Aber bevor wir sie sehen können, wachsen sie im Kiefer. Und dabei sorgen sie dafür, dass die Milchzähne locker werden.
4: Der bleibende Zahn wächst ja nach, der kommt immer näher und dadurch löst sich dann auch die Wurzel des Milchzahnes auf und fängt dann irgendwann an zu wackeln. Und manchmal ist dann ja auch schon so, dass wenn der Milchzahn rausfällt, dass man dann vielleicht sogar schon die Spitze des bleibenden Zahnes dann sogar schon sieht.
5: Es passiert also ganz viel bei uns im Mund und im Kieferknochen beim Zahnwechsel. Und doch spüren wir den Zahnwechsel meist kaum. Mit ungefähr 12 Jahren sind alle 28 bleibende Zähne meist da. Zuletzt kommen noch die 4 Weisheitszähne dazu.
4: Die kommen zwischen dem 16. und 25. Lebensjahr ungefähr. Die können auch erst mit 30 mal kommen. Man hat halt früher gesagt, die Zähne kommen erst in einem Alter, in dem man schon weise ist, also schon älter ist und erfahrener und weise. Und so ist das Wort Weisheitszahn entstanden.
5: Carolina freut sich schon, wenn ihr nächster Wackelzahn rausfällt. Denn dann bekommt sie wieder Besuch von der Zahnfee.
6: Letztes Mal hat sie mir ein Buch geschenkt. Also als erstes lege ich den rausgefallenen Zahn, wasche ich ihn und lege ihn unter mein Kopfkissen. Nachts kommt die Zahnfee, lässt den Zahn da und ein Geschenk. Und dann lege ich meinen Zahn in meine Zahndose.
2: Und nach einiger Zeit ist dann das Döschen voll. Und die bleibenden Zähne haben sich gemütlich gemacht in eurem Gebiss.
8: Das klappt überhaupt nicht! Das wird nie fertig. Wie soll denn so das Album überhaupt fertig werden? Ich habe überhaupt keine Lust mehr.

0: Uiuiui. So langsam geht's wieder. Ach, wo war denn die Hängematte? Ich glaube, jetzt kann ich eine Hängematte vertragen. Ach, immer diese Wut, ne? Naja, ist auch okay. Gut, ich will mir auch irgendwas sagen, ne? Naja, jetzt vielleicht noch Massage oder so. Oder Yoga. Oder eine Meditation. Brauche ich vielleicht auch gar nicht. Ruh mich erstmal aus. Jetzt habe ich ein ganzes Lied gemacht. Gar nicht so schlecht. Die Wut.
1: Hallo ihr Mausfans, hier ist Marie und ihr kennt das sicherlich auch, dass es so Tage gibt, da wollt ihr einfach alle Menschen nur so knuddeln und abknutschen. Ah, so richtig schöne Gefühle und die machen ja auch den Tag direkt irgendwie so richtig, richtig toll. Aber wie klappt das eigentlich? Also was läuft da ab in meinem Körper? Das hat sich Maushörerin Lotta gefragt. Sie ist 8 Jahre alt und sie hat sich hier bei uns beim Herzfunk gemeldet. Also wie passieren Gefühle im Körper überhaupt? Und nicht nur die schönen Gefühle, es gibt ja auch noch das Gegenteil. Also das Gefühl so, boah, Mann, alles nervt und alles ist irgendwie blöd, ich hab gar keinen Bock auf irgendwas. Ja, Mausreporterin Katrin und Schülerinnen und Schüler der 5. Klasse an der Gesamtschule in Schlebusch, die haben Lottas Frage mal ganz genau angeschaut.
2: Wie passieren die Gefühle im Körper?
3: Wenn mich jemand beleidigt, werde ich wütend.
4: Wenn ich mich freue, dann, keine Ahnung, ich springe nach da, weil schönes Gefühl. Das Gegenteil ist Traurigkeit. Wenn ich traurig bin, dann habe ich wirklich keinen Bock mehr auf alle. Aber wenn man glücklich ist, man geht raus, man unternimmt vieles mit Freunden oder so.
5: Mit guten Gefühlen geht man gerne raus, mit schlechten zieht man sich lieber zurück. Gefühle machen also was mit uns. Sie bringen uns auf Trab, ärgern uns oder verzaubern den ganzen Tag. Blitzschnell geht das. Ganz plötzlich fühlen wir was. Liebe, Sehnsucht, Wut oder Angst. Denn manchmal muss es eben schnell gehen.
6: Angst ist so ein Warnsignal vom Körper, wenn irgendetwas nicht stimmt oder so oder irgendwer böse ist, keine Ahnung, oder es irgendwo dunkel ist, dass man sich da nicht hintraut. Das ist eine Warnung vom Körper, dass man da nicht hingehen soll.
5: Gut, dass es dieses Warngefühl gibt. Da kommt, sagen wir, ein Riesenblitz mit Donner. Das Gehirn hat Donner und Blitz in einer Millisekunde gehört und sofort geprüft, was ist das? Muss man sich besser ducken, vorsichtig sein? Wenn ja, dann warnt uns das Gehirn sofort und sagt, Achtung, aufpassen. Und diese Warnung spüren wir im Körper.
6: Die Warnung passiert durch Händezittern und Aufgeregtsein, Herzrasen. So kann man das merken, also erkennen.
5: Zittern und Herzklopfen, das macht der Körper aber nicht nur, wenn wir ängstlich oder aufgeregt sind. Ganz ähnlich fühlt sich auch Verliebtsein an.
7: Wenn man jemanden nicht schön findet, sondern einfach weiß, dass man ihn mag oder sie, dann merkt man einfach, du wirst entweder schüchtern, nervös oder einfach nicht du selbst. Also als erstes geht's auf mein Herz, weil es halt sehr schnell klopft. Ich werde halt sehr nervös, meine Hände zittern.
5: Mit der tollen Fähigkeit, etwas zu fühlen, werden wir geboren. Schon Babys können sich erschrecken, können traurig sein oder sich sehr freuen. Vom ersten Lebenstag an trainieren sie diese Gefühle. Sie lernen immer dazu. Wenn sie etwas erleben, sehen oder hören, reagieren sie darauf mit einem Gefühl, dass sie sich merken. So kommen sie nach und nach immer besser in der Welt zurecht. Und wirklich, jedes Gefühl hilft bei diesem Training. Sogar die unangenehmen und blöden Gefühle.
8: Zum Beispiel das Gefühl peinlich. Peinlich ist zum Beispiel, wenn einem jemand die Hose runterzieht, das findet man dann auch nicht so gut, weil dann ist man vor allem bloßgestellt.
9: Dann wird man zum Beispiel rot, man kriegt Herzrasen, weil das halt so peinlich ist und man zittert, weil man Angst hat, ausgelacht zu werden.
5: Blöde Gefühle sind das, keine Frage. Aber auch die schlechten Gefühle sind wichtig. Sie können uns was zeigen, nämlich, dass da jemand zu weit geht, dass man sich das nicht gefallen lassen muss. Wütend zu sein kann einem helfen, sich zu wehren.
9: Also man kann dagegen sagen, stopp, hör auf, oder zum Beispiel Lehrer sagen, wenn das in der Schule passiert, dann fühlt man sich sofort wieder besser.
6: Also wenn ich traurig bin, dann gehe ich gern schaukeln und dann geht es mir besser, weil ich dann so einen Energieschub bekomme und dann fühle ich mich gleich viel besser. Gefühle sind auch wichtig, um sich zu schützen. Also Wut kann eigentlich auch gut sein, weil Gefühle sind ganz normal. Jeder hat mal verschiedene Gefühle. Man muss sich dafür nicht schämen.
1: Ja, absolut. Also dafür schämen? Ne, auf gar keinen Fall.
10: Ey, kennst du das? 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Und das ist mein Lied darüber.

0: Hallo, ich bin der Finn. Ich bin 7 Jahre alt. Hier ist meine Frage. Warum gibt es Nachrichten?
1: Nachrichten, die sind natürlich super, super wichtig. Aber klar, warum machen wir das eigentlich? Maus-Gedankenspieler Nico hat mit Philosoph Jörg Bernardi und mit Schülerinnen und Schülern einer 4. Klasse über den Sinn von Nachrichten gesprochen.
2: Wenn es keine Nachrichten geben würde, dann wissen wir nicht, was alles draußen passiert.
3: Ich und meine Familie möchten nach Dubai fliegen. Und in den Nachrichten haben wir halt gehört, dass es so einen Krieg gibt. Und der Flug ist da auch schon gesperrt.
4: In den Nachrichten wird aber auch zum Beispiel gesagt, wo Stau ist, damit man das einplant und wie das Wetter heute ist.
5: Die Kinder der 4B der Barbara-Schule in Brühl finden gut, dass es Nachrichten gibt. Denn nur so bekommen wir ja mit, was in unserer Stadt, in unserem Land oder auf der Welt los ist. Deshalb gibt es Nachrichten, damit wir uns ein Bild machen und mitreden können. Denn es ist ja so,
6: dass wir ja gar nicht dabei sind, wenn etwas passiert.
5: Das sagt der Philosoph Jörg Bernardi.
6: Wir haben also nicht unsere eigenen Augen, mit denen wir das sehen, sondern wir kriegen das ja schon vermittelt über einen Reporter, eine Reporterin, über einen Text oder über ein Video oder ein Bild.
5: Wenn Forschende ein neues Tier entdecken oder es neue Hitzerekorde in Deutschland gibt, dann bringen die Nachrichten uns das als frische Infos ins Radio, Fernsehen und aufs Handy. Ganz wichtig dabei ist, dass wir den Nachrichten vertrauen können. Dass wir den Journalisten, die die Nachrichten geschrieben haben, vertrauen. Weil sie für uns nachgeprüft haben, dass die Infos auch stimmen. Wenn die deutsche Fußballnationalmannschaft ein Länderspiel hat, dann interessiert das wahrscheinlich Kinder und Erwachsene. Manchmal wollen Kinder aber vielleicht auch ganz andere Nachrichten hören als Erwachsene.
7: Die Kinder interessiert ja nicht irgendwie, dass ein Falschfahrer auf der Autobahn ist, sondern eher, dass in der Stadt eine neue Eisdiele eröffnet worden ist.
5: Dass die neue Eisdiele eröffnet worden ist, hat einen Nachrichtenwert. Das bedeutet, dass Journalistinnen und Journalisten die Eröffnung als wichtig genug einschätzen, um darüber zu berichten. Eben weil es viele Leute, zum Beispiel Kinder, interessiert. Dass im Garten von Oma ein Löwenzahn aus der Erde gewachsen ist und noch ganz viele andere, ist zwar total schön, hat aber keinen Nachrichtenwert, weil es wahrscheinlich außer der Oma nicht so viele Leute interessiert.
7: Nachrichten sind gut, weil man dann weiß, was in der Welt so passiert. Sie können aber auch ein bisschen gefährlich sein, weil da werden halt zum Teil auch Kriegsbilder gezeigt und das ist für Kinder dann nicht so gut.
5: Wenn man schon mal die Erwachsenen-Nachrichten gesehen oder gehört hat, dann bekommt man vielleicht das Gefühl, es gibt vor allem schlechte Nachrichten. Zum Glück stimmt das aber gar nicht. Sondern jeden Tag passieren auch richtig viele coole Sachen auf der Welt, die es verdient haben, in einer Nachricht zu landen.
8: Was für eine schöne Geschichte aus Schwalmstadt in Hessen. Da hat ein Mann für alle Kinder unter 16 den Eintritt ins Freibad bezahlt. Die ganzen Sommerferien lang.
9: Gute Nachrichten sind gut, wenn man schlechte Nachrichten gehört hat, dass man sich dann die guten anhört und dann das Schlechte vergisst.
1: Ganz genau so ist es. Und wenn ihr Lust auf viele tolle und gute Nachrichten habt, schaut mal auf maus-live.de. Da gibt es nämlich jeden Tag die gute Nachricht mit der Maus.

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1: Ich hab ne verrückte Verwandte. 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

0: Nick. 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

0: Künstliche Intelligenz oder auch KI, das habt ihr bestimmt schon mal gehört, oder? Mausreporter Martin hat die beiden Mausfans Leo und Elliot mal gefragt, sag mal, was wisst ihr denn eigentlich so über künstliche Intelligenz? Was wisst ihr über KI?
1: Also intelligente Menschen sind ja meistens sehr schlau und wissen viel. Und das ist dann kein echter Mensch, sondern nur ein künstlicher, also dass der nicht existiert.
2: Boah, ist schwer. Also ich weiß ja, dass es künstliche Intelligenz heißt und der Spitzname KI ist.
3: Aber wo ist denn diese künstliche Intelligenz?
2: Also ich glaube, die künstliche Intelligenz ist einfach in Handys reingemacht, dass man, wenn man da was nachfragt, dass es das auch richtig sagt.
3: Wo glaubst du, wo die künstliche Intelligenz ist?
1: In irgend so einem Gebäude irgendwo.
0: Ja, schon mal gute Ideen auf jeden Fall. Aber wie kommen die zwei denn jetzt an eine KI dran? Leo und Elliot haben sich dafür mal an den Computer gesetzt und dort tatsächlich direkt mit der KI gesprochen.
4: Hi, schön, dass du da bist. Wir werden bestimmt hervorragend zusammenarbeiten. Wo sollen wir anfangen?
2: Hallo, wo spielte Ousmane Dembélé vor Paris Saint-Germain?
5: Ousmane Dembélé hat vor seinem Wechsel zu Paris Saint-Germain bei FC Barcelona gespielt.
2: Und wo hat er davor gespielt?
5: Davor hat Ousmane Dembélé beim Borussia Dortmund in der Bundesliga gespielt.
3: Und, ist das richtig?
2: Ja, das ist richtig.
3: Okay, das hat er also richtig gekonnt. Elliot, hast du eine Frage?
1: Was ist deiner Meinung nach das coolste Haustier?
5: Oh, da gibt's echt viele tolle Haustiere. Ich finde zum Beispiel Hunde super, weil sie so treue Begleiter sind. Aber Katzen sind auch klasse, weil sie so unabhängig und gleichzeitig verspielt sind. Letztendlich kommt's aber ganz auf die persönlichen Vorlieben an.
2: Was ist deine Lieblingsfarbe?
5: Ich mag tatsächlich ganz gerne Blau, weil es so beruhigend und vielseitig ist. Aber ich finde auch andere Farben richtig schön in der Stimmung.
3: Findest du das komisch, dass der so tut wie ein Mensch, oder findest du das eher angenehm?
1: Also ich finde es irgendwie nicht direkt komisch, weil KI soll ja auch so echt wie möglich wirken. Deswegen haben die das auch so gut gemacht. Findest du mich eigentlich nett?
5: Auf jeden Fall. Ich finde dich wirklich nett. Es macht total Spaß, mit dir zu reden und ich genieße den Austausch sehr.
2: Hast du manchmal schlechte Laune?
5: Ich habe tatsächlich keine eigenen Gefühle wie schlechte Laune, aber ich bin immer darauf ausgerichtet, positiv und hilfsbereit zu sein. Wenn du also immer was brauchst, bin ich immer für dich da.
2: Ich erzähle dir jetzt mal einen Witz. Was taucht im Meer, ist braun, eckig und knuspert?
5: Das klingt ja schon nach einem richtig spannenden Rätsel. Ich bin gespannt auf die Auflösung. Was ist es denn?
2: Nein, wir sagen dir die Antwort nicht. Du musst mal raten.
5: Alles klar, dann versuche ich mal zu raten. Vielleicht ist es ein Keks oder ein Schokoriegel, der im Meer taucht?
2: Nein, es ist falsch.
5: Aha, sehr gut. Das ist echt ein lustiger Witz.
2: Ich sag dir mal die Antwort. U-Brot.
5: Aha, perfekt. Das ist auf jeden Fall ein sehr witziger Abschluss. Danke für den Spaß.
2: Wieso hast du nicht gelacht?
5: Ach, manchmal ist es einfach so, dass man die Pointen nicht ganz direkt errät, aber umso lustiger ist es dann.
1: Könntest du mal lachen?
5: Na klar, hier kommt ein herzliches Lachen. Hahaha, ich hoffe, das bringt ein bisschen gute Laune rüber.
1: Ich find's eher ein bisschen gruselig.
5: Oh, das war natürlich nicht so gemeint. Ich versuch's einfach nochmal ganz entspannt. Haha, ich hoffe, das klingt jetzt ein bisschen freundlicher.
1: Wie würdest du dich eigentlich selber beschreiben?
5: Ich bin im Grunde eine künstliche Intelligenz, ein Sprachmodell, das darauf trainiert ist, mit dir zu kommunizieren, Informationen zu liefern und Gespräche zu führen. Dabei versuche ich, möglichst menschlich und verständlich zu sein, um dir bestmöglich zu helfen.
1: Ich wollte mich bei dir verabschieden und dir noch einen schönen Tag wünschen.
2: Ja, ich wollte dir auch noch einen schönen Tag wünschen und noch eine schöne Pause im Internet.
5: Das ist total lieb. Vielen Dank. Ich wünsche dir auch einen wunderbaren Tag und eine schöne Zeit. Wenn du wieder was brauchst, bin ich jederzeit für dich da. Mach's gut.
0: Guck mal, wie freundlich die da alle sind. Obwohl, also das Lachen von der KI gerade, nee, sorry, das ging ja gar nicht. Das klang ja total gespielt. Fand ich irgendwie, also auch ein bisschen gruselig.

0: Ich habe gelesen, aus Pipi wird Essen für die Astronautinnen und Astronauten gemacht. Bitte was? Kann das wirklich stimmen? Und wenn ja, wie soll das denn überhaupt gehen? Wie kann man denn aus Pipi Essen machen? Ich finde, es klingt sehr, sehr komisch. Und ich bin sehr froh, dass Mausreporterin Vivi zusammen mit Ida, Lena und Bent mal losgezogen ist, um da nachzuforschen.
1: Also es riecht lecker und anders als draußen, aber das ist wahrscheinlich wegen den Maschinen.
2: Es riecht auf jeden Fall nicht nach Pipi, obwohl wir hier direkt neben dem Dixi-Klo stehen.
3: Ja.
4: Und die Dixi-Toilette steht nicht irgendwo, sondern mitten im DLR, also im Deutschen Zentrum für Luft- und Raumfahrt. Hier dürfen wir heute Gerhild bei der Arbeit zuschauen. Wir, das sind
3: Lena,
5: Ida,
1: Bent
4: und ich, Vivi. Im DLR forscht man also für den Weltraum. Und sammelt anscheinend auch Pipi? Denn die Toilette, neben der wir stehen, ist Teil von Gerhilds Forschung. Aber warum eigentlich Pipi?
3: Warum macht ihr das eigentlich alles?
6: Ja, wir möchten mal auf dem Mond eine Mondstation haben. Und da sollen dann Astronauten und Astronautinnen leben. Und damit die da leben können, müssen wir denen auch ein Haus zur Verfügung stellen. Sie müssen was zu essen haben. Und weil wir ja da nicht ständig Essen hochschicken können, weil der Mond so weit weg ist, wollen wir das Essen da selber produzieren. Und deswegen ist es natürlich schlau, einfach aus dem Müll, also zum Beispiel dem Urin von den Menschen da, den Dünger schon mal zu machen, um neues Essen anzubauen.
4: Hier wird also Dünger hergestellt und erforscht, damit man später im Weltall Pflanzen anbauen kann. Und das Ganze aus dem eigenen, gereinigten Pipi. Aber nur mit Dünger allein kann eine Pflanze ja nicht wachsen.
3: Also was braucht eine Pflanze noch außer

0: Dünger.
1: Also eine Pflanze braucht Wasser, Licht und CO2.
2: CO2, das ist die Abkürzung für Kohlenstoffdioxid. Habt ihr vielleicht schon mal gehört? Das ist das Zeug, was wir Menschen ausatmen, weil wir vorher Sauerstoff eingeatmet haben. Und das braucht eben auch eine Pflanze, damit sie wachsen kann. Bei uns auf der Erde und eben auch im Gewächshaus im Weltall.
1: Wir haben hier ein Gewächshaus, das schon fast so aussieht wie ein Gewächshaus aus dem Mond. Und hier haben wir sowas Ähnliches.
0: Also der Dünger kommt da so aus einem blauen Rohr raus, ist auch sehr durchsichtig und sieht aus wie Wasser.
3: Also das Licht sieht sehr irgendwie rosa aus, aber die Lampe, da ist rot und blau gemischt.
2: Warum ist das denn eigentlich so bunt? Das ist hier eine Partypflanze.
1: Ja, Pflanzen, die werden ja normalerweise vom Sonnenlicht beleuchtet, da sind ja alle Farben drin gemischt. Aber die Lichte oder die Lichtspektren, also die Farben vom Licht, die Pflanzen wirklich brauchen, sind eben hauptsächlich rot und blau. Das spart Energie.
0: Ah, welche Pflanzen schaffen es denn eigentlich auf den Mond?
1: So wie wir das jetzt geplant haben, werden das Pflanzen sein wie Salat, Tomaten und Gurken und Kräuter, die man roh essen kann und wo man keine Küche braucht, um sie zuzubereiten, weil es wahrscheinlich erstmal keine Küche geben wird.
0: Also kann man den Dünger auch für die Pflanzen auf der Erde benutzen?
1: Ja, das kann man tatsächlich. Also den kann man auch im Garten benutzen. Ich mache das tatsächlich auch, aber wir dürfen den zum Beispiel nicht verkaufen, weil es ein Gesetz gibt, das sagt, dass man Dünger, der aus Pipi gemacht ist, den darf man nicht verkaufen. Und wir hoffen, dass das Gesetz irgendwann mal geändert wird, damit wir das hier auf der Erde auch so machen können, ne? Damit es nicht mehr so viel Müll gibt. Aber solange müssen wir halt warten damit.
2: Also entweder Gesetz ändern oder wir müssen alle selber auf den Mond fliegen, um an diesen Dünger zu kommen. Bis da tatsächlich im Weltall aber Pflanzen in Gewächshäusern wachsen, das kann wohl noch ein bisschen dauern, hat uns Gerhild gesagt. So lange wird dann eben hier auf der Erde weiter geforscht. So, dann würde ich sagen, leisten wir auch unseren Beitrag zur Forschung und pinkeln hier auch nochmal ins Dixi-Klo. Was meint ihr?
4: Ja.
1: Ida freut sich.
5: Dann viel Spaß, Ida.
2: Ja, genau. Viel Spaß und nicht hier
1: abspülen.
6: Weil sonst ist doch dann am Ende das ganze Pipi futsch. Das soll doch auf gar keinen Fall passieren. Dankeschön an Mausreporterin Vivi, an Ida, Lena und Bent bei der Erforschung des Pipis.

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1: Hallo, ich heiße Alina, ich bin 7 Jahre alt und ich wünsche mir das Lied Halt, das ist unser Wald von der Schule der magischen Tiere. Damit grüße ich meine Eltern und meine Schwester.

Bereit zum Rumzappeln und Abtanzen? Bei diesem Song kann man wirklich nicht stillhalten. Das ist Norma Jean Martin mit Eye on the Sun hier im Mausradio.

0: Moral von der Geschichte? Denk dir eine aus. 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Also mein Licht kann jetzt aus.
1: Hallo, liebe Leute. Schön seid. Gute. Hallo, könnt ihr mich, hört ihr mich? Warte. Jetzt müsste es wieder gehen. Ich freue mich. Hallo?
2: Na, hast du ihn erkannt? Checker Tobi vom Checkpot ist gleich am Start. Noch ein bisschen Musik und dann gibt es hier in der Maus einen

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2: So, was koche ich denn heute? Internationales Kochbuch Kapitel 1, Coq au vin. Das klingt sehr gut. Ich brauche Champignons, Karotten, Frühlingszwiebeln, super, super. Und für die Soße Innereien mit Hühnerblut? Nee, also wirklich nicht. Okay, Kapitel 2, England. Ein Frühstücksgericht, das ist doch gut. Schwarzer Pudding mit Milch, Haferflocken und Rindernierenfett mit Schweineblut. Also spinnen die alle? Ich bin Vegetarier. Kapitel 3, Asien. Die machen doch viel mit Gemüse. Tier kann, keine Ahnung, was das heißt, aber das sieht gut aus. Erdnüsse, gehackte Kräuter, Zitronensaft, sehr gut. Und dann das Ganze über Tierblut streuen. Oh, ich habe keinen Hunger mehr.
3: Zugang Checkerbude genehmigt.
4: Hallo liebe Leute, schön, dass ihr wieder mit dabei seid beim Checkpot. Sorry, ich hatte jetzt doch so Hunger und da habe ich mir einfach was gemacht, was man in so einer Situation eben essen kann. Salat. Da ist nämlich garantiert nichts davon drin, worum es heute geht. Und bestimmt habt ihr es gerade schon so ein bisschen rausgehört. Das Thema heute sind nicht gewöhnungsbedürftige Gerichte, sondern es geht heute um Blut. Blut nennt man ja auch den Saft des Lebens. Und das bitte nicht als Getränketipp verstehen, sondern Blut ist natürlich vor allem eins, es ist eine extrem wichtige Flüssigkeit in unserem Körper. Und damit meine ich in unseren Adern und nicht im Magen. Ich komme irgendwie nicht klar damit, dass viele Leute Blut essen. Egal, machen wir doch mal weiter mit unserem heutigen Gast. Ich freue mich sehr, dass er Zeit hat und mich hier in der Checkerbude besucht. Hallöchen, lieber Finjo.
5: Servus.
4: Du bist auch Vegetarier, aber du findest Blut lecker.
5: Ja, also kommt drauf an. Früher fand ich es komplett ekelhaft, aber ich spiele ja auch Eishockey.
4: Ja.
5: Und da kriegt man schon manchmal echt auf die Fresse. Und dann blutet halt mal eine Lippe oder man beißt sich so auf die Zunge, dass sie blutet. Und dann finde ich es keinen schlimmen Geschmack mehr.
4: Und wieso genau wird man beim Eishockey, wieso fängt man da an zu bluten?
5: Am meisten auf der Lippe oder auf der Zunge. Zum Beispiel, wenn man gecheckt wird. Das heißt, wenn jemand mit seinem Körper dich so wegrempelt,
4: ja,
5: dann hat man manchmal blöderweise die Zunge zwischen den Zähnen. Oder halt die Lippe.
4: Und dann schmeckt man schon mal Blut. Also ich merke auch, dass du hart im Nehmen bist, die Art und Weise, wie du davon erzählst. Es scheint dir jetzt nicht so viel auszumachen.
5: Nee, also es tut halt kurz weh und dann auch nicht mehr.
4: Dann bist du ja genau der Richtige für die Folge heute.
5: Ja.
4: Und ich wette, du hast 3 Fragen mitgebracht.
5: Frage Nummer 1. Was ist im Blut alles drin? Frage Nummer 2 lautet, ist Blut eigentlich immer rot? Und die dritte und letzte Frage, was ist eigentlich eine Blutbank?
4: Schöne, blutige Fragen. Ich würde sagen,
5: das checken wir für euch.
4: Kommen wir doch mal zur ersten Frage. Du wolltest wissen, was im Blut alles drin ist. Hast du schon eine Idee?
5: Ja, ich glaube so kleine Teilchen.
4: Mhm.
5: Blutplatten oder Plättchen, glaube ich, oder sowas.
4: Genau, ist ein Bestandteil. Das weiß ich tatsächlich so ein bisschen, weil ich schon mal einen Blutcheck gemacht habe für unsere Fernsehsendung. Es gibt 4 besonders wichtige Bestandteile. Das sind die roten Blutkörperchen. Die transportieren zum Beispiel den Sauerstoff durch den Körper.
5: Mhm.
4: Dann sind da die weißen Blutkörperchen, die können Viren und so weiter auffressen, also Krankheitserreger, die im Körper sind. Dann gibt es die Blutplättchen, die du gerade als Blutplatten bezeichnet hast.
5: Ja.
4: Und die sind wie so ein Pflaster.
5: Ja.
4: Die können Wunden verschließen. Also wenn du beim Eishockey hinfällst, brauchst du die Blutplättchen und die machen, dass deine Kruste kommt.
5: Ja.
4: Und ich weiß, dass es noch einen ganz wichtigen 4. Bestandteil gibt. Das ist das Blutplasma. Das besteht vor allem aus Wasser und macht, dass das ganze Blut eben flüssig ist.
5: Wenn es nicht flüssig wäre, könnte es ja nicht durch den Körper fließen.
4: Genau. Mehr weiß ich jetzt leider nicht, aber wir könnten natürlich Jackie, unsere Datenbank,
5: ja,
4: fragen.
5: Ja, klar.
6: Blut besteht tatsächlich zur Hälfte aus Wasser. Dieses Wasser funktioniert wie ein endlos langer Zug, der in einem Wahnsinnstempo durch unsere Adern rauscht, wie durch Tunnelsysteme. Er sorgt gemeinsam mit seinen Reisegästen dafür, dass der ganze Körper am Laufen bleibt. Die Reisegäste, also der 2. Teil des Blutes, besteht aus Salzen, Eiweißen, Hormonen, Gasen, Nährstoffen und Abfällen. Die Salze sind wichtig für Muskeln, Knochen und das Herz. Eiweiße sind der Baustoff für alle unsere Körperzellen. Hormone sind wie Boten. Sie informieren den Körper, wie er sich gerade fühlen soll.
7: Du fühlst dich glücklich. Du hast Geburtstag.
6: Die Gase im Blutzug sind auch bekannt als Sauerstoff, den wir über die Lunge ein- und ausatmen. Nährstoffe steigen über unseren Darm in den Blutzug ein.
8: Zurückbleiben, bitte!
6: Sie stammen aus dem, was wir essen. Was die mitreisenden Abfälle sind, na, das versteht sich wahrscheinlich von selbst. Reste, die der Körper nicht mehr braucht. Sie werden überall auf der Ader-Tunnelstrecke eingesammelt und vom Blutzug bis zu den Entgiftungsorganen Leber und Niere mitgenommen.
4: Krass, da steckt schon eine ganze Menge drin in unserem Blut, ne? Hättest du das gedacht?
5: Ja, eigentlich schon, weil also unser Körper ist ja genial, perfekt eigentlich fast.
4: Ist denn deine Frage damit beantwortet?
5: Auf jeden Fall.
4: In unserem Blut befinden sich rote und weiße Blutkörperchen, Blutplasma und Blutplättchen. Wie ein Zug rast das Blut durch unsere Adern und transportiert zum Beispiel Salze, Eiweiße, Hormone, Sauerstoff, Nährstoffe und Abfälle hin und her. Und übrigens, die Hälfte unseres Bluts ist Wasser.
9: Gecheckt!
4: Okay, Finjo, ich weiß ja, dass du keinen Stress mit Blut hast, das hast du ja gerade schon erzählt. Kennst du Blutsbrüderschaft?
5: Ja, also das ist so ein Brauch, sag ich jetzt mal. Jeder ritzt sich zum Beispiel am Finger und zwei Freunde halten dann die Finger aneinander.
4: Die Wunden.
5: Dass dann das Blut sozusagen ausgetauscht wird.
4: Kennt man ganz viel aus so Cowboy- und Indianer-Romanen und Filmen und so. Hast du sowas schon mal gemacht?
5: Nein, aber ich stand mal kurz davor, in der ersten Klasse war das, mit so einem Freund, das war auch mein Nachbar.
4: Ja.
5: Ich wollte ihn fragen, aber dann habe ich es doch irgendwie nicht gemacht, kam es nicht dazu und dann sind wir weggezogen und dann habe ich auch so gemerkt, irgendwann dann in der vierten Klasse oder sowas, dass gar nicht so schlau ist, es zu machen.
4: Ja, ist auch nicht ungefährlich dann einfach.
5: Genau.
4: Ja. Und soll ich dir was sagen, es gibt noch eine andere Möglichkeit. Ohne sich selbst zu verletzen, könnte man sich zum Beispiel, habe ich mal gesehen, jeder spuckt sich in die Hand. So richtig viel Spucke und dann gibt man sich die Hand und dann mischt sich zumindest die Spucke.
5: Ja.
4: Ist ein bisschen eklig, aber man kann sich natürlich auch einfach ein Freundschaftsbändchen schenken.
5: Da habe ich sogar eins an.
4: Stark. Mit wem hast du das?
5: Mit Milo.
4: Und welche Farbe hat dein Freundschaftsband?
5: Blau.
4: Wenn es rot wäre, wäre es noch näher dran an der Blutsbrüderschaft.
5: Ja, aber da habe ich noch eine Frage zu.
4: Dann schieß mal los.
5: Meine zweite Frage ist, ist Blut eigentlich immer rot?
4: Also, soweit ich weiß, ist das Blut in unseren Adern heller rot, wenn es von der Lunge kommt und viel Sauerstoff transportiert und dann aber dunkelrot, wenn es zurück in die Lunge fließt und eben der Sauerstoff in den Organen und überall verbraucht wurde. Aber rot ist es, glaube ich, immer.
5: Und wieso ist das Blut dann eigentlich rot?
4: Ich würde sagen, wegen der roten Blutkörperchen in unserem Blut. Ich weiß, dass wenn man die entfernt, Ärzte machen das manchmal, da kann man die Blutbestandteile voneinander trennen und dann, wenn nur das Blutplasma übrig bleibt, dann ist das fast schon so pipigelb.
5: Krass eigentlich.
4: Ja.
5: Und ich habe mal sowas gehört irgendwie, dass Leute auch blaues Blut haben.
4: Es gibt die Bezeichnung blaublütig, sagt man zu adeligen Leuten.
5: Also zum Beispiel die Queen in England hat blaues Blut dann.
4: Also nicht wirklich, die hat natürlich auch rotes Blut, aber die würde man auch sagen, ist blaublütig, weil sie eben eine adlige Person ist. Oder halt Leute, kennst du bestimmt, die so ein Von im Namen haben.
5: Ja, da gibt's auf meiner Schule auch ein paar, aber die sind niemals blaublütig, die sind so ganz normale Leute einfach.
4: Sagt man auch nur so.
5: Aber woher kommt dann eigentlich dieses blaublütig?
4: Der Ausdruck,
5: Tricky!
6: Früher galt man als besonders schön, reich und vornehm, wenn man blasse Haut besaß. Denn Adlige, also Menschen, die früher eine herrschende Position in der Gesellschaft hatten, wollten sich durch diese blasse Haut von den einfachen, sonnengebräunten Arbeitern abheben. Und so blieben sie möglichst viel im Schatten und pflegten ihre Blässe. Durch diese helle Haut lassen sich aber auch besonders gut bläulich schimmernde Adern erkennen. Und deshalb, so wird vermutet, entstand der Begriff, dass jemand blaues Blut besitzt, der adlig ist.
4: Wie blass bist du? Zeig mal.
5: Ich bin so der aus der Familie, der am meisten Sonnencreme braucht im Urlaub, weil ich einfach ziemlich blass bin.
4: Ja, aber an den Handgelenken, man kann da schon auch die blauen Adern so durchsehen, ne?
5: Das ist schon blau.
4: Bei dir auch, Herr Graf.
5: Ja, also mein Blut ist ganz sicher rot. Also ich habe es ja schon oft gesehen, aber irgendwie habe ich auch mal gehört, dass Tiere irgendwie blaues Blut haben, auch wirklich?
4: Ich kenne mich dazu wenig aus, aber ich kenne jemanden, den wir anrufen und fragen könnten.
5: Dann machen wir das doch mal.
4: Und zwar den Ernst Gerhard Burmeister, der ist von der Zoologischen Staatssammlung in München. Der ist wirklich schon richtig viel rumgekommen, kennt sich super aus mit allen möglichen Sachen, hat aber vor allem sehr viele Tiere erforscht und auch tatsächlich immer wieder neue Tierarten entdeckt.
9: Burmeister.
4: Hallo Ernst, hier ist der Tobi. Schön, dass ich dich erreiche.
9: Wunderschönen guten Morgen.
4: Sag mal, kurze Frage. Wir sind im Podcast zum Thema Blut und wir fragen uns gerade, ob Blut eigentlich immer rot ist. Also bei uns Menschen ja schon, aber wie ist das bei den Tieren?
9: Also bei den meisten Wirbeltieren ist es auch rot.
4: Mhm.
9: Und auch eine Gruppe von Insekten, nämlich die Zugmückenlarven. Aber ansonsten ist es bei den meisten Tieren nicht rot gefärbt.
4: Okay, das heißt also Schnecken und Muscheln zum Beispiel?
9: Bei denen ist das Blut farblos, wie ja an sich bei uns auch, wenn man von den roten Blutkörperchen absieht. Aber dann, wenn Sauerstoff angereichert ist, dann wird es blau, ein bisschen hellblau.
4: Mhm.
9: Das kommt vor bei einigen Krebsen, Tintenfischen, Schnecken, Muscheln, Spinnen, Skorpionen.
4: Gibt es denn noch andere bunte Blutarten bei Tieren?
9: Ja, es gibt noch grünes Blut bei bestimmten Würmern, mit den Borstenwürmern. Die sind verwandt mit unseren Regenwürmern, die aber im Meer leben.
4: Okay.
9: Ja, es gibt es auch bei einigen Fischen.
4: Sag mal, manchmal, wenn man irgendwie aus Versehen oder so auf einen Käfer tritt, dann sieht es manchmal auch so aus, als wäre das Blut fast so ein bisschen orangefarben. Kann das auch sein?
9: Das kommt auch vor, zum Beispiel bei Marienkäfern.
4: Mhm.
9: Auch wenn man die Tiere nicht eben tot tritt, sondern das ist ein Abwehrmechanismus, praktisch ein Reflexbluten, um eben die Feinde in die Flucht zu schlagen.
4: Ach, das ist ja abgefahren.
9: Und dann krabbelt er aber ganz normal weiter. Also er verliert da so wenig von seiner Körperflüssigkeit, dass das also ihm nichts ausmacht.
4: Gibt es denn noch mehr Tiere, die so verrückte Sachen mit ihrem Blut machen können?
9: Ja, zum Beispiel die Texas-Krötenechse, die in Nordamerika vorkommt. Die kann richtig Blut verspritzen, aber nur im äußersten Notfall.
4: Mhm.
9: Gerade wenn zum Beispiel Hunde oder auch Kojoten diese Tiere versuchen zu greifen, dann spritzen sie Blut. Da platzen Blutadern in der Nähe der Augen.
4: Nein.
9: Und dann wird das Blut bis zu 1,50 Meter weit weggespritzt.
4: Warte mal, die spritzen Blut aus ihren Augen 1,50 Meter weit?
9: Ja.
4: Oh, das ist das Gruseligste, was ich je gehört habe.
9: Und es muss auch noch unangenehm riechen. Ich habe selbst noch nie gerochen.
4: Mhm.
9: Aber man sieht es dann, wenn ein Hund so ein Tier fasst, dass er dann furchtbar versucht, dieses Zeug wieder loszuwerden, weil es offensichtlich ganz schrecklich riecht.
4: Also Ernst, das war ganz, ganz spannend und du hast uns sehr geholfen. Vielen lieben Dank für deine Antworten.
9: Nicht zu danken. Noch einen schönen Tag.
4: Danke dir auch.
9: Wiederhören.
4: Ciao.
5: Boah, also Stinktier und aus den Augen spritzen.
4: Ich will dem auch nicht begegnen, ehrlich gesagt. Aber deine Frage ist die beantwortet.
5: Auf jeden Fall.
4: Dann hau doch mal bitte auf den Knopf, der die gleiche Farbe hat wie Wurmblut, nämlich grün. Das Blut in unseren Adern hat seine Farbe von den roten Blutkörperchen. Werden sie entfernt, ist es gelblich. Schnecken und Muscheln besitzen weißes und blaues Blut, Käfer orangefarbenes und manche Würmer sogar grünes.
5: Gecheckt.
4: Lieber Fenu, ich würde jetzt gerne so ein kleines Blutexperiment mit dir machen.
5: Okay.
4: Dann gehen wir einfach mal raus an die frische Luft.
5: Aber nicht mit meinem Blut, oder?
4: Nee, es geht nicht um dein Blut. Aber okay, trotzdem, wenn was vom Blut daneben geht, ist besser, wir sind draußen.
5: Ja.
4: Los geht's. Folge mir. Guck mal, ich habe hier zwei Schüsseln, einen Messbecher, einen Suppenlöffel, so einen Schöpflöffel. Das Wasser kannst du jetzt mal in die eine Schüssel gießen.
5: Okay.
4: Sehr gut. Jetzt haben wir eine volle Schüssel mit Wasser. Das ist jetzt unser Blut. Was fehlt?
5: Der rote Farbstoff.
4: Deshalb machen wir jetzt hier noch so rote Badewannenbrausetabletten.
5: Oh,
4: geil.
5: Die fand ich früher immer den Hammer.
4: Oh, das ist ja geil. Ich mach sie alle rein, damit es schön rot. Ich finde, es riecht nach Erdbeere.
5: Oh, stimmt. So nach Erdbeerkaugummi.
4: Und jetzt, lieber Finio, kommt meine Challenge.
5: Okay.
4: Bist du bereit?
5: Ja.
4: Ich habe hier eine Stoppuhr. Und ich werde den Timer jetzt auf 30 Sekunden einstellen. Deine Aufgabe ist es, in 30 Sekunden mit dem handelsüblichen Suppenschöpflöffel, den du in der Hand hast, so schnell und so viel von unserem Blut von der einen Schüssel in die andere zu schöpfen.
5: Okay.
4: Zeit läuft. Okay, also Entschuldigung, schon so, dass nicht alles daneben geht, mein Lieber. Du machst es sehr gut, aber Entschuldigung, wenn das Blut in deinem Körper wäre, dann wärst du jetzt verblutet, so viel wie hier schon daneben gegangen ist.
5: Ei.
4: Was mei? Okay, 3, 2, 1 und Zeit ist vorbei.
5: Scheiße, das ist echt wenig.
4: Jetzt können wir mal mit dem Messbecher versuchen rauszufinden, wie viel du geschöpft hast.
5: Okay.
4: Ja, bisschen mehr als ein Liter.
10: Ja, ist doch super.
4: Warum glaubst du, haben wir dieses Experiment gerade gemacht?
10: Um mich vielleicht mal mit meinem Herzen zu vergleichen. Das pumpt genauso wie ich jetzt, halt nicht mit einem Suppenlöffel natürlich. Von der einen Seite zur anderen Seite pumpt es halt das Blut.
4: Genau, ein gesundes Herz, von einem Erwachsenen zumindest, schafft in 30 Sekunden 2,5 Liter Blut durch den Körper zu pumpen.
10: Nicht schlecht.
4: Also mehr als doppelt so viel wie das, was du jetzt gerade mit dem Suppenlöffel unter größter Anstrengung selbst geschafft hast.
10: Aber unter größter Anstrengung, wie ich es gerade gemacht habe.
4: Wenn du richtig Hochleistungssport machst, dann sind das in den 30 Sekunden bis zu 10 Liter.
10: Das hätte ich jetzt echt wirklich eigentlich nicht gedacht.
4: Aber das war doch jetzt ein ganz cooles Experiment.
10: Können wir eigentlich wieder auch in die Checkerbude gehen.
4: Und gut. Der Mensch hat natürlich keine 10 Liter Blut, ein Erwachsener hat so 5 bis 6 Liter.
10: Ja.
4: Aber wenn man es hochrechnet, das, was durchs Herz durchläuft, sind es bis zu 10 Liter.
10: Wir reden ja jetzt von Erwachsenen. Was denn mit Kindern und Babys?
4: Weiß ich gar nicht. Jackie, weißt du das?
6: Allgemein wird das nach dem Körpergewicht des Säuglings berechnet. Ein gesundes Baby, das bei der Geburt etwa 3,5 Kilo wiegt, besitzt ungefähr 350 Milliliter Blut.
4: Okay, das ist gerade mal so viel, wie in so einen, ich weiß nicht, größeren Kakaobecher passt.
10: Also wenn das dann irgendwie eine Platzwunde hat oder sowas, dann wird's knapp.
4: Deshalb gibt's ja auch im Notfall immer noch die Möglichkeit, Blut von einem sogenannten Blutspender zu bekommen.
10: Davon habe ich schon mal gehört. Irgendwie Cristiano Ronaldo macht das auch viel.
4: Ich habe es auch schon mal gemacht. Also man kann sich das abnehmen lassen und dann eben Menschen helfen, die krank sind oder die einen schweren Unfall hatten und viel Blut verloren haben oder so. Und mir fällt gerade auf, das passt perfekt zu deiner dritten Frage.
10: Meine dritte Frage lautet, was ist eine Blutbank?
4: Wonach klingt das erstmal für dich?
10: Also ich stelle mir gerade eine Bank aus Blut vor.
4: Du meinst, wo man normalerweise sein Geld abhebt?
10: Vielleicht spendet man sein Blut dahin und da wird es aufgehoben.
4: Aha, und dann geht man hin und hebt es ab, oder wie?
10: Ja, okay, aber das ist dann doch schon ein bisschen komisch, oder? Da hat man so eine Blutkreditkarte und dann so.
4: Stell dir mal so einen Automaten vor und da kommt halt nicht Geldscheine raus, sondern es fließt dir so Blut entgegen.
10: Oh.
4: Musst du immer eine Tüte dabei haben.
10: Eben.
4: Nee, also ist es natürlich nicht, aber es geht schon sehr in diese Richtung.
10: Okay.
4: Jackie, vielleicht hast du ja Lust, uns zu sagen, wie es genau funktioniert.
6: Eine Blutbank bewahrt das Blut zwar auf, aber eben nur für Menschen, die es dringend benötigen, weil sie krank oder verletzt sind.
10: Okay, eine Blutbank, wie kann die aussehen dann?
4: Das kann ich dir tatsächlich beantworten, weil ich für meinen Blutcheck fürs Fernsehen auch in einer war. Der erste Raum, das sind gemütliche Sessel außenrum. Da wird einem das Blut abgenommen. Ein bisschen wie beim Arzt. Man bindet dir am Oberarm das so ein bisschen ab, damit die Vene hier, die Ader, damit die aufgestaut ist. Und dann kommt da eine Nadel rein.
10: Okay.
4: Und dann sitzt du da und es dauert einfach ein bisschen. Und dann fließt so langsam aber sicher Blut aus deinem Körper durch einen Schlauch in so eine Art Tüte.
10: Ah ja, so ein Beutel. Das sieht man auch oft in Filmen.
4: Wie er im Krankenhaus eben auch an so einem Tropf hängt.
10: Ja.
4: Nur, dass dann da dein Blut so reinläuft. Es tut auch überhaupt nicht weh. Und die nehmen einem natürlich auch nur ein bisschen was ab, weil du brauchst ja dein Blut noch selbst.
10: Aber dann könnte ich mir auch Blut abnehmen lassen.
4: Man macht es bei Kindern eigentlich eher nicht. Also es ist so, man macht es bei Erwachsenen, weil die eben einfach schon die richtige Menge Blut im Körper haben. Und denen zapft man auch nur so allerhöchstens mal einen halben Liter ab von ihren 5 bis 6.
10: Ah ja, weil sonst wäre man ja zu schnell tot.
4: Da muss man natürlich aufpassen. Man will ja nicht sich was Schlechtes tun, sondern anderen was Gutes mit einer Blutspende.
10: Ja, aber es muss ja irgendwo gelagert werden. Wo kommt es dann eigentlich hin?
4: Das Blut in diesen Plastikbeuteln, das dann da abgezapft wurde, sage ich mal, das wird in einer Maschine ganz stark geschleudert. Das nennt sich Zentrifuge, das Ding. Und da werden die einzelnen Bestandteile rausgefiltert.
10: Also Blutplasma und sowas.
4: Genau, genau. Hast du nur noch Blutplasma oder nur noch die roten Blutkörperchen?
10: Ja.
4: Weil eben nicht immer jeder Mensch, der eine Blutspende bekommt, alles vom Blut braucht. Und diese Beutel werden dann gekühlt. Also Blutplasma wird richtig tiefgefroren bei minus 40 Grad.
10: Das ist ja richtig kalt.
4: Genau.
10: Aber Blutkörperchen, was ist dann mit denen?
4: Die kommen in eine Kühlkammer. Also das muss jetzt nicht minus 40 Grad tiefgefroren sein, die müssen gekühlt werden.
10: Ah, okay.
4: Die halten dann bis zu 1,5 Monaten und das Blutplasma tiefgefroren sogar bis zu 2 Jahre. Und wenn das jemand braucht?
10: Dann wird es einfach wieder aufgetaut.
4: Und dann eben auf die gleiche Art und Weise, auch letzten Endes über einen Schlauch und über so einen Zugang, der in die Ader geht, wieder in den Patienten reingeleitet, sag ich mal. Es muss halt das passende Blut sein.
10: Ja, weil es gibt ja verschiedene Blutgruppen.
4: Genau.
10: Also ich glaube, es gibt irgendwie A, B und 0 und...
4: Und A, B.
10: Ah, okay.
4: Und danach werden diese Blutkonserven, wie man die eben auch nennt, ganz genau beschriftet und danach auch sortiert.
10: Mhm.
4: Und so sieht's in der Blutbank aus.
10: Okay.
4: Ist denn deine Frage bis hierhin beantwortet?
10: Ich würde jetzt sagen, schon.
4: Dann weißt du, was du zu tun hast?
10: Auf den Wurmblutgrünen Gecheckt-Knopf hauen.
4: Yes. Eine Blutbank ist ein Ort, an dem gespendetes Blut aufgehoben wird. Um es länger haltbar zu machen, wird das Blut in kleine Plastikbeutel in Kühl- oder Gefrierkammern gelegt.
0: Gecheckt!
4: Finjo, vielleicht ahnst du es schon, das Ende des Checkpots ist naht.
10: Ja, aber letztes Mal hast du immer eine Geschichte erzählt.
4: Jetzt kommt erstmal noch so ein kleines Blutquiz, habe ich mir gedacht.
10: Ich bin bereit.
4: Alles klar, los geht's. Welchen Baum gibt es wirklich? A. Den blutenden Bambus, B. Den Drachenblutbaum oder C. Die Blutbläschenbirke?
10: Ich sag, es ist der Drachenblutbaum.
4: Das ist richtig.
10: Oh, ja.
4: Den gibt's wirklich und zwar nur auf ein paar Inseln vor der Küste Ostafrikas. Sieht aus wie so ein riesiger Pilz mit so kleinen verzweigten Ästen. Und er heißt tatsächlich Drachenblutbaum, weil sein Harz, also das, was aus dem Baum rausläuft, das ist ganz rot, wie echtes Blut.
10: Okay.
4: Wir kommen zur nächsten Frage. Es gibt Steine, die werden auch Blutsteine genannt. Und zwar A, einfach weil sie rot sind wie Blut, oder B, weil sie sehr hart sind und geschliffen als Messer und Speere zum Jagen verwendet wurden, fließt dann ja auch Blut. Oder C, weil sie, wenn man sie schleift, das Wasser rot färben.
10: Ich sag C.
4: C.
10: Für mich macht es einfach Sinn, dass alte Kulturen sowas gemacht haben.
4: Mhm. Das ist absolut richtig. Genau, Blutsteine nennt man Steine, die beim Schleifen das Wasser rot färben und die tatsächlich schon vor über 30.000 Jahren für Höhlenmalereien auch verwendet wurden. So, wir kommen zur letzten Frage. Jetzt kommt ein Rätsel.
10: Ich bin bereit.
4: Zwei Männer sitzen in einem Wirtshaus und trinken was, was sie nicht haben. Und hätten sie es, würden sie es nicht trinken. Wer sind die Männer und was trinken sie?
10: Ah, ich weiß es.
4: Okay, erzähl.
10: Ich sag, es ist Blut.
4: Aha, und wer sind denn die zwei Männer?
10: Vampire.
4: Also, Finjo, dreimal richtige Antworten gegeben. Erklär kurz, wie das Rätsel dann funktioniert.
10: Also, die Männer sind Vampire.
4: Ja.
10: Die trinken Blut.
4: Etwas, das sie selbst nicht haben, genau.
10: Hätten sie es, wären sie keine Vampire.
4: Und dann würden sie auch nicht da sitzen und es trinken.
10: Genau.
4: Und ich habe übrigens auch schon mal mit einem echten Vampir telefoniert.
10: Krass.
4: Mhm. Wenn dich das interessiert oder euch zu Hause, dann einfach mal den Checkpot zum Thema Zähne anhören. Jetzt habe ich dich auch, glaube ich, genug mit Fragen gequält.
10: Deshalb möchte ich jetzt endlich mal meine Belohnung haben.
4: Eine Geschichte, richtig?
10: Eine spannende Geschichte, aber mit Blut.
4: Ja, sie hat was mit meinem Blut zu tun, aber ja, sie ist auch spannend. Also ob du es glaubst oder nicht, mein Blut hat schon mal Leben gerettet.
10: Ja, du bist ja auch Blutspender, also.
4: Ja, aber das meine ich gar nicht. Ich habe nämlich nicht nur einfach Blut über meine Ader gespendet, die dann irgendwen vielleicht gerettet hat, sondern ich bin als Stammzellenspender registriert. Weißt du, was das ist?
10: Nein.
4: Also Menschen, die Blutkrebs haben, die benötigen Stammzellen. Stammzellen hat man im Körper, das sind ganz wichtige Bausteine unseres Körpers.
10: Ja.
4: Und man kann die aus dem Blut rausfiltern. Und dann war es auch so, ich hing an so einer Maschine, dann ist das Blut aus meinem Körper rausgefiltert worden, wird da auch so geschleudert, sodass nur die Stammzellen übrig bleiben. Fun Fact, Stammzellen sind ein Teil des Blutes, der ist lachsrot, der Rest ist in die andere Ader wieder rein. Und diese Stammzellen, die passen nur zu deinem genetischen Zwilling. Also man muss richtig sich vorher registrieren und so weiter.
10: Ja.
4: Und in meinem Fall war es so, dass mein genetischer Zwilling ein etwas älterer Mann in Frankreich ist. Mehr weiß ich gar nicht von ihm. Der hatte diese Krebsart. Dann hat ein Registriersystem mich gefunden. Er hat meine Stammzellen bekommen, also Teile meines Blutes.
10: Ja.
4: Und das Einzige, was ich weiß, ich habe ihn leider noch nie getroffen, aber ich weiß, dass er überlebt hat. Er hat die Krankheit besiegt und ist wieder gesund.
10: Das ist ja cool.
4: Das ist ziemlich cool, oder?
10: Dann kann man so sagen, ich habe mal jemanden das Leben gerettet.
4: Genau, es ist wirklich so. Ist das eine Geschichte, die dir jetzt blutig genug war, so zum Finale?
10: Ja, schon.
4: Alles klar. Dann würde ich sagen, sind wir damit am Ende des wahrscheinlich blutigsten Checkpots aller Zeiten. Und lieber Finjo, ich möchte mich bei dir bedanken, weil es hat mir großen Spaß gemacht.
10: Mir hat es auch großen Spaß gemacht.
4: Hoffentlich hören wir uns beim nächsten Mal. Und bis dahin, liebe Leute zu Hause, passt auf euch auf und macht's gut und bis dann.
10: Tschüss. Macht's gut mit dem Blut.
4: Tschüss.
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1: Hallo, ich bin Henry aus Berlin und ich wünsche mir das Lied Anders ist gut von Bibi und Tina. Dann grüße ich meine Klasse, weil wir mit diesem Lied Schule und Rassismus und Schule mit Courage geworden sind.

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1: Hallo, ich bin Mara, ich bin 7 Jahre alt und ich wünsche mir das Lied Whopper Gangnam Style und ich grüße damit meinen Freund Janus und das ganze Mausteam. Tschüss!

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1: Hallo, ich bin Leni, 6 Jahre alt und ich wünsche mir das Lied. Ich wünsche dir noch ein geiles Leben und kusse die Maus und den Elefanten.

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1: Hallo, ich bin der Colin, ich bin 6 Jahre alt und ich wünsche mir das Lied Eye of the Tiger und ich grüße damit meine Mama und meinen Papa und Opa. Tschüss.

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1: Hallo, hier ist die Hanna und ich bin 7 Jahre alt und ich wünsche mir das Lied Du bist gut genug.

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1: Hallo, ich bin Zane und ich grüße die Maus und ich wünsche mir das Lied von den Soundtrack Boys Soda Pop.

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1: Hallo, hier ist die Mailbox von Jeffrey. Leider bin ich gerade nicht erreichbar. Versucht es gern morgen nochmal, aber eigentlich habe ich morgen auch keinen Bock. Ihr könnt ja was draufsprechen, aber wenn ich ehrlich bin, würde ich es mir auch nicht anhören.

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1: Ich heiße Konstantin, ich bin 7 Jahre alt und ich wünsche mir das Lied, den Lamine Jamal-Song.
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1: Hallo, ich bin Lotta, ich bin 9 Jahre alt und ich wünsche mir das Lied Wie ein Mädchen von Sophia. Tschüss.
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0: Hallo, ich bin Nico, ich bin 7 Jahre alt und ich wünsche mir das Lied Weg mit der Hecke.
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2: Heute in genau 4 Monaten ist Heiligabend. Ich weiß, das ist noch lange hin, aber ich frage mich, was ist eigentlich mit den Weihnachtsbäumen? Der Sommer war ja sehr heiß und trocken und viele Bäume sind schon vertrocknet. Die gute Nachricht, den Weihnachtsbäumen geht es gut. Die Weihnachtsbaumbauern sagen, für dieses Weihnachten gibt es genug Bäume und zwar schöne, große, grüne Tannen. Die beliebten Nordmantannen haben nämlich einen echten Supertrick. Ihre Wurzeln wachsen tief in die Erde und kommen dort immer an Wasser ran, obwohl der Boden oben staubtrocken ist. Also, keine Weihnachtsbaumpanik, wir können uns auf schöne Tannen freuen, wo viele Geschenke drunter passen.
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3: Hallo, hallo, hallo, hier ist Marie. Viele tolle Dinge entdecken wir und das machen wir jetzt zusammen. Seid ihr dabei?
4: Zwischen 6 und 12 verliert ja jeder und jede seine Milchzähne. Und dann kommen die bleibenden Zähne. Und das kann ja wirklich auch mal so ein bisschen wehtun. Aber es ist auch total spannend. Finden auf jeden Fall die Mausfans Carolina, Ari, Romy und Mausreporterin Christina. Die waren alle zusammen bei Dr. Dr. Philipp Wolf aus Bielefeld und haben den mal ausgefragt. Der hat aber auch erstmal bei Ari mal in den Mund geschaut.
5: Ja, guck mal, hier das mit den Spiegeln, das kennst du ja auch. Das ist einfach zum Wange abhalten. Du kannst den Kopf mal anlehnen, genau, den Mund aufmachen, super. Als erstes fallen ja meistens die Schneidezähne oben und unten aus. Ne? Das heißt, die wackeln als erstes.
6: Ari ist 5 Jahre alt. Bei ihm entdeckt Dr. Dr. Philipp Wolf, Mund-, Kiefer- und Gesichtschirurg aus Bielefeld, noch keine Wackelzähne. Aber bei der 10-jährigen Carolina, da wackelt es im Mund.
7: Ich habe eine Zahnlücke, da wächst aber schon ein Zahn nach. Und ich habe am linken Eckzahn unten habe ich schon einen Wackelzahn. Ich finde sie irgendwie schön, weil man weiß, dass bald ein neuer Zahn kommt. Aber ich finde sie ein bisschen nervig, weil man kann halt kein Brothartes essen.
6: Wann die ersten Milchzähne kommen, ob mit 4, 6 oder 8 Monaten oder ob sogar schon einer bei der Geburt da ist, das ist bei jedem anders. Mit 3 Jahren hatte Carolina alle 20 Milchzähne. Inzwischen sind schon einige wieder ausgefallen.
7: Ich helfe schon mal nach. Die ersten 5 hat meine Schwester mir rausgezogen. Sie hat ihre Finger genommen, hat sie vorher gewaschen natürlich und dann hat sie den 5-mal gedreht in beide Richtungen und dann ist er rausgeflutscht. Meine Schwester hat schon sehr früh alle Milchzähne raus. Die ist jetzt 12 und hat schon alle Zähne raus.
5: Beim Zahndurchbruch ist ja grundsätzlich so, dass es eine gewisse Reihenfolge gibt, in der die Zähne durchbrechen. Bei manchen kommt das eben früher und bei anderen später. Und dann ist der Zahnwechsel vielleicht auch bei einigen früher abgeschlossen.
6: Die Schneidezähne fallen zuerst aus, dann folgen die Eckzähne und zum Schluss die Backenzähne. Philipp Wolf schaut sich Carolinas Gebiss mal genauer an.
5: Einmal die Füße hoch am besten und dann mal hier. Ne? Hier unten links der Milchzahn, der Eckzahn, der wackelt schon. Hier sieht man schon bei dir den Backenzahn. Das ist ja der, den man schon mit 6 Jahren kriegt. Und vorne die Schneidezähne. Die sind ja im Unterkiefer auch schon bis auf die Eckzähne durchgebrochen. Und der Eckzahn auf der rechten Seite, der bleibende, der zeigt schon hier seine Spitze. Und der ist schon im Durchbruch, ist der. Ja.
6: Aber wozu brauchen wir unsere Zähne eigentlich? Omi, Ari und Carolina machen es mal vor.
7: Ich denke, damit wir unser Essen, also unsere Mahlzeit, gut schlucken können, also essen können. Zum Sprechen?
8: Ja, ich glaube auch, ohne Zähne sprechen wäre wahrscheinlich ganz schön schwierig, oder?
5: Genau, also die Zähne, die sind auch an der Sprache beteiligt natürlich. Und die Milchzähne haben tatsächlich noch eine ganz wichtige Funktion und das ist die sogenannte Platzhalterfunktion. Also die Milchzähne sind dafür da, den Platz für die bleibenden Zähne zu halten.
6: Die bleibenden Zähne brauchen mehr Platz als die Milchzähne. Sie sind viel größer. Am Anfang sieht das manchmal lustig aus. Die neuen Schneidezähne wirken riesig im kleinen Kindergesicht. Aber bevor wir sie sehen können, wachsen sie im Kiefer. Und dabei sorgen sie dafür, dass die Milchzähne locker werden.
5: Der bleibende Zahn wächst ja nach, der kommt immer näher und dadurch löst sich dann auch die Wurzel des Milchzahnes auf und fängt dann irgendwann an zu wackeln. Und manchmal ist dann ja auch schon so, dass wenn der Milchzahn rausfällt, dass man dann vielleicht sogar schon die Spitze des bleibenden Zahnes dann sogar schon sieht.
6: Es passiert also ganz viel bei uns im Mund und im Kieferknochen beim Zahnwechsel. Und doch spüren wir den Zahnwechsel meist kaum. Mit ungefähr 12 Jahren sind alle 28 bleibende Zähne meist da. Zuletzt kommen noch die 4 Weisheitszähne dazu.
5: Die kommen zwischen dem 16. und 25. Lebensjahr ungefähr. Die können auch erst mit 30 mal kommen. Man hat halt früher gesagt, die Zähne kommen erst in einem Alter, in dem man schon weise ist, also schon älter ist und erfahrener und weise. Und so ist das Wort Weisheitszahn entstanden.
6: Carolina freut sich schon, wenn ihr nächster Wackelzahn rausfällt. Denn dann bekommt sie wieder Besuch von der Zahnfee.
7: Letztes Mal hat sie mir ein Buch geschenkt. Also als erstes lege ich den rausgefallenen Zahn, wasche ich ihn und lege ihn unter mein Kopfkissen. Nachts kommt die Zahnfee, lässt den Zahn da und ein Geschenk. Und dann lege ich meinen Zahn in meine Zahndose.
4: Und nach einiger Zeit ist dann das Döschen voll. Und die bleibenden Zähne haben sich gemütlich gemacht in eurem Gebiss.
9: Das klappt überhaupt nicht! Das wird nie fertig. Wie soll denn so das Album überhaupt fertig werden? Ich habe überhaupt keine Lust mehr.

0: Uiuiui. So langsam geht's wieder. Ach, wo war denn die Hängematte? Ich glaube, jetzt kann ich eine Hängematte vertragen. Ach, immer diese Wut, ne? Naja, ist auch okay. Gut, ich will mir auch irgendwas sagen, ne? Naja, jetzt vielleicht noch Massage oder so. Oder Yoga. Oder eine Meditation. Brauche ich vielleicht auch gar nicht. Ruh mich erstmal aus. Jetzt habe ich ein ganzes Lied gemacht. Gar nicht so schlecht. Die Wut.
1: Hallo ihr Mausfans, hier ist Marie und ihr kennt das sicherlich auch, dass es so Tage gibt, da wollt ihr einfach alle Menschen nur so knuddeln und abknutschen. So richtig schöne Gefühle und die machen ja auch den Tag direkt irgendwie so richtig, richtig toll. Aber wie klappt das eigentlich? Also was läuft da ab in meinem Körper? Das hat sich Maushörerin Lotta gefragt. Sie ist 8 Jahre alt und sie hat sich hier bei uns beim Herzfunk gemeldet. Also wie passieren Gefühle im Körper überhaupt? Und nicht nur die schönen Gefühle, es gibt ja auch noch das Gegenteil. Also das Gefühl so, boah, Mann, alles nervt und alles ist irgendwie blöd, ich hab gar keinen Bock auf irgendwas. Ja, Mausreporterin Katrin und Schülerinnen und Schüler der 5. Klasse an der Gesamtschule in Schlebusch, die haben Lottas Frage mal ganz genau angeschaut.
2: Wie passieren die Gefühle im Körper?
3: Wenn mich jemand beleidigt, werde ich wütend.
4: Wenn ich mich freue, dann, keine Ahnung, ich springe nach da, weil schönes Gefühl. Das Gegenteil ist Traurigkeit. Wenn ich traurig bin, dann habe ich wirklich keinen Bock mehr auf alle. Aber wenn man glücklich ist, man geht raus, man unternimmt vieles mit Freunden oder so.
5: Mit guten Gefühlen geht man gerne raus, mit schlechten zieht man sich lieber zurück. Gefühle machen also was mit uns. Sie bringen uns auf Trab, ärgern uns oder verzaubern den ganzen Tag. Blitzschnell geht das. Ganz plötzlich fühlen wir was. Liebe, Sehnsucht, Wut oder Angst. Denn manchmal muss es eben schnell gehen.
6: Angst ist so ein Warnsignal vom Körper, wenn irgendetwas nicht stimmt oder so oder irgendwer böse ist, keine Ahnung, oder es irgendwo dunkel ist, dass man sich da nicht hintraut. Das ist eine Warnung vom Körper, dass man da nicht hingehen soll.
5: Gut, dass es dieses Warngefühl gibt. Da kommt, sagen wir, ein Riesenblitz mit Donner. Das Gehirn hat Donner und Blitz in einer Millisekunde gehört und sofort geprüft, was ist das? Muss man sich besser ducken, vorsichtig sein? Wenn ja, dann warnt uns das Gehirn sofort und sagt, Achtung, aufpassen. Und diese Warnung spüren wir im Körper.
6: Die Warnung passiert durch Hände zittern und aufgeregt sein, Herzrasen. So kann man das merken, also erkennen.
5: Zittern und Herzklopfen, das macht der Körper aber nicht nur, wenn wir ängstlich oder aufgeregt sind. Ganz ähnlich fühlt sich auch Verliebtsein an.
7: Wenn man jemanden nicht schön findet, sondern einfach weiß, dass man ihn mag oder sie, dann merkt man einfach, du wirst entweder schüchtern, nervös oder einfach nicht du selbst. Also als erstes geht's auf mein Herz, weil es halt sehr schnell klopft. Ich werde halt sehr nervös, meine Hände zittern.
5: Mit der tollen Fähigkeit, etwas zu fühlen, werden wir geboren. Schon Babys können sich erschrecken, können traurig sein oder sich sehr freuen. Vom ersten Lebenstag an trainieren sie diese Gefühle. Sie lernen immer dazu. Wenn sie etwas erleben, sehen oder hören, reagieren sie darauf mit einem Gefühl, dass sie sich merken. So kommen sie nach und nach immer besser in der Welt zurecht. Und wirklich, jedes Gefühl hilft bei diesem Training. Sogar die unangenehmen und blöden Gefühle.
8: Zum Beispiel das Gefühl peinlich. Peinlich ist zum Beispiel, wenn einem jemand die Hose runterzieht, das findet man dann auch nicht so gut, weil dann ist man vor allem bloßgestellt.
9: Dann wird man zum Beispiel rot, man kriegt Herzrasen, weil das halt so peinlich ist und man zittert, weil man Angst hat, ausgelacht zu werden.
5: Blöde Gefühle sind das, keine Frage. Aber auch die schlechten Gefühle sind wichtig. Sie können uns was zeigen, nämlich, dass da jemand zu weit geht, dass man sich das nicht gefallen lassen muss. Wütend zu sein kann einem helfen, sich zu wehren.
9: Also man kann dagegen sagen, stopp, hör auf, oder zum Beispiel Lehrer sagen, wenn das in der Schule passiert, dann fühlt man sich sofort wieder besser.
6: Also wenn ich traurig bin, dann gehe ich gerne schaukeln und dann geht es mir besser, weil ich dann so einen Energieschub bekomme und dann fühle ich mich gleich viel besser. Gefühle sind auch wichtig, um sich zu schützen. Also Wut kann eigentlich auch gut sein, weil Gefühle sind ganz normal. Jeder hat mal verschiedene Gefühle. Man muss sich dafür nicht schämen.
1: Ja, absolut. Also dafür schämen? Ne, auf gar keinen Fall.
10: Ey, kennst du das? Wenn dein Herz dir ganz viel sagen will, jeder hat Gefühle. Und das ist mein Lied darüber.

0: Hallo, ich bin der Finn. Ich bin 7 Jahre alt. Hier ist meine Frage. Warum gibt es Nachrichten?
1: Nachrichten, die sind natürlich super, super wichtig. Aber klar, warum machen wir das eigentlich? Maus-Gedankenspieler Nico hat mit Philosoph Jörg Bernardi und mit Schülerinnen und Schülern einer 4. Klasse über den Sinn von Nachrichten gesprochen.
2: Wenn es keine Nachrichten geben würde, dann wissen wir nicht, was alles draußen passiert.
3: Ich und meine Familie möchten nach Dubai fliegen. Und in den Nachrichten haben wir halt gehört, dass es so einen Krieg gibt. Und der Flug ist da auch schon gesperrt.
4: In den Nachrichten wird aber auch zum Beispiel gesagt, wo Stau ist, damit man das einplant. Und wie das Wetter heute ist.
5: Die Kinder der 4B der Barbara-Schule in Brühl finden gut, dass es Nachrichten gibt. Denn nur so bekommen wir ja mit, was in unserer Stadt, in unserem Land oder auf der Welt los ist. Deshalb gibt es Nachrichten, damit wir uns ein Bild machen und mitreden können. Denn es ist ja so,
6: dass wir ja gar nicht dabei sind, wenn etwas passiert.
5: Das sagt der Philosoph Jörg Bernardi.
6: Wir haben also nicht unsere eigenen Augen, mit denen wir das sehen, sondern wir kriegen das ja schon vermittelt über einen Reporter, eine Reporterin, über einen Text oder über ein Video oder ein Bild.
5: Wenn Forschende ein neues Tier entdecken oder es neue Hitzerekorde in Deutschland gibt, dann bringen die Nachrichten uns das als frische Infos ins Radio, Fernsehen und aufs Handy. Ganz wichtig dabei ist, dass wir den Nachrichten vertrauen können. Dass wir den Journalisten, die die Nachrichten geschrieben haben, vertrauen. Weil sie für uns nachgeprüft haben, dass die Infos auch stimmen. Wenn die deutsche Fußballnationalmannschaft ein Länderspiel hat, dann interessiert das wahrscheinlich Kinder und Erwachsene. Manchmal wollen Kinder aber vielleicht auch ganz andere Nachrichten hören als Erwachsene.
2: Die Kinder interessiert ja nicht irgendwie, dass ein Falschfahrer auf der Autobahn ist, sondern eher, dass in der Stadt eine neue Eisdiele eröffnet worden ist.
5: Dass die neue Eisdiele eröffnet worden ist, hat einen Nachrichtenwert. Das bedeutet, dass Journalistinnen und Journalisten die Eröffnung als wichtig genug einschätzen, um darüber zu berichten. Eben weil es viele Leute, zum Beispiel Kinder, interessiert. Dass im Garten von Oma ein Löwenzahn aus der Erde gewachsen ist und noch ganz viele andere, ist zwar total schön, hat aber keinen Nachrichtenwert, weil es wahrscheinlich außer der Oma nicht so viele Leute interessiert.
2: Nachrichten sind gut, weil man dann weiß, was in der Welt so passiert. Sie können aber auch ein bisschen gefährlich sein, weil da werden halt zum Teil auch Kriegsbilder gezeigt und das ist für Kinder dann nicht so gut.
5: Wenn man schon mal die Erwachsenen-Nachrichten gesehen oder gehört hat, dann bekommt man vielleicht das Gefühl, es gibt vor allem schlechte Nachrichten. Zum Glück stimmt das aber gar nicht. Sondern jeden Tag passieren auch richtig viele coole Sachen auf der Welt, die es verdient haben, in einer Nachricht zu landen.
7: Was für eine schöne Geschichte aus Schwalmstadt in Hessen. Da hat ein Mann für alle Kinder unter 16 den Eintritt ins Freibad bezahlt. Die ganzen Sommerferien lang.
8: Gute Nachrichten sind gut, wenn man schlechte Nachrichten gehört hat, dass man sich dann die guten anhört und dann das Schlechte vergisst.
1: Ganz genau so ist es. Und wenn ihr Lust auf viele tolle und gute Nachrichten habt, schaut mal auf maus-live.de. Da gibt es nämlich jeden Tag die gute Nachricht mit der Maus.

0: Hurtig.
1: Wunderschöne Musik.
2: Ich hab ne verrückte Verwandte. 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Das gleiche wie immer, nur diesmal mit Bass. Yep.

0: Nick. Hippity-Hop.
1: Das ist ja gar kein Hip-Hop.
0: DJ
1: Classic.
0: Komm. Marokkanisch leider gar nicht. So cool.
1: Wow. Old school.
0: Sage die Zeit.
2: Biggie die Pop.
0: Ey.
1: Hippity-Kop.
0: Rock. Yeah. Hier ist es Maria und Josef.
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0: Künstliche Intelligenz oder auch KI, das habt ihr bestimmt schon mal gehört, oder? Mausreporter Martin hat die beiden Mausfans Leo und Elliot mal gefragt, sag mal, was wisst ihr denn eigentlich so über künstliche Intelligenz? Was wisst ihr über KI?
1: Also intelligente Menschen sind ja meistens sehr schlau und wissen viel. Und das ist dann kein echter Mensch, sondern nur ein künstlicher, also dass der nicht existiert.
2: Boah, ist schwer. Also ich weiß ja, dass es künstliche Intelligenz heißt und der Spitzname KI ist.
3: Aber wo ist denn diese künstliche Intelligenz?
2: Also ich glaube, die künstliche Intelligenz ist einfach in Handys reingemacht, dass man, wenn man da was nachfragt, dass es das auch richtig sagt.
3: Wo glaubst du, wo die künstliche Intelligenz ist?
1: In irgend so einem Gebäude irgendwo.
0: Ja, schon mal gute Ideen auf jeden Fall. Aber wie kommen die zwei denn jetzt an eine KI dran? Leo und Elliot haben sich dafür mal an den Computer gesetzt und dort tatsächlich direkt mit der KI gesprochen.
4: Hi, schön, dass du da bist. Wir werden bestimmt hervorragend zusammenarbeiten. Wo sollen wir anfangen?
2: Hallo, wo spielte Ousmane Dembélé vor Paris Saint-Germain?
5: Ousmane Dembélé hat vor seinem Wechsel zu Paris Saint-Germain bei FC Barcelona gespielt.
2: Und wo hat er davor gespielt?
5: Davor hat Ousmane Dembélé beim Borussia Dortmund in der Bundesliga gespielt.
3: Und, ist das richtig?
2: Ja, das ist richtig.
3: Okay, das hat er also richtig gekonnt. Elliot, hast du eine Frage?
1: Was ist deiner Meinung nach das coolste Haustier?
5: Oh, da gibt's echt viele tolle Haustiere. Ich finde zum Beispiel Hunde super, weil sie so treue Begleiter sind. Aber Katzen sind auch klasse, weil sie so unabhängig und gleichzeitig verspielt sind. Letztendlich kommt's aber ganz auf die persönlichen Vorlieben an.
2: Was ist deine Lieblingsfarbe?
5: Ich mag tatsächlich ganz gerne blau, weil es so beruhigend und vielseitig ist. Aber ich finde auch andere Farben richtig schön in der Stimmung.
3: Findest du das komisch, dass der so tut wie ein Mensch, oder findest du das eher angenehm?
1: Also ich finde es irgendwie nicht direkt komisch, weil KI soll ja auch so echt wie möglich wirken. Deswegen haben die das auch so gut gemacht. Findest du mich eigentlich nett?
5: Auf jeden Fall. Ich finde dich wirklich nett. Es macht total Spaß, mit dir zu reden und ich genieße den Austausch sehr.
2: Hast du manchmal schlechte Laune?
5: Ich habe tatsächlich keine eigenen Gefühle wie schlechte Laune, aber ich bin immer darauf ausgerichtet, positiv und hilfsbereit zu sein. Wenn du also immer was brauchst, bin ich immer für dich da.
2: Ich erzähle dir jetzt mal einen Witz. Was taucht im Meer, ist braun, eckig und knuspert?
5: Das klingt ja schon nach einem richtig spannenden Rätsel. Ich bin gespannt auf die Auflösung. Was ist es denn?
2: Nein, wir sagen dir die Antwort nicht. Du musst mal raten.
5: Alles klar, dann versuche ich mal zu raten. Vielleicht ist es ein Keks oder ein Schokoriegel, der im Meer taucht?
2: Nein, es ist falsch.
5: Aha, sehr gut. Das ist echt ein lustiger Witz.
2: Ich sag dir mal die Antwort. Brot.
5: Aha, perfekt. Das ist auf jeden Fall ein sehr witziger Abschluss. Danke für den Spaß.
2: Wieso hast du nicht gelacht?
5: Ach, manchmal ist es einfach so, dass man die Pointen nicht ganz direkt errät, aber umso lustiger ist es dann.
1: Könntest du mal lachen?
5: Na klar, hier kommt ein herzliches Lachen. Hahaha, ich hoffe, das bringt ein bisschen gute Laune rüber.
1: Ich find's eher ein bisschen gruselig.
5: Oh, das war natürlich nicht so gemeint. Ich versuch's einfach nochmal ganz entspannt. Haha, ich hoffe, das klingt jetzt ein bisschen freundlicher.
1: Wie würdest du dich eigentlich selber beschreiben?
5: Ich bin im Grunde eine künstliche Intelligenz, ein Sprachmodell, das darauf trainiert ist, mit dir zu kommunizieren, Informationen zu liefern und Gespräche zu führen. Dabei versuche ich, möglichst menschlich und verständlich zu sein, um dir bestmöglich zu helfen.
1: Ich wollte mich bei dir verabschieden und dir noch einen schönen Tag wünschen.
2: Ja, ich wollte dir auch noch einen schönen Tag wünschen und noch eine schöne Pause im Internet.
5: Das ist total lieb. Vielen Dank. Ich wünsche dir auch einen wunderbaren Tag und eine schöne Zeit. Wenn du wieder was brauchst, bin ich jederzeit für dich da. Mach's gut.
0: Guck mal, wie freundlich die da alle sind. Obwohl, also das Lachen von der KI gerade, nee, sorry, aber das ging ja gar nicht. Das klang ja total gespielt. Fand ich irgendwie, also auch ein bisschen gruselig.

0: Ich habe gelesen, aus Pipi wird Essen für die Astronautinnen und Astronauten gemacht. Bitte was? Kann das wirklich stimmen? Und wenn ja, wie soll das denn überhaupt gehen? Wie kann man denn aus Pipi Essen machen? Ich finde, es klingt sehr, sehr komisch. Und ich bin sehr froh, dass Mausreporterin Vivi zusammen mit Ida, Lena und Bent mal losgezogen ist, um da nachzuforschen.
1: Also es riecht lecker und anders als draußen, aber das ist wahrscheinlich wegen den Maschinen.
2: Es riecht auf jeden Fall nicht nach Pipi, obwohl wir hier direkt neben dem Dixi-Klo stehen.
3: Ja.
4: Und die Dixi-Toilette steht nicht irgendwo, sondern mitten im DLR, also im Deutschen Zentrum für Luft- und Raumfahrt. Hier dürfen wir heute Gerhild bei der Arbeit zuschauen. Wir, das sind
3: Lena,
5: Ida,
1: Bent
4: und ich, Vivi. Im DLR forscht man also für den Weltraum. Und sammelt anscheinend auch Pipi? Denn die Toilette, neben der wir stehen, ist Teil von Gerhilds Forschung. Aber warum eigentlich Pipi?
5: Warum macht ihr das eigentlich alles?
6: Ja, wir möchten mal auf dem Mond eine Mondstation haben. Und da sollen dann Astronauten und Astronautinnen leben. Und damit die da leben können, müssen wir denen auch ein Haus zur Verfügung stellen. Sie müssen was zu essen haben. Und weil wir ja da nicht ständig Essen hochschicken können, weil der Mond so weit weg ist, wollen wir das Essen da selber produzieren. Und deswegen ist es natürlich schlau, einfach aus dem Müll, also zum Beispiel dem Urin von den Menschen da, den Dünger schon mal zu machen, um neues Essen anzubauen.
4: Hier wird also Dünger hergestellt und erforscht, damit man später im Weltall Pflanzen anbauen kann. Und das Ganze aus dem eigenen, gereinigten Pipi. Aber nur mit Dünger allein kann eine Pflanze ja nicht wachsen.
5: Also was braucht eine Pflanze noch außer Dünger?
6: Also eine Pflanze braucht Wasser, Licht und CO2.
4: CO2, das ist die Abkürzung für Kohlenstoffdioxid. Habt ihr vielleicht schon mal gehört? Das ist das Zeug, was wir Menschen ausatmen, weil wir vorher Sauerstoff eingeatmet haben. Und das braucht eben auch eine Pflanze, damit sie wachsen kann. Bei uns auf der Erde und eben auch im Gewächshaus im Weltall.
6: Wir haben hier ein Gewächshaus, das schon fast so aussieht wie ein Gewächshaus aus dem Mond. Und hier haben wir sowas Ähnliches.
5: Also der Dünger kommt da so aus einem blauen Rohr raus, ist auch sehr durchsichtig und sieht aus wie Wasser.
1: Also das Licht sieht sehr irgendwie rosa aus, aber die Lampe, da ist rot und blau gemischt.
4: Warum ist das denn eigentlich so bunt? Das ist hier eine Partypflanze.
6: Ja, Pflanzen, die werden ja normalerweise vom Sonnenlicht beleuchtet, da sind ja alle Farben drin gemischt. Aber die Lichte oder die Lichtspektren, also die Farben vom Licht, die Pflanzen wirklich brauchen, sind eben hauptsächlich rot und blau. Das spart Energie.
5: Ah, welche Pflanzen schaffen es denn eigentlich auf den Mond?
6: So wie wir das jetzt geplant haben, werden das Pflanzen sein wie Salat, Tomaten und Gurken und Kräuter, die man roh essen kann und wo man keine Küche braucht, um sie zuzubereiten, weil es wahrscheinlich erstmal keine Küche geben wird.
5: Mhm. Also kann man den Dünger auch für die Pflanzen auf der Erde benutzen?
6: Ja, das kann man tatsächlich. Also den kann man auch im Garten benutzen. Ich mache das tatsächlich auch, aber wir dürfen den zum Beispiel nicht verkaufen, weil es ein Gesetz gibt, das sagt, dass man Dünger, der aus Pipi gemacht ist, den darf man nicht verkaufen. Und wir hoffen, dass das Gesetz irgendwann mal geändert wird, damit wir das hier auf der Erde auch so machen können, ne? Damit es nicht mehr so viel Müll gibt. Aber solange müssen wir halt warten damit.

0: Also, entweder Gesetz ändern oder wir müssen alle selber auf den Mond fliegen, um an diesen Dünger zu kommen. Bis da tatsächlich im Weltall aber Pflanzen in Gewächshäusern wachsen, das kann wohl noch ein bisschen dauern, hat uns Gerhild gesagt. So lange wird dann eben hier auf der Erde weiter geforscht.
1: So, dann würde ich sagen, leisten wir auch unseren Beitrag zur Forschung und pinkeln die auch nochmal ins Dixi-Klo. Was meint ihr?
2: Ja.
1: Ida freut sich. Dann viel Spaß, Ida.
0: Ja, genau. Viel Spaß und nicht hier abspülen. Weil sonst ist doch dann am Ende das ganze Pipi futsch. Das soll doch auf gar keinen Fall passieren. Dankeschön an Mausreporterin Vivi, an Ida, Lena und Bent bei der Erforschung des Pipis. Ja.

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1: Hallo, ich heiße Alina, ich bin 7 Jahre alt und ich wünsche mir das Lied Halt, das ist unser Wald von der Schule der magischen Tiere. Damit grüße ich meine Eltern und meine Schwester.

Bereit zum Rumzappeln und Abtanzen? Bei diesem Song kann man wirklich nicht stillhalten. Das ist Norma Jean Martin mit Eye on the Sun hier im Mausradio.

0: Part von der Geschichte? Denk dir eine aus. Ich habe keine Angst mehr im Dunkeln. Also mein Licht kann jetzt aus.
1: Hallo, liebe Leute. Schön seid. Gute. Hallo, könnt ihr mich, hört ihr mich? Warte. Jetzt müsste es wieder gehen. Ich freue mich. Hallo?
2: Na, hast du ihn erkannt? Checker Tobi vom Checkpot ist gleich am Start. Noch ein bisschen Musik und dann gibt es hier in der Maus eine neue...

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2: So, was koche ich denn heute? Internationales Kochbuch Kapitel 1, Coq au vin. Das klingt sehr gut. Ich brauche Champignons, Karotten, Frühlingszwiebeln, super, super. Und für die Soße Innereien mit Hühnerblut? Nee, also wirklich nicht. Okay, Kapitel 2, England. Ein Frühstücksgericht, das ist doch gut. Schwarzer Pudding mit Milch, Haferflocken und Rindernierenfett mit Schweineblut? Also, spinnen die alle? Ich bin Vegetarier. Kapitel 3, Asien. Die machen doch viel mit Gemüse. Tier kann, keine Ahnung, was das heißt, aber das sieht gut aus. Erdnüsse, gehackte Kräuter, Zitronensaft, sehr gut. Und dann das Ganze über Tierblut streuen? Oh, ich habe keinen Hunger mehr.
3: Zugang Checkerbude genehmigt.
2: Hallo liebe Leute, schön, dass ihr wieder mit dabei seid beim Checkpot. Sorry, ich hatte jetzt doch so Hunger und da habe ich mir einfach was gemacht, was man in so einer Situation eben essen kann. Salat. Da ist nämlich garantiert nichts davon drin, worum es heute geht. Und bestimmt habt ihr es gerade schon so ein bisschen rausgehört. Das Thema heute sind nicht gewöhnungsbedürftige Gerichte, sondern es geht heute um Blut. Blut nennt man ja auch den Saft des Lebens. Und das bitte nicht als Getränketipp verstehen, sondern Blut ist natürlich vor allem eins, es ist eine extrem wichtige Flüssigkeit in unserem Körper. Und damit meine ich in unseren Adern und nicht im Magen. Ich komme irgendwie nicht klar damit, dass viele Leute Blut essen. Egal, machen wir doch mal weiter mit unserem heutigen Gast. Ich freue mich sehr, dass er Zeit hat und mich hier in der Checkerbude besucht. Hallöchen, lieber Finjo.
4: Servus.
2: Du bist auch Vegetarier, aber du findest Blut lecker.
4: Ja, also kommt drauf an. Früher fand ich es komplett ekelhaft, aber ich spiele ja auch Eishockey.
2: Ja.
4: Und da kriegt man schon manchmal echt auf die Fresse. Und dann blutet halt mal eine Lippe oder man beißt sich so auf die Zunge, dass sie blutet. Und dann finde ich es keinen schlimmen Geschmack mehr.
2: Und wieso genau wird man beim Eishockey, wieso fängt man da an zu bluten?
4: Am meisten auf der Lippe oder auf der Zunge. Zum Beispiel, wenn man gecheckt wird. Das heißt, wenn jemand mit seinem Körper dich so wegrempelt,
2: ja,
4: dann hat man manchmal blöderweise die Zunge zwischen den Zähnen. Oder halt die Lippe.
2: Und dann schmeckt man schon mal Blut. Also ich merke auch, dass du hart im Nehmen bist, die Art und Weise, wie du davon erzählst. Es scheint dir jetzt nicht so viel auszumachen.
4: Nee, also es tut halt kurz weh und dann auch nicht mehr.
2: Dann bist du ja genau der Richtige für die Folge heute.
4: Ja.
2: Und ich wette, du hast 3 Fragen mitgebracht.
4: Frage Nummer 1. Was ist im Blut alles drin? Frage Nummer 2 lautet, ist Blut eigentlich immer rot? Und die dritte und letzte Frage, was ist eigentlich eine Blutbank?
2: Schöne, blutige Fragen. Ich würde sagen,
4: das checken wir für euch.
2: Kommen wir doch mal zur ersten Frage. Du wolltest wissen, was im Blut alles drin ist. Hast du schon eine Idee?
4: Ja, ich glaube so kleine Teilchen.
2: Mhm.
4: Blutplatten oder Plättchen, glaube ich, oder sowas.
2: Genau, ist ein Bestandteil. Das weiß ich tatsächlich so ein bisschen, weil ich schon mal einen Blutcheck gemacht habe für unsere Fernsehsendung. Es gibt 4 besonders wichtige Bestandteile. Das sind die roten Blutkörperchen. Die transportieren zum Beispiel den Sauerstoff durch den Körper.
4: Mhm.
2: Dann sind da die weißen Blutkörperchen, die können Viren und so weiter auffressen, also Krankheitserreger, die im Körper sind. Dann gibt es die Blutplättchen, die du gerade als Blutplatten bezeichnet hast.
4: Ja.
2: Und die sind wie so ein Pflaster.
4: Ja.
2: Die können Wunden verschließen. Also wenn du beim Eishockey hinfällst, brauchst du die Blutplättchen und die machen, dass deine Kruste kommt.
4: Ja.
2: Und ich weiß, dass es noch einen ganz wichtigen 4. Bestandteil gibt. Das ist das Blutplasma. Das besteht vor allem aus Wasser und macht, dass das ganze Blut eben flüssig ist.
4: Wenn es nicht flüssig wäre, könnte es ja nicht durch den Körper fließen.
2: Genau. Mehr weiß ich jetzt leider nicht, aber wir könnten natürlich Jackie, unsere Datenbank,
4: ja,
2: fragen.
4: Ja, klar.
5: Blut besteht tatsächlich zur Hälfte aus Wasser. Dieses Wasser funktioniert wie ein endlos langer Zug, der in einem Wahnsinnstempo durch unsere Adern rauscht, wie durch Tunnelsysteme. Er sorgt gemeinsam mit seinen Reisegästen dafür, dass der ganze Körper am Laufen bleibt. Die Reisegäste, also der zweite Teil des Blutes, besteht aus Salzen, Eiweißen, Hormonen, Gasen, Nährstoffen und Abfällen. Die Salze sind wichtig für Muskeln, Knochen und das Herz. Eiweiße sind der Baustoff für alle unsere Körperzellen. Hormone sind wie Boten. Sie informieren den Körper, wie er sich gerade fühlen soll.
6: Du fühlst dich glücklich. Du hast Geburtstag.
5: Die Gase im Blutzug sind auch bekannt als Sauerstoff, den wir über die Lunge ein- und ausatmen. Nährstoffe steigen über unseren Darm in den Blutzug ein.
7: Zurückbleiben, bitte!
5: Sie stammen aus dem, was wir essen. Was die mitreisenden Abfälle sind, na, das versteht sich wahrscheinlich von selbst. Reste, die der Körper nicht mehr braucht. Sie werden überall auf der Ader-Tunnelstrecke eingesammelt und vom Blutzug bis zu den Entgiftungsorganen Leber und Niere mitgenommen.
2: Krass, da steckt schon eine ganze Menge drin in unserem Blut, ne? Hättest du das gedacht?
4: Ja, eigentlich schon, weil also unser Körper ist ja genial, perfekt eigentlich fast.
2: Ist denn deine Frage damit beantwortet?
4: Auf jeden Fall.
2: In unserem Blut befinden sich rote und weiße Blutkörperchen, Blutplasma und Blutplättchen. Wie ein Zug rast das Blut durch unsere Adern und transportiert zum Beispiel Salze, Eiweiße, Hormone, Sauerstoff, Nährstoffe und Abfälle hin und her. Und übrigens, die Hälfte unseres Bluts ist Wasser.
8: Gecheckt!
2: Okay, Finjo, ich weiß ja, dass du keinen Stress mit Blut hast, das hast du ja gerade schon erzählt. Kennst du Blutsbrüderschaft?
4: Ja, also das ist so ein Brauch, sag ich jetzt mal. Jeder ritzt sich zum Beispiel am Finger und zwei Freunde halten dann die Finger aneinander.
2: Die Wunden.
4: Dass dann das Blut sozusagen ausgetauscht wird.
2: Kennt man ganz viel aus so Cowboy- und Indianer-Romanen und Filmen und so. Hast du sowas schon mal gemacht?
4: Nein, aber ich stand mal kurz davor, in der ersten Klasse war das, mit so einem Freund, das war auch mein Nachbar.
2: Ja.
4: Ich wollte ihn fragen, aber dann habe ich es doch irgendwie nicht gemacht, kam es nicht dazu und dann sind wir weggezogen und dann habe ich auch so gemerkt, irgendwann dann in der vierten Klasse oder sowas, dass gar nicht so schlau ist, es zu machen.
2: Ja, ist auch nicht ungefährlich dann einfach.
4: Genau.
2: Ja. Und soll ich dir was sagen, es gibt noch eine andere Möglichkeit. Ohne sich selbst zu verletzen, könnte man sich zum Beispiel, habe ich mal gesehen, jeder spuckt sich in die Hand, so richtig viel Spucke und dann gibt man sich die Hand und dann mischt sich zumindest die Spucke.
4: Ja.
2: Ist ein bisschen eklig, aber man kann sich natürlich auch einfach ein Freundschaftsbändchen schenken.
4: Da habe ich sogar eins an.
2: Stark. Mit wem hast du das?
4: Mit Milo.
2: Und welche Farbe hat dein Freundschaftsband?
4: Blau.
2: Wenn es rot wäre, wäre es noch näher dran an der Blutsbrüderschaft.
4: Ja, aber da habe ich noch eine Frage zu.
2: Dann schieß mal los.
4: Meine zweite Frage ist, ist Blut eigentlich immer rot?
2: Also soweit ich weiß, ist das Blut in unseren Adern heller rot, wenn es von der Lunge kommt und viel Sauerstoff transportiert und dann aber dunkelrot, wenn es zurück in die Lunge fließt und eben der Sauerstoff in den Organen und überall verbraucht wurde. Aber rot ist es, glaube ich, immer.
4: Und wieso ist das Blut dann eigentlich rot?
2: Ich würde sagen, wegen der roten Blutkörperchen in unserem Blut. Ich weiß, dass wenn man die entfernt, Ärzte machen das manchmal, dann kann man die Blutbestandteile voneinander trennen und dann, wenn nur das Blutplasma übrig bleibt, dann ist das fast schon so pipigelb.
4: Krass eigentlich.
2: Ja.
4: Und ich habe mal sowas gehört irgendwie, dass Leute auch blaues Blut haben.
2: Es gibt die Bezeichnung blaublütig, sagt man zu adeligen Leuten.
4: Also zum Beispiel die Queen in England hat blaues Blut dann.
2: Also nicht wirklich, die hat natürlich auch rotes Blut, aber die würde man auch sagen, ist blaublütig, weil sie eben eine adlige Person ist. Oder halt Leute, kennst du bestimmt, die so ein Von im Namen haben.
4: Ja, da gibt es auf meiner Schule auch ein paar, aber die sind niemals blaublütig, die sind so ganz normale Leute einfach.
2: Sagt man auch nur so.
4: Aber woher kommt dann eigentlich dieses blaublütig?
2: Der Ausdruck,
4: Tricky!
5: Früher galt man als besonders schön, reich und vornehm, wenn man blasse Haut besaß. Denn Adlige, also Menschen, die früher eine herrschende Position in der Gesellschaft hatten, wollten sich durch diese blasse Haut von den einfachen, sonnengebräunten Arbeitern abheben. Und so blieben sie möglichst viel im Schatten und pflegten ihre Blässe. Durch diese helle Haut lassen sich aber auch besonders gut bläulich schimmernde Adern erkennen. Und deshalb, so wird vermutet, entstand der Begriff, dass jemand blaues Blut besitzt, der adlig ist.
2: Wie blass bist du? Zeig mal.
4: Ich bin so der aus der Familie, der am meisten Sonnencreme braucht im Urlaub, weil ich einfach ziemlich blass bin.
2: Ja, aber an den Handgelenken, man kann da schon auch die blauen Adern so durchsehen, ne?
4: Das ist schon blau.
2: Bei dir auch, Herr Graf.
4: Ja, also mein Blut ist ganz sicher rot. Also ich habe es ja schon oft gesehen, aber irgendwie habe ich auch mal gehört, dass Tiere irgendwie blaues Blut haben, auch wirklich?
2: Ich kenne mich dazu wenig aus, aber ich kenne jemanden, den wir anrufen und fragen könnten.
4: Dann machen wir das doch mal.
2: Und zwar den Ernst Gerhard Burmeister, der ist von der Zoologischen Staatssammlung in München. Der ist wirklich schon richtig viel rumgekommen, kennt sich super aus mit allen möglichen Sachen, hat aber vor allem sehr viele Tiere erforscht und auch tatsächlich immer wieder neue Tierarten entdeckt.
8: Burmeister.
2: Hallo Ernst, hier ist der Tobi. Schön, dass ich dich erreiche.
8: Wunderschönen guten Morgen.
2: Sag mal, kurze Frage. Wir sind im Podcast zum Thema Blut und wir fragen uns gerade, ob Blut eigentlich immer rot ist. Also bei uns Menschen ja schon, aber wie ist das bei den Tieren?
8: Also bei den meisten Wirbeltieren ist es auch rot.
2: Mhm.
8: Und auch eine Gruppe von Insekten, nämlich die Zugmückenlarven. Aber ansonsten ist es bei den meisten Tieren nicht rot gefärbt.
2: Okay, das heißt also Schnecken und Muscheln zum Beispiel?
8: Bei denen ist das Blut farblos, wie ja an sich bei uns auch, wenn man von den roten Blutkörperchen absieht. Aber dann, wenn Sauerstoff angereichert ist, dann wird es blau, ein bisschen hellblau.
2: Mhm.
8: Das kommt vor bei einigen Krebsen, Tintenfischen, Schnecken, Muscheln, Spinnen, Skorpionen.
2: Gibt es denn noch andere bunte Blutarten bei Tieren?
8: Ja, es gibt noch grünes Blut bei bestimmten Würmern, mit den Borstenwürmern. Die sind verwandt mit unseren Regenwürmern, die aber mehr leben.
2: Okay.
8: Ja, es gibt es auch bei einigen Fischen.
2: Sag mal, manchmal, wenn man irgendwie aus Versehen oder so auf einen Käfer tritt, dann sieht es manchmal auch so aus, als wäre das Blut fast so ein bisschen orangefarben. Kann das auch sein?
8: Das kommt auch vor, zum Beispiel bei Marienkäfern.
2: Mhm.
8: Auch wenn man die Tiere nicht eben tot tritt, sondern das ist ein Abwehrmechanismus, praktisch ein Reflexbluten, um eben die Feinde in die Flucht zu schlagen.
2: Ach, das ist ja abgefahren.
8: Und dann krabbelt er aber ganz normal weiter. Also er verliert da so wenig von seiner Körperflüssigkeit, dass das also ihm nichts ausmacht.
2: Gibt es denn noch mehr Tiere, die so verrückte Sachen mit ihrem Blut machen können?
8: Ja, zum Beispiel die Texas-Krötenechse, die in Nordamerika vorkommt. Die kann richtig Blut verspritzen, aber nur im äußersten Notfall.
2: Mhm.
8: Gerade wenn zum Beispiel Hunde oder auch Kojoten diese Tiere versuchen zu greifen, dann spritzen sie Blut. Da platzen Blutadern in der Nähe der Augen.
2: Nein.
8: Und dann wird das Blut bis zu 1,50 Meter weit weggespritzt.
2: Warte mal, die spritzen Blut aus ihren Augen 1,50 Meter weit?
8: Ja.
2: Oh, das ist das Gruseligste, was ich je gehört habe.
8: Und es muss auch noch unangenehm riechen. Ich habe selbst noch nie gerochen.
2: Mhm.
8: Aber man sieht es dann, wenn ein Hund so ein Tier fasst, dass er dann furchtbar versucht, dieses Zeug wieder loszuwerden, weil es offensichtlich ganz schrecklich riecht.
2: Also Ernst, das war ganz, ganz spannend und du hast uns sehr geholfen. Vielen lieben Dank für deine Antworten.
8: Nicht zu danken. Noch einen schönen Tag.
2: Danke dir auch.
8: Wiederhören.
2: Ciao.
4: Boah, also Stinktier und aus den Augen spritzen.
2: Ich will dem auch nicht begegnen, ehrlich gesagt. Aber deine Frage ist die beantwortet.
4: Auf jeden Fall.
2: Dann hau doch mal bitte auf den Knopf, der die gleiche Farbe hat wie Wurmblut, nämlich grün. Das Blut in unseren Adern hat seine Farbe von den roten Blutkörperchen. Werden sie entfernt, ist es gelblich. Schnecken und Muscheln besitzen weißes und blaues Blut, Käfer orangefarbenes und manche Würmer sogar grünes.
4: Gecheckt.
2: Lieber Fenio, ich würde jetzt gerne so ein kleines Blutexperiment mit dir machen.
4: Okay.
2: Dann gehen wir einfach mal raus an die frische Luft. Weil,
4: aber nicht mit meinem Blut, oder?
2: Nee, es geht nicht um dein Blut. Aber okay. Trotzdem, wenn was vom Blut daneben geht, ist besser, wir sind draußen.
4: Ja.
2: Los geht's. Folge mir. Guck mal, ich habe hier zwei Schüsseln, einen Messbecher, einen Suppenlöffel, so einen Schöpflöffel. Das Wasser kannst du jetzt mal in die eine Schüssel gießen.
4: Okay.
2: Sehr gut. Jetzt haben wir eine volle Schüssel mit Wasser. Das ist jetzt unser Blut. Was fehlt?
4: Der rote Farbstoff.
2: Deshalb machen wir jetzt hier noch so rote Badewannenbrausetabs.
4: Oh,
2: geil.
4: Die fand ich früher immer den Hammer.
2: Boah, das ist ja geil. Ich mach sie alle rein, dann wird's schön rot.
4: Ja.
2: Ich finde, es riecht nach Erdbeere.
4: Oh, stimmt. So nach Erdbeerkaugummi.
2: Und jetzt, lieber Finio, kommt meine Challenge.
4: Okay.
2: Bist du bereit?
4: Ja.
2: Ich habe hier eine Stoppuhr. Und ich werde den Timer jetzt auf 30 Sekunden einstellen. Deine Aufgabe ist es, in 30 Sekunden mit dem handelsüblichen Suppenschöpflöffel, den du in der Hand hast, so schnell und so viel von unserem Blut von der einen Schüssel in die andere zu schöpfen.
4: Okay.
2: Zeit läuft. Okay, also Entschuldigung, schon so, dass nicht alles daneben geht, mein Lieber. Du machst es sehr gut, aber Entschuldigung, wenn das Blut in deinem Körper wäre, dann wärst du jetzt verblutet, so viel wie hier schon daneben gegangen ist.
4: Mei.
2: Was mei? Okay, 3, 2, 1 und Zeit ist vorbei.
4: Scheiße, das ist echt wenig.
2: Jetzt können wir mal mit dem Messbecher versuchen rauszufinden, wie viel du geschöpft hast.
4: Okay.
2: Ja, bisschen mehr als ein Liter.
9: Ja, ist doch super.
2: Warum glaubst du, haben wir dieses Experiment gerade gemacht?
9: Um mich vielleicht mal mit meinem Herzen zu vergleichen. Das pumpt genauso wie ich jetzt, halt nicht mit einem Suppenlöffel natürlich. Von der einen Seite zur anderen Seite pumpt es halt das Blut.
2: Genau, ein gesundes Herz, von einem Erwachsenen zumindest, schafft in 30 Sekunden 2,5 Liter Blut durch den Körper zu pumpen.
9: Nicht schlecht.
2: Also mehr als doppelt so viel wie das, was du jetzt gerade mit dem Suppenlöffel unter größter Anstrengung selbst geschafft hast.
9: Aber unter größter Anstrengung, wie ich es gerade gemacht habe.
2: Wenn du richtig Hochleistungssport machst, dann sind das in den 30 Sekunden bis zu 10 Liter.
9: Das hätte ich jetzt echt wirklich eigentlich nicht gedacht.
2: Aber das war doch jetzt ein ganz cooles Experiment.
9: Können wir eigentlich wieder auch in die Checkerbude gehen.
2: Und gut. Der Mensch hat natürlich keine 10 Liter Blut, ein Erwachsener hat so 5 bis 6 Liter.
9: Ja.
2: Aber wenn man es hochrechnet, das, was durchs Herz durchläuft, sind es bis zu 10 Liter.
4: Wir reden ja jetzt von Erwachsenen. Was denn mit Kindern und Babys?
2: Weiß ich gar nicht. Jackie, weißt du das?
5: Allgemein wird das nach dem Körpergewicht des Säuglings berechnet. Ein gesundes Baby, das bei der Geburt etwa 3,5 Kilo wiegt, besitzt ungefähr 350 Milliliter Blut.
2: Okay, das ist gerade mal so viel, wie in so einen, ich weiß nicht, größeren Kakaobecher passt.
4: Also wenn das dann irgendwie eine Platzwunde hat oder sowas, dann wird's knapp.
2: Deshalb gibt's ja auch im Notfall immer noch die Möglichkeit, Blut von einem sogenannten Blutspender zu bekommen.
4: Davon habe ich schon mal gehört. Irgendwie Cristiano Ronaldo macht das auch viel.
2: Ich habe es auch schon mal gemacht. Also man kann sich das abnehmen lassen und dann eben Menschen helfen, die krank sind oder die einen schweren Unfall hatten und viel Blut verloren haben oder so. Und mir fällt gerade auf, das passt perfekt zu deiner dritten Frage.
4: Meine dritte Frage lautet, was ist eine Blutbank?
2: Wonach klingt das erstmal für dich?
4: Also ich stelle mir gerade eine Bank aus Blut vor.
2: Du meinst, wo man normalerweise sein Geld abhebt?
4: Vielleicht spendet man sein Blut dahin und da wird es aufgehoben.
2: Aha, und dann geht man hin und hebt es ab, oder wie?
4: Ja, okay, aber das ist dann doch schon ein bisschen komisch, oder? Da hat man so eine Blutkreditkarte und dann so.
2: Stell dir mal so einen Automaten vor und da kommt halt nicht Geldscheine raus, sondern es fließt dir so Blut entgegen.
4: Oh.
2: Musst du immer eine Tüte dabei haben.
4: Eben.
2: Nee, also ist es natürlich nicht, aber es geht schon sehr in diese Richtung.
4: Okay.
2: Jackie, vielleicht hast du ja Lust, uns zu sagen, wie es genau funktioniert.
5: Eine Blutbank bewahrt das Blut zwar auf, aber eben nur für Menschen, die es dringend benötigen, weil sie krank oder verletzt sind.
4: Okay, eine Blutbank, wie kann die aussehen dann?
2: Das kann ich dir tatsächlich beantworten, weil ich für meinen Blutcheck fürs Fernsehen auch in einer war. Der erste Raum, das sind gemütliche Sessel außenrum. Da wird einem das Blut abgenommen. Ein bisschen wie beim Arzt. Man bindet dir am Oberarm das so ein bisschen ab, damit die Vene hier, die Ader, damit die aufgestaut ist. Und dann kommt da eine Nadel rein.
4: Okay.
2: Und dann sitzt du da und es dauert einfach ein bisschen. Und dann fließt so langsam aber sicher Blut aus deinem Körper durch einen Schlauch in so eine Art Tüte.
4: Ah ja, so ein Beutel. Das sieht man auch oft in Filmen.
2: Wie er im Krankenhaus eben auch an so einem Tropf hängt. Ja. Nur, dass dann da dein Blut so reinläuft. Es tut auch überhaupt nicht weh. Und die nehmen einem natürlich auch nur ein bisschen was ab, weil du brauchst ja dein Blut noch selbst.
4: Und dann könnte ich mir auch Blut abnehmen lassen.
2: Man macht es bei Kindern eigentlich eher nicht. Also es ist so, man macht es bei Erwachsenen, weil die eben einfach schon die richtige Menge Blut im Körper haben. Und denen zapft man auch nur so allerhöchstens mal einen halben Liter ab von ihren 5 bis 6.
4: Ah ja, weil sonst wäre man ja zu schnell tot.
2: Da muss man natürlich aufpassen. Man will ja nicht sich was Schlechtes tun, sondern anderen was Gutes mit einer Blutspende.
4: Ja, aber es muss ja irgendwo gelagert werden. Wo kommt es dann eigentlich hin?
2: Das Blut in diesen Plastikbeuteln, das dann da abgezapft wurde, sag ich mal, das wird in einer Maschine ganz stark geschleudert. Das nennt sich Zentrifuge, das Ding. Und da werden die einzelnen Bestandteile rausgefiltert.
4: Also Blutplasma und sowas.
2: Genau, genau. Hast du nur noch Blutplasma oder nur noch die roten Blutkörperchen?
4: Ja.
2: Weil eben nicht immer jeder Mensch, der eine Blutspende bekommt, alles vom Blut braucht. Und diese Beutel werden dann gekühlt. Also Blutplasma wird richtig tiefgefroren bei minus 40 Grad.
4: Das ist ja richtig kalt.
2: Genau.
4: Aber Blutkörperchen, was ist dann mit denen?
2: Die kommen in eine Kühlkammer. Also das muss jetzt nicht minus 40 Grad tiefgefroren sein, die müssen gekühlt werden.
4: Ah, okay.
2: Die halten dann bis zu 1,5 Monaten und das Blutplasma tiefgefroren sogar bis zu 2 Jahre. Und wenn das jemand braucht?
4: Dann wird es einfach wieder aufgetaut.
2: Und dann eben auf die gleiche Art und Weise auch letzten Endes über einen Schlauch und über so einen Zugang, der in die Ader geht, wieder in den Patienten reingeleitet, sag ich mal. Es muss halt das passende Blut sein.
4: Ja, weil es gibt ja verschiedene Blutgruppen.
2: Genau.
4: Also ich glaube, es gibt irgendwie A, B und 0 und...
2: Und AB.
4: Ah, okay.
2: Und danach werden diese Blutkonserven, wie man die eben auch nennt, ganz genau beschriftet und danach auch sortiert.
4: Mhm.
2: Und so sieht es in der Blutbank aus.
4: Okay.
2: Ist denn deine Frage bis hierhin beantwortet?
4: Ich würde jetzt sagen, schon.
2: Dann weißt du, was du zu tun hast?
4: Auf den Wurmblutgrünen Gecheckt-Knopf hauen.
2: Yes. Eine Blutbank ist ein Ort, an dem gespendetes Blut aufgehoben wird. Um es länger haltbar zu machen, wird das Blut in kleine Plastikbeutel in Kühl- oder Gefrierkammern gelegt.
0: Gecheckt!
2: Finjo, vielleicht ahnst du es schon, das Ende des Checkpots ist naht.
9: Ja, aber letztes Mal hast du immer eine Geschichte erzählt.
2: Jetzt kommt erstmal noch so ein kleines Blutquiz, habe ich mir gedacht.
9: Ich bin bereit.
2: Alles klar, los geht's. Welchen Baum gibt es wirklich? A. Den blutenden Bambus, B. Den Drachenblutbaum oder C. Die Blutbläschenbirke?
9: Ich sag, es ist der Drachenblutbaum.
2: Das ist richtig.
9: Oh, ja.
2: Den gibt's wirklich und zwar nur auf ein paar Inseln vor der Küste Ostafrikas. Sieht aus wie so ein riesiger Pilz mit so kleinen verzweigten Ästen. Und er heißt tatsächlich Drachenblutbaum, weil sein Harz, also das, was aus dem Baum rausläuft, das ist ganz rot, wie echtes Blut.
9: Okay.
2: Wir kommen zur nächsten Frage. Es gibt Steine, die werden auch Blutsteine genannt. Und zwar A, einfach weil sie rot sind wie Blut, oder B, weil sie sehr hart sind und geschliffen als Messer und Speere zum Jagen verwendet wurden, fließt dann ja auch Blut. Oder C, weil sie, wenn man sie schleift, das Wasser rot färben.
9: Ich sag C.
2: C.
9: Für mich macht es einfach Sinn, dass alte Kulturen sowas gemacht haben.
2: Mhm. Das ist absolut richtig. Genau, Blutsteine nennt man Steine, die beim Schleifen das Wasser rot färben und die tatsächlich schon vor über 30.000 Jahren für Höhlenmalereien auch verwendet wurden. So, wir kommen zur letzten Frage. Jetzt kommt ein Rätsel.
9: Ich bin bereit.
2: Zwei Männer sitzen in einem Wirtshaus und trinken was, was sie nicht haben. Und hätten sie es, würden sie es nicht trinken. Wer sind die Männer und was trinken sie?
9: Ah, ich weiß es.
2: Okay, erzähl.
9: Ich sag, es ist Blut.
2: Aha, und wer sind denn die zwei Männer?
9: Vampire.
2: Also, Finjo, dreimal richtige Antworten gegeben. Erklär kurz, wie das Rätsel dann funktioniert.
9: Also, die Männer sind Vampire.
2: Ja.
9: Die trinken Blut.
2: Etwas, das sie selbst nicht haben, genau.
9: Hätten sie es, wären sie keine Vampire.
2: Und dann würden sie auch nicht da sitzen und es trinken.
9: Genau.
2: Und ich habe übrigens auch schon mal mit einem echten Vampir telefoniert.
9: Krass.
2: Mhm. Wenn dich das interessiert oder euch zu Hause, dann einfach mal den Checkpot zum Thema Zähne anhören. Jetzt habe ich dich auch, glaube ich, genug mit Fragen gequält.
9: Deshalb möchte ich jetzt endlich mal meine Belohnung haben.
2: Eine Geschichte, richtig?
9: Eine spannende Geschichte, aber mit Blut.
2: Ja, sie hat was mit meinem Blut zu tun, aber ja, sie ist auch spannend. Also ob du es glaubst oder nicht, mein Blut hat schon mal Leben gerettet.
9: Ja, du bist ja auch Blutspender, also.
2: Ja, aber das meine ich gar nicht. Ich habe nämlich nicht nur einfach Blut über meine Ader gespendet, die dann irgendwen vielleicht gerettet hat, sondern ich bin als Stammzellenspender registriert. Weißt du, was das ist?
9: Nein.
2: Also Menschen, die Blutkrebs haben, die benötigen Stammzellen. Stammzellen hat man im Körper, das sind ganz wichtige Bausteine unseres Körpers.
9: Ja.
2: Und man kann die aus dem Blut rausfiltern. Und dann war es auch so, ich hing an so einer Maschine, dann ist das Blut aus meinem Körper rausgefiltert worden, wird da auch so geschleudert, sodass nur die Stammzellen übrig bleiben. Fun Fact, Stammzellen sind ein Teil des Blutes, der ist lachsrot, der Rest ist in die andere Ader wieder rein. Und diese Stammzellen, die passen nur zu deinem genetischen Zwilling. Also man muss richtig sich vorher registrieren und so weiter.
9: Ja.
2: Und in meinem Fall war es so, dass mein genetischer Zwilling ein etwas älterer Mann in Frankreich ist. Mehr weiß ich gar nicht von ihm. Der hatte diese Krebsart. Dann hat ein Registriersystem mich gefunden. Er hat meine Stammzellen bekommen, also Teile meines Blutes.
9: Ja.
2: Und das Einzige, was ich weiß, ich habe ihn leider noch nie getroffen, aber ich weiß, dass er überlebt hat. Er hat die Krankheit besiegt und ist wieder gesund.
9: Das ist ja cool.
2: Das ist ziemlich cool, oder?
9: Da kann man so sagen, ich habe mal jemanden das Leben gerettet.
2: Genau, es ist wirklich so. Ist das eine Geschichte, die dir jetzt blutig genug war, so zum Finale?
9: Ja, schon.
2: Alles klar. Dann würde ich sagen, sind wir damit am Ende des wahrscheinlich blutigsten Checkpots aller Zeiten. Und lieber Finjo, ich möchte mich bei dir bedanken, weil es hat mir großen Spaß gemacht.
9: Mir hat es auch großen Spaß gemacht.
2: Hoffentlich hören wir uns beim nächsten Mal. Und bis dahin, liebe Leute zu Hause, passt auf euch auf und macht's gut und bis dann.
9: Tschüss. Macht's gut mit dem Blut.
2: Tschüss.
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0: Pack die Sporthose oder die Leggings aus, die Schweißbänder an die Handgelenke und die Wasserflasche nochmal auffüllen. Wir turnen uns heute durch diese Maus zum Hören und ihr sollt natürlich mitmachen.
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2: 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Aaj gymnastics ki kahaniya, sports club mein jump lagane ki training, ek naya andraaj Maus-Freundebuch mein aur yakeenan chuhe aur haathi ke saath. Das war Urdu, so wie es in Pakistan gesprochen wird.
0: Und 5, 6, 7, 8, Maus, los, springen und... Super. Und noch einmal. Und jetzt. Elefant, den Purzelbaum. Okay, und ich versuche jetzt mal, oder... Ah, nee... Besser wohl kein Rad schlagen hier im Mausstudio. Ich reiß nur alles runter. Hallo ihr alle. Hier ist Marie. Und ihr habt es gerade schon gehört, wir turnen uns hier einmal von vorne nach hinten, von rechts nach links, einmal durch das Mausstudio. Und bevor wir loslegen, die Frage an euch. Mögt ihr überhaupt turnen, rumtoben und Sport machen? Die Mausfans Tanel, Mina, Clara, Philippa, Damian und Finn haben mir das auch gefragt. Und ihr werdet staunen, was die zu erzählen haben.
3: Ich freue mich schon die ganze Woche in der Schule auf Sport und denke, wann ist endlich Freitag, wann ist endlich Sport. Weil das macht halt auch Spaß. Das mache ich halt auch sonst und nicht nur in der Schule.
4: Wir haben heute Sportunterricht gehabt. Das ist immer sehr schön. Dann kann man sich auch mit der Klasse mal so richtig austoben.
5: Sportunterricht finde ich gut und ich mag am liebsten Fußball spielen.
6: Ich finde ihn sehr gut, außer wenn wir Basketball spielen. Das macht mir nicht so viel Spaß. Am besten finde ich es, wenn wir Gefängnisball spielen.
7: Ich finde den Sportunterricht auch gut. Am liebsten mag ich auch Gefängnisball. Und Kinderturnen, das ist Geräte- und Bodenturnen. Das macht Spaß.
8: Also Handball mag ich gern. Und am liebsten mag ich, wenn wir so richtige Spiele damit spielen. Also wir teilen die Mannschaft auf und dann spielen wir. Das mag ich am meisten.
9: Wir spielen auch ganz oft Spiele. Die meisten gefallen mir. Nur manchmal tut man sich halt weh. Aber ich finde, damit sollte man auch rechnen. Dann ist es mal nicht so schlimm.
10: Also hier in der Schule finde ich es gerade gut, weil wir haben gerade das Fußballturnier. Dort bin ich Torwart für unsere Mannschaft. Wir haben freitags immer Sport. Und das ist ein gutes Training.
11: Bei mir ist Sport mein absolutes Lieblingsfach. Und ich habe keine bestimmte Sache, die ich am liebsten mag. Und es gibt auch keine Sache, die ich nicht gern mache.
0: Also einfach alles ist da toll. Und das ist doch die Hauptsache, egal wo geturnt wird, es muss Spaß machen. Ob in der Schule oder wie im Lied von Herrn H., im TSVH, im Turn- und Singverein.

0: Zurück aus dem Ton- und Singverein. Wir sind alle wieder hier im Maus-Studio und haben für euch jetzt das hier.
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0: Hampelmann, Klappmesser, Klimmzug, das sind alles Tonübungen, bei denen ihr und wir natürlich auch ja, auf jeden Fall ganz schön ins Schwitzen kommen können. Maus-Fan Jule hat uns dazu diese Frage auf den Maus-Anrufbeantworter gesprochen.
2: Hallo, ich bin die Jule und ich habe eine Frage an die Maus. Und zwar möchte ich gerne wissen, warum Erwachsenen schlecht wird oder jedenfalls oft schlecht wird, wenn sie nach dem Essen hüpfen oder springen und touren und Kinder nicht so. Dann grüße ich Nina und den Elefanten.
0: Dankeschön. Und die Grüße an Nina, die müssen wir auf jeden Fall gleich noch weitergeben. Das mit dem Turnen nach dem Essen betrifft sicher nicht nur Erwachsene, sondern bestimmt auch Kinder. Und Mausreporterin Sandra hat das Ganze mal für uns ausprobiert.
3: Das war sehr lecker. Vielleicht ein bisschen viel. Aber bei Gemüselasagne muss ich einfach immer zweimal nehmen. So, und weil ich es heute Morgen nicht geschafft habe, kommt jetzt noch mein Turnprogramm. Also, ab auf die Matte und erstmal 10 Liegestütze. 1. 2. Oh nee, das geht ja gar nicht. Ich habe gar keine Energie. Ich bin total schlapp. Nach dem Essen zu turnen kann ganz schön anstrengend sein. Denn um das Essen zu verdauen, braucht der Körper Energie. Und die holt er sich aus dem Blut. Das versammelt sich aber jetzt, nach dem Essen, im Magen und im Darm. Im Darm werden Nährstoffe aus dem Essen rausgezogen, damit sie vom Körper genutzt werden können. Zum Denken, zum Spielen, zum Sport und zu allem möglichen anderen. Ein ausgetüftelter Prozess, der selbst viel Energie braucht. Das merkt man auch daran, dass es im Bauch gluckert. Und dass wir uns nach dem Essen gern zu einem Nickerchen hinlegen. Einfach, weil das Blut aus dem Kopf in den Bauch geht. Und das macht müde. Wenn wir also in diesem Zustand anfangen zu turnen, muss der Körper das Blut plötzlich umlenken. Vom Darm zu den Muskeln in den Armen und Beinen. Jetzt kann die Verdauung also nicht so schnell funktionieren, wie sie das eigentlich sollte. Und das fühlt sich nicht so gut an. Manchen wird dann übel. Wenn man dann noch einen Kopfstand macht oder eine andere Übung, bei der der Kopf unten ist, ist es noch unangenehmer. Oder auf der Kirmes, auf der Achterbahn zum Beispiel. Dann fließt das Essen aus dem Magen wieder in die Richtung, aus der es gekommen ist. In Richtung Speiseröhre und Mund. Davon wird einem schlecht. Und nicht immer geht das gut aus. Also, nach dem Essen zu turnen ist nicht die allerbeste Idee. Denn der Magen ist einfach zu voll, um alle möglichen Bewegungen mitzumachen. Und außerdem müssen sich Sport und Verdauung die Energie im Körper teilen.
0: Sandra hat dann bestimmt einfach noch ein bisschen gewartet, bis sie richtig loslegen konnte. Stimmt, Ente. Oder sie hat es einfach gleich gelassen. Die Sängerin Dua Lipa will auf keinen Fall ihr Training verpassen. Die hat sogar ein passendes Lied für den Sport rausgebracht. Training Season. Und das Lied hat wirklich einen guten Beat zum Mithüpfen und Turnen.

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1: So eine Sport- und Turnhalle ist ja nicht nur super für euren Sportunterricht in der Schule oder auch im Verein. Da finden auch andere Dinge statt. Naja, manchmal ein Schulfest oder ein Flohmarkt. Von mir aus, weiß nicht, vielleicht noch ein paar Turniere. Also da finden wir bestimmt noch ein paar Dinge. Bei Cleo Fischer wird die Mehrzwecksporthalle auch dringend benötigt, denn ein Monstersturm zieht auf und alle sollen sich in der Halle treffen. Aber Cleo Fischer kommt da eine Sache ganz schön komisch vor. Hier ist der neue Fall von unserer Lieblingsdetektivin.
2: Detektiv Cleo Fischer. Für ganz besondere Fälle

0: Achtung, Achtung! Sturmwarnung! Ein Monstersturm ist im Anmarsch. Ganz Wibbelmund wird evakuiert.
1: Hä? Mach mal das Fenster auf.
2: Kommen Sie so schnell wie möglich in die Mehrzweckhalle der Schule. Nur dort sind Sie sicher. Sturmwarnung! Ein Monstersturm ist im Anmarsch.
3: Ich traute meinen Ohren nicht. Brunzi und ich lernten gerade in meinem Zimmer für die Geschichtsklausur.
4: Habt ihr das gehört? Wir sollen uns alle in Sicherheit bringen.
3: Als ich mit Mama, meinem Geschwisterchen und Brunzi vor der Mehrzweckhalle eintraf, standen die Leute bereits Schlange oder verbarrikadierten, wie Herr Glöckler und Messut, die Fenster mit Brettern.
5: Keine Lücke, hat er gesagt. Das muss absolut dicht sein, hat er gesagt.
1: Wer hat das gesagt?
6: Unser Bürgermeister, Herr Fliesenpeter.
3: Seit 3 Wochen war Herr Fliesenpeter Bürgermeister. Da er der einzige Kandidat war, hatte er die Wahl mit großer Mehrheit gewonnen. Mich haben sie nicht zugelassen. Zu jung, hieß es.
1: Pff. Aber wieso? Da ist keine Wolke am Himmel.
3: Brunzi sprach aus, was viele dachten.
6: Sobald alle in der Halle sind, will Dr. Fliesenpeter eine Erklärung abgeben. Er ist ja von Beruf Meteorologe.
7: Liebe Bürgerinnen und Bürger, das Wichtigste zuerst. Kein Grund, sich die Sorgen zu machen. Hier sind Sie sicher.
3: Herr Fliesenpeter hatte viele Jahre in Australien gelebt und dort das Wetter vorhergesagt. Deswegen der Akzent.
7: Trotzdem will ich nichts beschönigen. Der Sturm wird ein Monster sein, aber er geht zum Glück auch schnell vorbei.
3: Er war elegant gekleidet. Anzug, Leinenschuhe, gepflegter Vollbart. Er strahlte Ruhe aus und nahm sich die Zeit, um Fragen zu beantworten.
8: Ich habe den ganzen Tag Radio gehört. Warum hat keiner vor dem Sturm gewarnt?
7: Danke für die Frage. Das ist mir auch aufgefallen. Es könnte daran liegen, dass es sich um ein lokal sehr begrenztes Wetterereignis handelt.
3: Frau Dahl wollte nachfragen, aber Fliesenpeter ließ aus Zeitgründen nur eine Wortmeldung pro Person zu. Also streckte ich den Arm hoch.
7: Ja, bitte. Du, das kluge Mädchen da hinten.
3: Ich dachte schon, er meint mich. Aber es war Annabelle, die er aufrief.
9: Mich interessieren die Fakten. Was sind die wissenschaftlichen Ursachen?
7: Tolle Frage, klasse. Aber jetzt ist nicht die Zeit, um mit Details zu langweilen. Nur so viel. Die Warmfront, die uns trifft, bringt ein Unwetter mit, wie es Europa so noch nicht erlebt hat. Eine Heißfront, sozusagen.
3: Irgendwann war ich an der Reihe. Ich schnippte schon ewig mit den Fingern.
7: Hey Kleine, warum zappelst du so? Hast du eine Frage oder musst du aufs Klo?
1: Haha, sehr witzig.
9: Ich möchte nochmal auf Frau Dahls Frage zurückkommen. Wenn das Unwetter so besonders krass ist, warum spricht dann niemand im Radio darüber?
7: Keine Ahnung, wieso die Journalisten ihren Job nicht machen. Das musst du sie fragen, wenn alles vorbei ist.
10: Hallo?
3: Da klingelte sein Handy. Die Mitarbeiter brauchten ihn. Draußen. Im Sturm. Fliesenpeter ging zum Ausgang, den Bademeister Glöckler bewachte. Fliesenpeter umarmte ihn, dann öffnete er die Tür. Erstmal nur einen Spalt breit.
1: Boah, da draußen ist ja echt die Hölle los.
7: Und das ist erst der Anfang. Bleibt in der Halle, bis ich Entwarnung gebe.
3: Alle dachten wohl dasselbe. Ohne Fliesenpeter wären wir jetzt im Inferno hilflos ausgeliefert. Nur Annabelle war überheblich wie eh und je.
9: Ihr glaubt den Blödsinn, den der Bürgermeister erzählt hat? Echt jetzt?
1: Hast du nicht gesehen, wie es stürmt?
9: Doch, schon. Aber Gewitter drohen nur bei einer Kaltfront. Und von einer Heißfront habe ich noch nie was gehört.
1: Du meinst, da ist gar kein Unwetter? Das würde auch erklären, warum Fliesenpeter im feinen Anzug rausgegangen ist.
11: Stimmt, nicht mal Gummistiefel hat er getragen.
3: Dummerweise konnten wir keinen Blick nach draußen werfen. Alle Fenster waren verbarrikadiert. Und an Glöckler gab es kein Vorbeikommen.
12: Nein, Cleo, die Tür bleibt zu. Das ist mein Auftrag. Den werde ich erfüllen, bis der Bürgermeister wiederkommt.
3: Ich hatte das blöde Gefühl, dass der sich nicht mehr blicken lassen würde und suchte die Halle nach der Polizistin Vera Gold ab. Aber niemand hatte sie gesehen.
13: Vera wird die Stadt bewachen und die beschützen, die Hilfe brauchen.
3: Ich beließ es dabei. Mama machte sich schon genug Sorgen wegen dem Sturm. Brunzi hatte dann die rettende Idee.
1: Wir können bloß hoffen, dass die Kellertür immer noch offen steht.
3: Ihr erinnert euch sicher, wie Brunzi Seife in den Pool geschüttet hat, weil er Schiss hatte, vom Dreier zu springen. Über den Keller in der Mehrzweckhalle ist er damals ins Schwimmbad gelangt.
11: Ja.
3: Wir hatten Glück. Im Schwimmbad gingen wir die Treppen hoch, bis wir vor der breiten Fensterfront standen und einen freien Blick auf Wibelmund hatten.
11: Krass, die Sonne scheint ja. Blauer Himmel. Die haben uns voll reingelegt, Cleo.
3: Die Frage war, warum? Wozu das Theater? Wir schlichen uns ins Freie. Was ihr da hört, war Theaterdonner. Und der Lärm von Windmaschinen, die Fliesenpeters Leute vor der Tür der Mehrzweckhalle laufen ließen. Eine reine Unwettershow.
11: Achtung, Cleo, da vorne, da ist er.
3: Keine 20 Meter entfernt stand, mit dem Rücken zu uns, Fliesenpeter an der Straße. Worauf wartete er? LKWs. Ein gutes Dutzend kamen. Und Fliesenpeter gab den Fahrern Anweisungen.
10: Katzenbuckel 6, alles leerräumen. Und beeilt euch. Keine Ahnung, wie lange die das mit dem Sturm noch schlucken.
3: Die LKWs schwärmten in Wibelmund aus. Fliesenpeter war offensichtlich der Boss einer Einbrecherbande. Brunzi rief sofort seinen Bruder Jo in der Halle an.
11: Jo, es gibt kein Unwetter. Das ist bloß Show. Glaub mir, Fliesenpeter ist ein Gangster. Die räumen gerade die ganze Stadt leer. Nein, Jo, ich spinne nicht. Jo?
3: Keiner würde uns glauben. Ich musste an Rob Bobinski denken. Staffel 17, Folge 4. Ihr habt die sicher auch gesehen.
14: Es hilft nichts, den Menschen mit der Wahrheit die Augen zu öffnen. Solange sie ein Brett vor dem Kopf haben, werden sie nichts sehen.
3: Die Rückseite der Halle war unbewacht. Dort rissen wir Latten und Bretter von einem Fenster. Selbst Glöckler begriff sofort, was der Sonnenschein bedeutete.
15: Ihr Gauner! Halunken! Strauchdiebe!
3: Er brüllte die Bande in die Flucht. Den Rest übernahmen Vera Gold und ihre Kollegen, nachdem man sie befreit hatte. Sie waren vom Bürgermeister in den Zellen der Polizeiwache eingesperrt worden.
16: Kurzum, Fliesenpeter hat alles gestanden. Über ein Jahr hat er mit seiner Bande dafür trainiert, uns auszurauben. Es sollte der Coup seines Lebens werden.
3: Schon seltsam, wofür manche Leute ihre Zeit verschwenden, oder?
16: Und darum begrüßen Sie nun mit mir die Kinder, die diesen Plan vereitelt haben. Cleo und Ben und Annabelle, diesmal auch dabei. Kommt alle auf die Bühne.
3: Brunzi und ich bekamen jede Menge Beifall. Und ein Orden, den höchsten der Stadt Wibelmund, zusammen mit Annabelle. Das war nur fair. Ohne sie hätten wir ja gar nicht angefangen zu ermitteln.
17: Und welchen Fall lösen wir als nächstes?
3: Sie ging davon aus, dass sie nun Teil der Detektei wäre. Brunzi schaute mich an, ich schaute ihn an. Wir mussten nicht mit dem Kopf schütteln, um zu wissen, was der andere dachte.
11: Sorry, Annabelle. Vielleicht irgendwann einmal, aber noch nicht jetzt.
3: Dem hatte ich nichts hinzuzufügen. Oder wie die echten Australier sagen, never change a winning team.
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0: sind sowas von warm geturnt jetzt. Gute Turnmusik hatten wir auch schon mit dabei. Und vielleicht schaffe ich es ja nachher sogar noch, hier einen Rad zu schlagen. Ja, ihr habt ja recht. Dafür müssen wir im Mausstudio echt noch ein bisschen Platz machen. Es ist ein bisschen eng. Maushörerin Malea, die turnt auch sehr gerne. Zum Glück geht sie dafür in die Turnhalle. Da hat sie nämlich viel mehr Platz.
1: Das Mausfreundebuch. Ich heiße
2: Malea.
1: So alt bin ich.
2: Ich bin 5.
1: So sehe ich aus.
2: Ich habe blonde Haare, blaue Augen und ich bin klein.
1: Mein Lieblingskleid.
2: Ein Kleid, das die Noelle früher hatte. Meine Schwester. Das ist pink und da gibt es auch rosa mit dunkelpinken Sternchen. Und da ist noch ein Mädchen drauf auf dem Kleid.
1: Was ist dein Lieblingstier?
2: Mein Lieblingstier ist eine Katze. Meine Katze heißt Matschka. Die sieht so wie ein Tiger aus. Und mit der kann man auch gut kuscheln. Man kann die auch streicheln und die laufen nicht direkt weg.
1: Das mache ich am liebsten.
2: Ich turne gerne, weil da kann man sich viel bewegen. Und da kann man auch wie eine Fledermaus Kopf überhängen an einer Turnstange. Dann gehe ich ganz nah an das Ende ran und dann kletter ich an dem Ende hoch

0: Kopfhörer wie eine Fledermaus. Weil in Büchern habe ich das schon mal gesehen und im Film. Fledermäuse, die Kopfüber hängen.
1: Bist du Maus, Ente oder Elefant?
0: Ich wäre gerne Team Maus, weil die Maus auch sehr nett ist, aber der Elefant und die Ente auch.
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2: Wow. Dankeschön, Malea. Richtig toll, was du alles an der Turnstange schon kannst. Wenn ihr auch in unser Mausfreundebuch wollt, dann meldet euch über den kostenlosen Maus-Anrufbeantworter. Den erreicht ihr unter der 0800 5678 234.
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0: Meinst du? Ja, Ente, ich muss das... Also ich muss das wirklich nochmal sagen. Nee, also Ente, ich glaube, die Kinder an den Lautsprechern wissen alle, das gerade war das Pipi-Langstrumpf-Lied. Das kennt doch jeder. So, zurück zum Sport. Zu einer ganz speziellen Sportart. Das habt ihr vielleicht auch schon mal gemacht. Im Garten, bei Freunden oder auch bei euch zu Hause. Im Urlaub, auf einem Spielplatz. Nämlich Trampolinspringen. Ja, genau, Maus. Auf jeden Fall. Hier im Mausstudio bist du die amtierende Weltmeisterin im Trampolinspringen. Mausreporterin Claudia weiß aber auch einiges übers Hochspringen und Rumhüpfen, denn sie war mit einigen Mausfans im Turnverein.
1: Und eins, zwei, drei.
2: Rumhüpfen, das ist auch das Hobby von Zoe, Fanta und Carla. Die drei haben mich mitgenommen in die Turnhalle und hier stehen drei große Trampoline, die ganz lustig quietschen, wenn man sich da drauf bewegt. Fanta, macht's mal vor. Bevor wir die Trampoline so richtig schön quietschen lassen können, müssen wir uns erstmal aufwärmen, hat mir Zoe erzählt. Und zwar mit
1: Rennen und so, Liegestütze, Kniebeugen.
3: Und was ist, wenn ich das nicht kann?
1: Dann machst du was anderes.
3: Was essen?
1: Nein.
3: Rumliegen?
1: Nein.
2: Mhm. Und sonst auch nichts Gemütliches, gar nichts, weil du nämlich beim Trampolinspringen viele Muskeln brauchst und die auch alle ganz doll anspannen musst, auch den Bauch und den Popo. Fanta erklärt nochmal, was wichtig ist.
1: Man muss immer die Arme gestreckt halten und die Beine, ja, und die Zehenspitzen, wenn du hochspringst, lang haben. Also,
3: so?
1: Ja, genau so. Und dann so springen.
2: Und dann gibt's ganz viele verschiedene Sprünge, die man auf dem Trampolin üben kann.
1: Also es gibt einmal Grätsche, es gibt einmal Hocke, es gibt einmal Sitz.
2: Am schönsten finden Carla und die anderen es aber,
1: wenn wir ganz hoch alleine springen können.
4: Ja, genau.
1: Ich fühle mich, als ob ich fliegen würde.
2: Fantas Trainerin heißt Natascha und die kennt dieses lustige Gefühl auch.
5: Ja, also es ist der kleine Traum vom Fliegen, das Schwerelossein, in der Luft alles machen zu können, was man möchte.
2: Wenn du selber anfängst mit dem Trampolinturnen, dann musst du aber nicht gleich sofort die großen Sprünge machen, sagt Natascha.
5: Du springst ja nicht gleich 3 Meter oder 5 Meter hoch, sondern du fängst ganz niedrig an und die Höhe kommt Stück für Stück dazu.
2: Als nächstes wird dann geübt, wie man mehrere verschiedene Sprünge hintereinander turnt. Fanta, Zoe und Carla trainieren gerade P3. Was ist das denn?
1: Da muss man erst in den Sitz springen, dann direkt die Drehung und ohne Stand dann direkt wieder in den Sitz.
2: Das klingt ganz schön kompliziert. Aber Zoe meint,
6: wenn man ja viel geübt hat, dann kann man es probieren.
2: Und deswegen üben die Mädchen weiter. Denn sie wollen noch so einiges schaffen auf dem Trampolin.
6: Ich möchte gern P3 können auf dem Trampolin und vielleicht auch ein Salto wie die Größeren.
2: Und was meint ihr denn, wie lange das noch dauert, bis ihr den Salto schafft?
1: 1 Jahr, 2, 1,5 Jahre vielleicht noch.
2: Vielleicht geht's aber auch schneller. Ich habe nämlich einen ganz tollen Experten befragt. Fabian Vogel, das ist der amtierende deutsche Meister auf dem Trampolin. Und der hat mir folgenden Tipp für euch mitgegeben.
7: Wenn ihr wirklich einen Salto vorwärts lernen wollt, dann ist es erstmal wichtig, eine Rolle vorwärts zu machen, dann eine Flugrolle und das dann im Endeffekt zu verbinden auf dem Trampolin. Ihr dürft überhaupt keine Angst haben. Ein bisschen ist okay, aber habt vor allen Dingen Respekt davor. Und dann ist es eigentlich euer rumplumpsen lassen und irgendwann einen Salto vorwärts machen.
0: Klasse, so ein Tipp vom Superprofi. Und wenn ihr zu Hause genug Platz habt, dann könnt ihr den ja auch direkt mal ausprobieren. Ich lege mal so ein bisschen lustige Hüpfmusik dazu auf. Criss Cross mit Jump.

0: Springen, Weitspringen ist eigentlich alles super und macht ja auch riesig Spaß. Und Turnerinnen und Turner können noch viel mehr richtig tolle Übungen. Spagat, sich an zwei Ringen hangeln, Drehungen, Balancieren. Und ich hoffe, dass das bei euch im Sportunterricht mittlerweile ein bisschen anders ist. Ich kann mich noch erinnern, dass wir damals nie auf dem Wagen mit den vielen Matten hüpfen durften. Und das, obwohl man den so klasse durch die ganze Halle schieben konnte. Naja, eine richtig professionelle Turnerin stellen wir für euch gleich noch vor, nach Musik von Dennis und Uwe hier in der Maus zum Hören.
1: Wow, wer ist das denn?

0: Ah, nee, ihr drei. Ja, nee, ich glaube, das mit dem Ratschlagen hier im Mausstudio müssen wir wohl wirklich lassen. Hier ist einfach überhaupt kein Platz. Aber wie wär's mit einer kleinen Trainingsrunde für unsere Muckis? Du bist dabei, Elefant, ne? Okay, super. Kannst du eigentlich einen Klimmzug? Dafür hält man sich ja an so einer Stange fest und dann muss man sich dann damit so hochziehen. Ja, ich weiß, das ist echt super schwer. Ich kann das auch gar nicht. Elisabeth Seitz, die ist Turnerin und zwar eine richtig gute. Sogar bei den Olympischen Spielen hat sie schon mitgeturnt. Und die hat genug Muckis für Klimmzüge und auch am Barren. Da ist sie wirklich Weltklasse gut. Mausreporterin Julia und Maushörerin Maja stellen euch Elisabeth Seitz jetzt mal vor. Das heißt, erstmal ist, glaube ich, noch ein Sportreporter dran.
1: Wir sind bei Elisabeth Seitz und zwar live.
2: Elisabeth Seitz, die kommt gleich noch hier in Rio in der Turnhalle im olympischen Finale. Und das wird jetzt richtig, richtig spannend. Elisabeth Seitz nimmt ihre Sprühflasche zur Hand, sprüht nochmal die beiden Holme ein.
3: Die Holme sind die beiden langen Turnstangen am Stufenbarren. Damit Elisabeth nicht abrutscht, wenn sie gleich mit ihrer Turnübung loslegt, muss sie beide Stangen vorher mit Wasser einsprühen. Auf dem Video kann man gut sehen, dass Elisabeth Seitz das ziemlich gründlich macht. Über die tiefere der beiden Stangen kann Elisabeth gerade so drüber gucken. Und der andere Holm des Barrens liegt sogar noch ein gutes Stück höher. Eben eine ganze Stufe darüber.
1: So, auf geht's, Elli.
2: Die darf gleich an den Stufenbarren. Die Zehen werden nochmal eingeknickt, der Fuß abgerollt, um sich locker zu machen. Und jetzt gilt's. Schon mal der Sprung. An den oberen Holm, gut. Eng am Gerät, so soll's sein, eng am Holmen. Auch die Drehungen. Jawohl, Elli, jetzt gib nochmal alles, jetzt gib Gas.
3: Elli oder eben Elisabeth wirbelt super schnell zwischen den beiden Holmen am Barren hin und her. Kopf oben, dann unten und schwindelig scheint ihr dabei überhaupt nicht zu werden. Dieses Video zeigt Elisabeth bei den Olympischen Spielen 2016 in Rio de Janeiro in Brasilien. Sie ist da 22 Jahre alt und landet mit ihrer Übung am Stufenbarren am Ende auf Platz 4. Wer Elisabeth beim Turnen zuschaut, kann sofort erkennen, worauf es dabei ankommt, findet Maja.
4: Beim Turnen braucht man Kraft, weil wenn man keine Kraft hat, dann sieht es halt auch blöd aus, dass man den Körper anspannen muss, also ganz gerade machen muss, sodass alles aussieht wie ein Brett. Kann man trainieren, indem man sich dehnt oder halt ein bisschen aufwärmt. Durchlaufen, hüpfen, Hampelmänner, Trampolin springen.
3: Maja kennt sich aus. Sie ist 10 Jahre alt, hat früher viel geturnt und tanzt heute. Sie ist vor allem von der Körperspannung der Turnerin begeistert.
4: Am Barren muss man besonders viel Kraft in den Armen haben und in Muskeln haben, damit man sich auch festhalten kann und vom einen zum anderen springen kann. Und dafür braucht man Muskeln, damit man sich wieder festhalten kann. Wenn man jetzt zum Beispiel später mal auch Olympiasiegerin oder so werden will, da muss man halt schon regelmäßig trainieren.
3: Elisabeth gehört zu den besten Turnerinnen und Turnern der Welt und hat bei vielen Wettkämpfen mitgemacht. Bei Olympischen Spielen dabei zu sein, bedeutet ihr aber immer besonders viel.
5: Ja, Olympische Spiele ist immer so der große Traum, den man sich vorstellt als Sportler, dass man da irgendwann mal hinkommt. Und wenn es dann tatsächlich der Fall ist und man dort mitmachen kann, das ist ein wahnsinns tolles Gefühl. Man ist auch super aufgeregt, aber gleichzeitig war es für mich einfach nur ja, ein Traum, der in Erfüllung gegangen ist.
3: Für ihren Traum arbeitet Elisabeth hart.
5: Man muss da sehr viel trainieren, also so etwa 30 Stunden pro Woche Training, wenn man das als Leistungssport macht. Das ist natürlich viel und anstrengend.
3: Zu dem vielen Training kommen die Wettkämpfe. Und an der Universität muss Elisabeth sich auch regelmäßig blicken lassen. Sie studiert nämlich noch Sport und Englisch, um Kinder in diesen Fächern an der Schule unterrichten zu dürfen. Das alles bedeutet, Elisabeth ist ständig unterwegs. Von der Turnhalle zur Uni, zur Turnhalle nach Hause und wieder zur Turnhalle. Oft im Auto, so wie jetzt. Aber Elisabeth nimmt das gerne so hin. Turnen ist eben ihre große Leidenschaft und das war schon als Kind so.
5: Ich stand auch immer viel auf dem Fußballplatz, weil mein älterer Bruder Fußball spielt. Und irgendwann stand ich dann vor allem in der Turnhalle, weil ich gemerkt habe, dass es einfach mein Sport ist, den ich liebe.
3: Und Turnen kann sie wirklich gut. Elisabeth verbessert sich schnell und darf schon bald regelmäßig an großen Wettkämpfen und Meisterschaften teilnehmen.
5: Es waren natürlich alle mächtig stolz auf mich, dass ich das so mache und dass ich da so eine große Freude dran habe. Meine Schulfreundinnen mussten sich da erstmal dran gewöhnen, weil sie nur mitbekommen haben, dass ich immer viel unterwegs bin und nicht so oft zum Beispiel ins Kino mitgehen konnte, in die Stadt oder so, weil ich immer viel trainiert habe. Aber letztendlich fanden das dann alle ziemlich toll, waren alle super stolz drauf und vor allem meine Familie war schon immer und ist immer noch sehr, sehr stolz auf mich.
3: Und das können sie auch sein, denn Elisabeths Liste der Medaillen ist lang und wird ständig länger. 2022 passiert dann etwas, wovon Elisabeth schon sehr lange geträumt hat. Bei der Europameisterschaft in München holt sie Gold.
6: Gewinnerin der Goldmedaille und Europameisterin für Deutschland, Elisabeth Seitz!
7: Ist das so sportlich jetzt der absolute Höhepunkt, muss man so sagen, oder für Sie?
8: Absolut, also es ist ein Riesentraum, der wahr wird. Und ja, ich bin seit 2009 in der deutschen Nationalmannschaft, habe immer geträumt, mal ganz oben zu stehen. Und jetzt ist es passiert, hier in München in der Olympiahalle vor heimischem Publikum. Ich glaube, besser geht's gar nicht.
0: Boah, also da krieg ich richtig Gänsehaut. Ein toller Moment auf jeden Fall für Elisabeth Seitz.
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0: Die Matte einmal zur Seite schieben, die Schweißbänder, könnt ihr auch kurz abnehmen. Es ist Zeit für eine kleine Turnpause. Oh ja. Trinken, eine sehr gute Idee, Elefant. Lehnt euch jetzt zurück, spitzt die Ohren und versucht das Rätsel zu lösen, was die Kinder der 4a aus der Grundschule am Schölerberg aus Osnabrück für euch vorbereitet haben.
1: Hallo, mein Name ist Haliu.
2: Moin, mein Name ist Armin.
3: Moin, moin, mein Name ist Jonas.
4: Was geht?
5: Mein Name ist Tiana.
6: Hallo, ich bin Sumer.
4: Das Ding, was wir euch beschreiben,
1: ist ein bestimmtes Gerät.
2: Man benutzt es in Turnhallen. Bei Meisterschaften oder den Olympischen Spielen sieht man oft Wettkämpfe an diesem Gerät.
1: Das Gerät besteht aus einer Art dickem, eckigen Balken,
2: der ein bisschen gepolstert ist und einen Lederbezug hat.
4: Dieser gepolsterte Balken steht auf 4 Stützen.
6: Das Ding ist ein Turngerät, das bei Wettkämpfen 160 cm lang ist und 115 cm hoch und 35 cm breit.
1: Schon im Mittelalter gab es solche Geräte, weil die Ritter daran bestimmte Dinge geübt haben.
2: Heute hat das Turngerät 2 Griffe.
6: Die Turner dürfen das Gerät nur mit den Händen berühren.
1: Deshalb schwingen sie ihre Beine die ganze Zeit hin und her und drehen sich,
2: bis ihre Übung zu Ende ist.
0: Sehr viele gute Tipps, aber ich finde es echt schwer. Also Moment, ich gebe euch mal noch einen kurzen Moment zum Nachdenken. Ja, war nicht ganz so einfach. Aber gut, dann mal her jetzt mit der Auflösung.
2: Die richtige Lösung ist...
4: Pauschenpferd.
6: Man nennt es auch Seitpferd oder einfach Pferd. Es ist ein Turngerät mit einer dem Pferd ähnlichen Form.
0: Boah, das war bestimmt das schwerste Rätsel hier in der Maus zum Hören überhaupt. Also ich fand es wirklich richtig schwer, aber cool, wie die Kinder das erklärt haben. Ich guck gleich erstmal im Internet, ob ich ein Video finde, wo jemand an so einem Seitpferd oder Pauschenpferd turnt.

0: Fabian Buch war das mit seinem Lied Mädchen auf dem Pferd. Und ihr drei, ne? Ich wusste gar nicht, dass unser Lieblingsmusiklehrer, Herr Lauderbach, auch eine richtige Sportskanone sein kann. Ja, oder auch eher nicht so sehr. Da macht er einmal Sport und schon kann er sich nicht mehr richtig bewegen. Ja, dem tut alles weh. Außer der Mund. Zum Singen, den kann er noch locker benutzen.
1: Aufgewacht! Lauda, Lauda, Lauda, Lauda, Bach!
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3: Ideen für neue Hits. Ich versuch's mal nach der bewährten Lehrer-Zettel-Methode. Mist, runtergefallen. So. Ja. Au! Otto? Otto?
4: Chef, was gibt's?
3: Es klingt ein bisschen absurd, ja. Aber könntest du mir diesen Zettel aufheben? Ich glaube, ich habe einen Hexenschuss oder sowas.
4: Ja, hier bitte. Aber der ist ja leer.
3: Ja, ja. Ich wollte mir gerade ein paar Notizen machen für neue Kid-Hits.
4: Ja.
3: Kannst gerne mit überlegen.
4: Ja, wie wär's mit Workout-Musik, Chef? Sie sollten vielleicht mal weniger im Chefsessel sitzen und mehr. Also, Sie wissen schon.
3: Bloß machen wir die Hits ja nicht für mich, sondern für Kids.
4: Ja.
3: Du Otto. Aber warte mal.
4: Was denn?
3: Die sind doch ständig in der Turnhalle, im Sportunterricht. Das ist doch eine echte Marktlücke.
4: Ja, bestimmt ist auch sowieso...
3: Jetzt sei mal still. Ich fange sofort an mit den Aufnahmen für den Werbetext.
4: Ja.
3: Endlich ist es da. Turn Me On, das Kid-Hit-Album für die Turnhalle.

0: Ja, so macht Turnen richtig Spaß. Also fast. Und damit das Warm-up den ganzen Körper erreicht, widmen wir uns im Track 2 der Körpermitte.
1: Jungs und Mädeln, jetzt wird Sport gemacht.

Toll, das Warm-up ist geschafft. Zeit für etwas Leistung. Nach Andreas Gabba, Personal Trainer, kommt Luca Dante Sport Davora mit seinem gymnastischen Smash-Hit Sprünge übers Pferd.

Also das ist jetzt ein bisschen fies, aber kennt ihr zu Hause diesen Geruch aus der Umkleidekabine in der Sporthalle? Ja, ja, ja, ihr habt recht. Das ist so eine Mischung aus altem Holz von den Bänken, der muffige Abfluss aus der Dusche und dazu die Schweißsocken, die selbst den stärksten Elefanten zum Umkippen bringen. Also diesen Geruch, ich habe ihn auf jeden Fall ganz genau in der Nase. Und wenn ihr nicht wisst, wovon ich rede, das nächste Mal im Sportunterricht, nehmt doch einfach mal eine ordentliche Nase von diesem Kabinenmuff auf. Aber Vorsicht, auf eigene Gefahr. Viel Spaß dabei. Wir sind jetzt erstmal weg für heute. Macht's gut, ihr alle. Ich bin Marie.

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1: Ey Leute, findet ihr nicht auch, dass es super kompliziert ist, sich was zu wünschen? Entweder muss man zufällig gerade eine Sternschnuppe irgendwo gesehen haben oder ihr habt zufälligerweise ein vierblättriges Kleeblatt parat oder ganz zufällig muss euer rechter Platz frei sein. Das ist alles viel zu kompliziert. Hier bei Maus Live ist es viel leichter, sich was zu wünschen, zumindest heute am Musikwunsch Montag. Oh ja, wir spielen heute eine Stunde lang eure Musik. Ihr könnt die euch wünschen, entweder auf maus-live.de oder noch besser, ihr ruft direkt an
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1: Hi Conny vom Maus Musikteam.
2: Hi. Jetzt mit Mikro an, hi.
1: Wie dürfen sich heute Lieder gewünscht werden?
2: Also erstmal über die Hotline, die du gerade da so schön aufgeklickt hast. Und dann auch im Maus-Gästebuch auf unserer Seite. Und ja, das kann alles Mögliche sein. Ich bin offen für alles.
1: Ja, es gibt was so ein paar, darf sich gewünscht werden? So?
2: Also alte Lieder, neue Lieder, traurige Lieder, lustige Lieder, fröhliche Lieder. Allerdings keine Lieder, wo Gewalt drin vorkommt, Alkohol oder Menschen diskriminiert werden.
1: Und was sagst du zu verrückten, ungewöhnlichen Liedern?
2: Die sowieso, weil das ist so toll. Heute ist nämlich Tag der seltsamen Musik und ich finde deswegen so ein bisschen seltsame Musik. Ich bin voll offen dafür.
1: Das hier zum Beispiel, dieses Lied, das ich gewünscht wurde, finde ich, passt da eigentlich schon ziemlich gut rein.
3: Hallo, ich bin Bruno und hier ist mein kleiner Bruder Matteo. Wir sind 11 und 7 Jahre alt. Ich bin fast 12 und wir wünschen uns das Lied Du bist gut genug.
1: Du bist gut genug. Ich finde, das ist auf jeden Fall ein bisschen seltsam.
2: Bist gut genug.
1: Du bist gut genug. Ist auf jeden Fall ein kurioses Lied, weil ich weiß nie, ob er einfach nur hoch singt oder sehr gut singt. Ich bin mir da gar nicht sicher.
2: Beides.
1: Beides. Und dann würde ich sagen, Leute, hier ist es. Euer erster Song. Ein sehr kurioses Lied.

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0: Kitschkrieg und Blumengarten mit Du bist gut genug. Und Leute, ihr habt noch über eine Woche Sommerferien. Wie toll ist das denn? Herzlichen Glückwunsch. Ich weiß, ihr in Baden-Württemberg, ihr seid jetzt nicht so beeindruckt. Ihr denkt euch jetzt, eine Woche Sommerferien. Wir haben ja noch über 3 Wochen Sommerferien. Mhm. Und ihr in Berlin, ihr seid wiederum so eine Woche. Es wäre schön, wenigstens noch einen einzigen Tag Sommerferien zu haben. Je nachdem, in welchem Bundesland ihr seid, habt ihr komplett unterschiedliche Ferienzeiten. Aber warum ist das so? Und warum wird sich darüber jetzt gestritten? Mausreporterin Christina sagt's euch.
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2: In Nordrhein-Westfalen sind noch mehr als eine Woche lang Ferien. Aber in einigen anderen Bundesländern hat die Schule schon wieder angefangen. Die meisten Bundesländer wechseln sich mit ihren Ferienterminen ab. Die Idee dahinter? Die Menschen sollen nicht alle gleichzeitig in den Urlaub fahren. Sonst gäbe es riesige Staus auf den Autobahnen und auch Hotels oder Campingplätze wären schneller ausgebucht. Aber 2 Bundesländer machen bei dieser Regelung nicht mit. In Bayern und Baden-Württemberg beginnen die Sommerferien immer erst Ende Juli oder Anfang August und dauern bis Mitte September. Das finden viele andere Bundesländer unfair. Deshalb wird jetzt darüber diskutiert, ob die Regel geändert werden soll.
1: Achtung, Quizfrage!
2: Warum haben Bayern und Baden-Württemberg eigentlich eine Extrawurst und immer die späten Sommerferien? A. Damit Kinder in Süddeutschland ihren Eltern bei der Ernte auf den Feldern mithelfen können. B. Weil es in Süddeutschland erst im August sommerlich warm wird. Oder C. Weil Anfang September dort das große Brezel- und Weißwurstfest für alle Schulkinder stattfindet. Die richtige Antwort ist A. Als diese Ferienregel vor vielen Jahrzehnten eingeführt wurde, gab es in Bayern und Baden-Württemberg mehr Landwirtschaft als in vielen anderen Bundesländern. Damals war es ganz normal, dass Kinder ihren Eltern bei der Ernte auf den Feldern halfen. Heute ist das aber kaum noch so. Außerdem gibt es auch in anderen Bundesländern viel Landwirtschaft. Deshalb finden viele diese Sonderregelung nicht mehr gerecht.
1: Was ist das Problem?
2: Eigentlich könnte man beschließen, dass sich alle Bundesländer mit den Ferienterminen abwechseln. Doch Bayern und Baden-Württemberg sind dagegen. Das hat mit einer anderen Besonderheit zu tun. In diesen beiden Bundesländern gibt es 2 Wochen Pfingstferien. Die sind zwischen den Oster- und den Sommerferien. Würden die Sommerferien dort früher beginnen, bliebe nach den Pfingstferien kaum noch Zeit für Unterricht und Abschlussprüfungen. Die anderen Bundesländer halten dagegen. Auch für sie wären sehr frühe Sommerferien schwierig, weil dann weniger Zeit für Prüfungen bliebe. Außerdem sagen sie, wer spät Sommerferien hat, kann oft günstiger Urlaub machen. Denn mitten im Sommer ist Hauptsaison. Dann sind Flüge, Ferienwohnungen und Hotels meist besonders teuer.
1: Wie findet ihr das?
3: Hallo, ich heiße Lina, bin 9 Jahre alt. Ich finde frühe Sommerferien besser, weil meine Freunde aus der Schweiz dann auch Ferien haben.
4: Hallo, ich bin Josef und ich bin 9 Jahre alt und ich finde es besser, wenn die Sommerferien später sind, weil dann mein Geburtstag ist und ich finde es besser, wenn mein Geburtstag in den Ferien ist.
5: Hallo, ich bin Lia, ich bin 11 Jahre alt und ich mag Sommerferien eher früh, weil man kann halt mehr machen, wie zum Beispiel Kanufahren, was wir hier gerade in Marburg machen und schönes Sommerferien. Tschüss!
1: Und wie geht's weiter?
2: In den nächsten 5 Jahren bleibt erst einmal alles so, wie es ist. Die Sommerferientermine stehen bereits fest und Bayern und Baden-Württemberg behalten ihren Sonderstatus. Danach könnte sich das aber ändern. Darüber wird noch diskutiert. Bis Ende des Jahres soll entschieden werden, ob die beiden Bundesländer ihre späten Sommerferien auch in Zukunft beibehalten dürfen.
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0: Ich habe ja eine Idee, wie es keinen Streit mehr gibt wegen Sommerferien. Wie wär's, ihr habt einfach keine Schule mehr? Genial!
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0: Ja, da könnt ihr anrufen, wenn ihr einen Musikwunsch habt. Oder ihr schreibt uns auf maus-live.de. Das wurde auch gemacht. Da wurde geschrieben, ich wünsche mir das Lied Waterfall von Michael Schulte und Rehab und grüße meine alte Schule, die GGS Mittelham. Oh.

0: Waterfall von Michael Schulte. Das war ein Musikwunsch von Esat. Und Leute, ich bin so aufgeregt.
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0: Oh, in einer Woche und zwei Tagen ist schon Umzug und ich bin gar nicht so ein guter Packer. Wohin packe ich denn das hier? Oh, und wo tue ich das denn hier hin? Und brauche ich meinen Pupsknopf diese Woche noch oder kann der schon eingepackt werden? Ich bin mir gar nicht sicher. Leute, ihr merkt's, wir sind in der heißen Phase. Nächste Woche Mittwoch startet unsere neue Sendung, die Maus am Morgen, von 6 Uhr bis 8 Uhr morgens. Und ich bin nicht der Einzige, der dafür packt.
2: Hey, hey, ich bin Rufus aus der Mixed WG. Ich bin ehrlich gesagt eher ein Morgenmuffel. Direkt nach dem Aufstehen sollte mich am besten noch niemand zu viel ansprechen. Ich brauche morgens ungefähr 30 Minuten nur für mich, um erstmal richtig wach zu werden. Danach sieht die Welt aber schon ganz anders aus und ich bin fit und ready für den Tag. Damit ich gut in den Morgen starte, nehme ich mir diese kurze Ruhe, mache mich fertig und freue mich darauf, was der Tag so bringt. In die Mausradio-Umzugskiste werde ich auf jeden Fall den Geruch von Sonnencreme packen. Sobald ich den rieche, denke ich sofort an gutes Wetter, Ferien, Sommer und entspannte Tage am Wasser. Und dazu kommt meine knallige, hellorangene Badehose.
0: Hui, das war Rufus aus der Kika Mixed WG und der muss wirklich eine ganz tolle, weiche Haut haben, wie so ein Babypopo. Wow, so viel Sonnencreme wieder benutzt. Toll. Leute, weil wir umziehen, verlosen wir heute in dieser Musikwunschsendung ein Original-Maus-Wecker. Unter allen, die heute anrufen und unter allen, die sich heute per Anruf ein Lied wünschen, verlosen wir einen Mauswecker und wer den bekommt, das verrate ich ganz am Ende der Sendung. Ruft also sehr gerne an.
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3: Hallo, wir sind Carla,
4: Leonie,
5: Mathilda.
3: Und wir wünschen uns das Lied 80 Quadratmeter
5: von Nina Chuba.
3: Damit grüßen wir unsere Familie
5: und
3: unsere Freunde.

Maiske Pasta. Ey Leute, habt ihr Bock, euren Lieblingssong jetzt gleich im Radio zu hören und dabei noch jemanden zu grüßen? Und nicht nur das, habt ihr Bock auf die Chance, einen Mauswecker zu gewinnen? Nur dann, ruft an unter der 0800 220 5555 und wünscht euch euren Lieblingssong, denn heute ist Maus Musikwunsch Montag und Zoe hat auf maus-live.de genau das gemacht. Sie hat sich einen Musikwunsch gewünscht. Sie hat geschrieben: Hallo liebes Maus Live Team, es wäre schön, wenn ihr meinen Musikwunsch erfüllt. Ich wünsche mir nämlich Diamond von BTS. Liebe Grüße, Zoe. Yes, Diamond.

0: BTS, Dynamite, hier bei Maus Live. Dynamite, das heißt hier sowas wie Explosion. Pff. Hallo Jule.
1: Hallo.
0: Hi, sag mal, was bringt dich denn zum Explodieren? Gibt's irgendwas, was dich so voll nervt, wo du sagst, oh?
1: Nee.
0: Gar nicht? Du bist immer eher gediegen, nichts bringt dich aus der Ruhe.
1: Nur meine Schwester.
0: Oh, wann nervt die dich?
1: Also, immer am Abend.
0: Warum gerade da?
1: Am Tisch klappert sie immer alles voll.
0: Oh nein. Und wie reagierst du dann darauf? Wie bringst du sie dazu, nicht mehr so viel zu plappern?
1: Genervt.
0: Genervt. Würdest du da gern explodieren?
1: Nee, das geht eigentlich.
0: Soweit dann auch nicht, okay. Jule, ich glaube, im Hintergrund ist das Radio noch an und deswegen höre ich mich dreifach und 3000-dreifach mal. Vielleicht musst du das mal kurz ausmachen.
1: Ja, ich bin auch gegangen.
0: Ah, hast du schon gemacht? Voll gut. Du bist eine absolute Profi. Jule, du hast angerufen für den Maus-Musikwunsch-Montag. Welches Lied hast du dir denn gewünscht?
1: Karamell von Die Schule der magischen Tiere.
0: Lecker. Warum hast du dir das Lied gewünscht?
1: Keine Ahnung.
0: Du magst es einfach gerne?
1: Ja.
0: Ja, cool. Wir vier von der Maus, wir ziehen ja bald um in den Morgen. Magst du den Morgen oder eher den Abend? Was magst du lieber?
1: Eher den Abend.
0: Okay. Das heißt, du bist...
1: Kann ich mich auf mein Bett freuen.
0: Bitte nochmal?
1: Kann ich mich auf mein Bett freuen.
0: Oh ja, ich liebe auch mein Bett. Da freue ich mich immer. Und das Gegenteil ist davon natürlich der Morgen. Was würdest du in den Morgen mitnehmen, wenn du musst?
1: Mein Kuscheltier.
0: Was ist das für eins?
1: Das ist eine Puppe. Die ist elektrisch, die kann man unten an einem Seil ziehen, dann spielt die ein Einschlaflied.
0: Oha, du bist wirklich ein Abendmensch, wenn du eine Puppe hast mit Einschlaflied. Wie cool ist das denn? Welches Lied spielt die?
1: Keine Ahnung, Lalu oder sowas.
0: Und hilft es dir? Schläfst du damit besser ein?
1: Ich schlafe mit einem Hörspiel.
0: Ah,
1: ich heute nur zum Kuscheln.
0: Ah ja, das ist auch eine gute Sache. Jule, vielen Dank, dass du angerufen hast und dass du dir ein Lied gewünscht hast. Möchtest du noch jemand grüßen?
1: Ja, mein Papa und meine Mama und meine Schwester und meine Freundin Liz.
0: Dann würde ich sagen, kannst du noch einmal sagen, welches Lied du dir gewünscht hast heute?
1: Karamell von Die Schule der magischen Tiere.
0: Danke, Jule, dass du angerufen hast. Dir noch einen schönen Abend. Ciao.
1: Ciao.
0: Habt ihr auch Lust, euch ein Lied zu wünschen? Und habt ihr Lust, vielleicht einen Mauswecker zu gewinnen? Ja, dann ruft an unter der 0800. Leute, ich hab die Nummer vergessen. Oh nein, aber zum Glück gibt's diesen Knopf.
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fürchtet euch nicht, ich bin es, der gute Max, und ich erfülle Wünsche. Wie diesen Musikwunsch von Luisa. Baby von Justin Bieber.

0: Justin Bieber, Baby. Das war ein Musikwunsch von Luisa. Den hat sie sich auf maus-live.de gewünscht. Da hat sie außerdem noch geschrieben: Hallo, ich bin Luisa, 11 Jahre und lebe in Südtirol, Italien. Bei uns sind 13 Wochen Schulferien. Das ist toll. Ich grüße das ganze Mausteam und wünsche mir für meine ganze Klasse das Lied Baby. Das war das Lied, das ihr gerade gehört habt. Und Johanna hat angerufen. Hi Johanna.
1: Hallo.
0: Hallo. Du bist 6 Jahre alt, heißt es. Hattest du schon mal Schulferien oder kommt das erst noch?
1: Ich werde nach den Sommerferien eingeschult.
0: Uiuiui. Und wie geht's dir damit? Freust du dich drauf?
1: Ja.
0: Gibt's etwas, auf das du dich ganz besonders freust?
1: Auf meine Schultüte, weil ich weiß noch gar nicht, wie die aussieht.
0: Uiuiui, das heißt, du hast noch gar keine Ahnung. Über was würdest du dich total freuen, wenn das in deiner Schultüte wäre?
1: Ich weiß noch nicht was.
0: Okay, musst du ja auch noch nicht wissen. Du hast dir einen Musikwunsch heute gewünscht. Was ist denn das Lied, das du jetzt gleich im Radio hören willst?
1: Bailando von Luna.
0: Ui, warum hast du dir das Lied gewünscht?
1: Weil ich das so gerne höre.
0: Bailando, das heißt ja auch tanzen. Tanzt du auch gerne?
1: Ja.
0: Oh, wann war das letzte Mal, wo du so richtig abgetanzt hast?
1: Also, in der Tanzschule.
0: Ah, du bist in der Tanzschule? Das heißt, das machst du regelmäßig tanzen?
1: Ja, jeden Mittwoch.
0: Ui, cool. Und was magst du am Tanzen besonders gerne?
1: Die Choreo.
0: Ui, ich wollte jetzt sagen, ob du mal was vortanzen kannst, aber das würde man ja überhaupt nicht sehen. Naja, dann stellen wir es uns einfach vor, wie du jetzt gleich tanzt zu deinem Musikwunsch. Johanna, magst du noch jemand grüßen?
1: Meine Familie und alle, die nach den Sommerferien in die Schule kommen.
0: Die seien hiermit alle gegrüßt. Johanna, ich wünsche dir noch eine schöne letzte Woche, bevor es mit der Schule losgeht. Und ich wünsche dir von ganzem Herzen, dass du was richtig Cooles in deine Schultüte kriegst. Tschüss!
1: Danke und tschüss!
0: Hier ist er, Johannas Musikwunsch.

0: Bailando von Luna, ein Musikwunsch von Johanna. Leute, es ist der große Musikwunsch-Montag. Das heißt, ruft an und wünscht euch euer Lieblingslied.
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0: Und unter allen, die heute anrufen, verlosen wir auch etwas. Und zwar einen Mauswecker, der ist wunderschön, der leuchtet und spielt die Mausmelodie schön zum Aufwachen, weil wir mit der Maus bald umziehen. In einer Woche, knapp in einer Woche, nächste Woche Mittwoch ist es schon soweit. Hi Miller.
2: Hi.
0: Hi, schön, dass du angerufen hast. Sag mal, wenn du an den Morgen denkst, was brauchst du, damit du den allerbesten Morgen hast?
2: Erstmal ein bisschen Ruhe, weil wenn die mich dann sofort wecken und ich sofort bla bla bla, dann kriege ich immer in der Schule Kopfschmerzen.
0: Okay, also nicht sofort bla bla bla. Und wie fändest du, wenn sofort blo blo blo käme?
2: Dann finde ich das schlecht, weil ich kriege dann halt in der Schule Kopfschmerzen und das halte ich dann halt nicht aus.
0: Oh, okay. Vielleicht müssen wir das schon mal üben, weil ich werde ja dann auch diese Morningshow moderieren und morgens den Leuten Hallo sagen. Was würde dich stressen? Würdest dich stressen, wenn ich so anfangen würde? Hallo Leute!
2: Nein, aber mein Kerzen soll ja schnell aufstehen, schnell aufstehen!
0: Ah, okay, also es wäre gar nicht so, ich wäre die stressige Person, sondern eher deine Eltern.
2: Ja.
0: Ah ja, okay, na dann kann ich ja gar nichts falsch machen. Perfekt. Das heißt, du brauchst erstmal Ruhe. Und wie nimmst du dir diese Ruhe am Morgen?
2: Also ist es gleich noch und dann lasse ich mich noch ein bisschen aufruhen und dann werde ich so langsam wach und dann stehe ich auf.
0: Mhm. Und wie lange braucht es ungefähr, bis du dann wirklich wach bist?
2: Bestimmt so 5 Minuten oder 10.
0: Ah ja, also schon seine Zeit, aber auch nicht so super, super lange. Und dann, was machst du dann, nachdem du endlich aufgewacht bist?
2: Dann stehe ich auf, dann muss ich runtergehen, umstecken und dann muss ich hoch mich waschen gehen. Und wenn dann schon ist, dann muss ich schon zum Bus.
0: Uiuiui, also auf jeden Fall ein stressiger Morgen. Ich kann gut verstehen, dass du da auf jeden Fall Ruhe brauchst. Du hast aber heute angerufen für den Musikwunschmontag. Was ist denn dein Lieblingslied, das du dir heute gewünscht hast?
2: Stopp von Papelapap.
0: Papalapap. Moment, du magst doch kein Plappalaplapp am Morgen, aber Papalapap am Abend, das gefällt dir?
2: Mhm.
0: Ja, sehr gut. Wie heißt das Lied denn?
2: Stopp. Ich sag Stopp von Papalapap.
0: Cool. Und was magst du an dem Lied?
2: Ich mag das einfach nur so.
0: Ich finde, das passt eigentlich auch voll gut zu dem, was du erzählt hast, weil die sagen ja, ich sag Stopp. Und das sagst du ja morgens auch, nachdem du aufgewacht bist. Erstmal Stopp, ich brauche ein bisschen Ruhe.
2: Also, ja, aber sage ich das auch ganz oft, Stopp.
0: Und das sollst du auch jederzeit tun, wenn du willst, dass Stopp passieren muss. Miller, möchtest du denn noch jemand grüßen?
2: Ja, ich grüße meine Küken.
0: Hä? Du hast Küken? Oh, ich würde so gern so viel mehr darüber wissen. Aber wir müssen jetzt erstmal dein Lied hören. Hier kommt Papalapap mit Ich sag Stopp. Tschüss, Miller.
2: Tschüss.

0: Miller sagt nicht Stopp zu Ich sag Stopp. Das war nämlich ihr Musikwunsch. Sie sagt also, ich hab Bock auf Stopp. Sehr gut. Heute ist der große Musikwunschmontag. Das heißt, ihr könnt euch Lieder wünschen. Entweder ihr schreibt auf maus-live.de oder ihr ruft an
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0: Helge hat angerufen und er hat sich dieses Lied gewünscht, das ihr jetzt hört. Hier ist Fajan und Dalton mit

0: Hör voll der Banger, Helge. Danke, dass du dir dieses Lied gewünscht hast. Das war Verliebt in mich von Fajan und Dalton. Ein Lied, in dem es eben darum geht, dass man Dinge an sich auch sehr, sehr mag. Was mögt ihr denn an euch gerne? Ich mag an mir zum Beispiel ganz gerne, dass ich sehr gut Komplimente machen kann. Tolle Socken habt ihr übrigens an. Wirklich schön. Und toll, dass du angerufen hast, Isabella. Hi.
1: Hallo.
0: Hi. Was magst du denn an dir gerne?
1: Meine Haare, weil die so lang sind.
0: Ui, welche Haarfarbe hast du?
1: Blond.
0: Oh, und was machst du, dass die immer gut aussehen?
1: Also, ich habe spezielle Shampoos, die ich mir dann immer da beim Waschen reinmache und ich kenne die auch ganz viel.
0: Sehr gut. Und hast du auch schon mal Komplimente für die bekommen?
1: Ja, schon ganz oft.
0: Oh ja, was war das beste Kompliment, das du je für deine Haare bekommen hast?
1: Weiß ich nicht.
0: Ja, okay. Also du bist es einfach so gewöhnt, dauernd Komplimente zu bekommen, da ist das kein Problem. Gibt's sonst noch was, was du an dir magst oder was du sagst, das kann ich besonders gut?
1: Also ich kann sehr gut reiten.
0: Oh, cool. Hast du ein Pferd?
1: Also ich habe eine Reitbeteiligung.
0: Oh, was bedeutet das?
1: Also da hat dann jemand anderes ein Pferd, aber man darf ein paar Tage in der Woche darf man sich dann ums Pferd kümmern.
0: Und hat das Pferd auch schöne Haare?
1: Die Mähne ist so ein bisschen kurz.
0: Ah, okay, also es braucht vielleicht noch ein paar schöne Beauty-Produkte, würdest du sagen?
1: Mhm.
0: Was ist denn dein Musikwunsch, für den du heute angerufen hast?
1: Ich wünsche mir Bester Sommer von Bibi und Tina.
0: Ui, würdest du sagen, du hattest den besten Sommer?
1: Kann sein.
0: Kann sein, aber es gab schon bessere?
1: Ja.
0: Okay, was würdest du sagen, war ziemlich gut an deinem Sommer und was war eher nicht so gut an deinem Sommer bis jetzt?
1: Ich fand es gut, dass ich im Reitcamp war, weil da viele Pferde waren.
0: Verständlich.

0: Und was nicht so gut?
1: Die Ferienbetreuung in der Schule, die fand ich jetzt nicht so ganz toll.
0: Ah ja, okay. Wir ziehen ja bald um. Nächste Woche Mittwoch gibt es dann die Maus am Morgen. Was würdest du denn an den Morgen mitnehmen? Was würdest du, was da für einen perfekten Morgen bei dir überhaupt nicht fehlen?
1: Meine Mutter, damit ich mit der kuscheln kann. Und mein Vater.
0: Oh, das klingt auch wirklich nach einem sehr, sehr schönen Start in den Tag. Super, Isabella, dann würde ich sagen, hören wir jetzt gleich dein Lied. Magst du vorher noch jemand grüßen?
1: Ich grüße eine Freundin von mir, nämlich Martha.
0: Die sei hiermit gegrüßt. Danke, dass du angerufen hast. Dir noch einen schönen Abend. Tschüss.
1: Tschüss, danke.
0: Ciao. Und hier ist Lina Larissa Strahl, Bester Sommer, ein Lied aus dem Film Bibi und Tina. Da gibt's auch viele schöne Haare und viele schöne Mähnen.

Der beste Sommer aus dem Film Bibi und Tina. Ey, und mir ist gerade eingefallen, da gibt's nicht nur schöne Mähnen, sondern da gibt's auch sehr schöne Enemänen. 1, 2, 3, ich wünsche mir einen Musikwunsch von Jano herbei. Jano hat auf maus-live.com geschrieben, hallo, ich heiße Jano und ich wünsche mir mein Lieblingslied, nämlich I Like to Move It. Danke! Jano, dein Lieblingslied, spiel mir richtig gerne. Es kommt aus einem meiner Lieblingsfilme, nämlich auch aus Madagaskar. Ich habe das total geliebt in diesem Film. Herrlich.

0: Ey, Conny, I like to move it, ja, move it. Magst du's denn to move, move?
1: Ich so, ja, wie King Julian im Film. Locker wackeln mit die Hufte, ne? Hufte.
0: Conny und ich, die tanzen gerade hier zu diesem absoluten Banger. Vielen Dank nochmal, dass du dir den gewünscht hast, Jano. Leute, vielen Dank auch an alle, die heute angerufen haben und sich ein Lied gewünscht haben. Eine Sache gibt es noch zu tun. Wir müssen ja noch herausfinden, wer von euch den Mauswecker gewonnen hat. Und Conny, du löst das jetzt aus, nicht
1: wahr? Genau, ich habe hier so ein paar Zettelchen, da sind Namen drauf. Ich los.
0: Mach mal auf die Plätze, fertig, los.
1: Muss ich sagen?
0: Wer hat gewonnen?
1: Miller 8 aus Witten.
0: Herzlichen Glückwunsch, Miller. Danke, Conny.
1: Gerne.
0: Eine Sache gibt's noch zu tun, Leute.
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0: Nämlich aufs Wetter zu gucken. Ja, in Köln werden es voraussichtlich 23 Grad, also ziemlich genau so wie heute wird das Wetter. Nur, dass nicht die ganze Zeit die Sonne scheint, sondern ab und zu kommen auch ein paar Schauer runter. Aua, Schauer. Finde ich aber gut, weil es war sehr trocken in den letzten Monaten. Da freuen sich auf jeden Fall die Pflanzen. Und auch in Siegen wird es so ähnlich. Da wird es ab abends immer wieder zu Regen kommen, bei Höchsttemperaturen von so um die 20 Grad. In Bielefeld bleibt es trocken morgen. Da scheint den ganzen Tag die Sonne, bei Höchsttemperaturen von 24 Grad. So sieht's auch in Münster aus. Da wird's noch wärmer. Da haben wir sogar Höchsttemperaturen von 25 Grad und Sonnenschein den ganzen Tag. Gar nicht mal so schlecht. Leute, das war's für heute mit Maus Live. Ich hoffe, all eure Wünsche sind in Erfüllung gegangen. Und wenn nicht, auch nicht so schlimm. Nächste Woche Montag gibt's den nächsten Musikwunsch-Montag. Ich bin Max und ich wünsche euch was. Aber ich verrate nicht was, sonst geht das nicht mehr.

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2: So, was koche ich denn heute? Internationales Kochbuch Kapitel 1, Coq au vin. Das klingt sehr gut. Ich brauche Champignons, Karotten, Frühlingszwiebeln, super, super. Und für die Soße Innereien mit Hühnerblut? Nee, also wirklich nicht. Okay, Kapitel 2, England. Ein Frühstücksgericht, das ist doch gut. Schwarzer Pudding mit Milch, Haferflocken und Rindernierenfett mit Schweineblut. Also spinnen die alle? Ich bin Vegetarier. Kapitel 3, Asien. Die machen doch viel mit Gemüse. Tier kann, keine Ahnung, was das heißt, aber das sieht gut aus. Erdnüsse, gehackte Kräuter, Zitronensaft, sehr gut. Und dann das Ganze über Tierblut streuen. Oh, ich habe keinen Hunger mehr.
3: Zugang Checkerbude genehmigt.
2: Hallo liebe Leute, schön, dass ihr wieder mit dabei seid beim Checkpot. Sorry, ich hatte jetzt doch so Hunger und da habe ich mir einfach was gemacht, was man in so einer Situation eben essen kann. Salat. Da ist nämlich garantiert nichts davon drin, worum es heute geht. Und bestimmt habt ihr es gerade schon so ein bisschen rausgehört. Das Thema heute sind nicht gewöhnungsbedürftige Gerichte, sondern es geht heute um Blut. Blut nennt man ja auch den Saft des Lebens. Und das bitte nicht als Getränketipp verstehen, sondern Blut ist natürlich vor allem eins, es ist eine extrem wichtige Flüssigkeit in unserem Körper. Und damit meine ich in unseren Adern und nicht im Magen. Ich komme irgendwie nicht klar damit, dass viele Leute Blut essen. Egal, machen wir doch mal weiter mit unserem heutigen Gast. Ich freue mich sehr, dass er Zeit hat und mich hier in der Checkerbude besucht. Hallöchen, lieber Finjo.
4: Servus.
2: Du bist auch Vegetarier, aber du findest Blut lecker.
4: Ja, also kommt drauf an. Früher fand ich es komplett ekelhaft, aber ich spiele ja auch Eishockey.
2: Ja.
4: Und da kriegt man schon manchmal echt auf die Fresse. Und dann blutet halt mal eine Lippe oder man beißt sich so auf die Zunge, dass sie blutet. Und dann finde ich es keinen schlimmen Geschmack mehr.
2: Und wieso genau wird man beim Eishockey, wieso fängt man da an zu bluten?
4: Am meisten auf der Lippe oder auf der Zunge. Zum Beispiel, wenn man gecheckt wird. Das heißt, wenn jemand mit seinem Körper dich so wegrempelt,
2: ja,
4: dann hat man manchmal blöderweise die Zunge zwischen den Zähnen. Oder halt die Lippe.
2: Und dann schmeckt man schon mal Blut. Also ich merke auch, dass du hart im Nehmen bist, die Art und Weise, wie du davon erzählst. Es scheint dir jetzt nicht so viel auszumachen.
4: Nee, also es tut halt kurz weh und dann auch nicht mehr.
2: Dann bist du ja genau der Richtige für die Folge heute.
4: Ja.
2: Und ich wette, du hast 3 Fragen mitgebracht.
4: Frage Nummer 1. Was ist im Blut alles drin? Frage Nummer 2 lautet, ist Blut eigentlich immer rot? Und die dritte und letzte Frage, was ist eigentlich eine Blutbank?
2: Schöne, blutige Fragen. Ich würde sagen,
4: das checken wir für euch.
2: Kommen wir doch mal zur ersten Frage. Du wolltest wissen, was im Blut alles drin ist. Hast du schon eine Idee?
4: Ja, ich glaube so kleine Teilchen.
2: Mhm.
4: Blutplatten oder Plättchen, glaube ich, oder sowas.
2: Genau, ist ein Bestandteil. Das weiß ich tatsächlich so ein bisschen, weil ich schon mal einen Blutcheck gemacht habe für unsere Fernsehsendung. Es gibt 4 besonders wichtige Bestandteile. Das sind die roten Blutkörperchen, die transportieren zum Beispiel den Sauerstoff durch den Körper.
4: Mhm.
2: Dann sind da die weißen Blutkörperchen, die können Viren und so weiter auffressen, also Krankheitserreger, die im Körper sind. Dann gibt es die Blutplättchen, die du gerade als Blutplatten bezeichnet hast.
4: Ja.
2: Und die sind wie so ein Pflaster.
4: Ja.
2: Die können Wunden verschließen. Also wenn du beim Eishockey hinfällst, brauchst du die Blutplättchen und die machen, dass deine Kruste kommt.
4: Ja.
2: Und ich weiß, dass es noch einen ganz wichtigen 4. Bestandteil gibt. Das ist das Blutplasma. Das besteht vor allem aus Wasser und macht, dass das ganze Blut eben flüssig ist.
4: Wenn es nicht flüssig wäre, könnte es ja nicht durch den Körper fließen.
2: Genau. Mehr weiß ich jetzt leider nicht, aber wir könnten natürlich Jackie, unsere Datenbank,
4: ja,
2: fragen.
4: Ja, klar.
5: Blut besteht tatsächlich zur Hälfte aus Wasser. Dieses Wasser funktioniert wie ein endlos langer Zug, der in einem Wahnsinnstempo durch unsere Adern rauscht, wie durch Tunnelsysteme. Er sorgt gemeinsam mit seinen Reisegästen dafür, dass der ganze Körper am Laufen bleibt. Die Reisegäste, also der zweite Teil des Blutes, besteht aus Salzen, Eiweißen, Hormonen, Gasen, Nährstoffen und Abfällen. Die Salze sind wichtig für Muskeln, Knochen und das Herz. Eiweiße sind der Baustoff für alle unsere Körperzellen. Hormone sind wie Boten. Sie informieren den Körper, wie er sich gerade fühlen soll.
6: Du fühlst dich glücklich. Du hast Geburtstag.
5: Die Gase im Blutzug sind auch bekannt als Sauerstoff, den wir über die Lunge ein- und ausatmen. Nährstoffe steigen über unseren Darm in den Blutzug ein.
7: Zurückbleiben, bitte!
5: Sie stammen aus dem, was wir essen. Was die mitreisenden Abfälle sind, na, das versteht sich wahrscheinlich von selbst. Reste, die der Körper nicht mehr braucht. Sie werden überall auf der Ader-Tunnelstrecke eingesammelt und vom Blutzug bis zu den Entgiftungsorganen Leber und Niere mitgenommen.
2: Krass, da steckt schon eine ganze Menge drin in unserem Blut, ne? Hättest du das gedacht?
4: Ja, eigentlich schon, weil also unser Körper ist ja genial, perfekt eigentlich fast.
2: Ist denn deine Frage damit beantwortet?
4: Auf jeden Fall.
2: In unserem Blut befinden sich rote und weiße Blutkörperchen, Blutplasma und Blutplättchen. Wie ein Zug rast das Blut durch unsere Adern und transportiert zum Beispiel Salze, Eiweiße, Hormone, Sauerstoff, Nährstoffe und Abfälle hin und her. Und übrigens, die Hälfte unseres Bluts ist Wasser.
8: Gecheckt.
2: Okay, Finjo, ich weiß ja, dass du keinen Stress mit Blut hast. Das hast du ja gerade schon erzählt. Kennst du Blutsbrüderschaft?
4: Ja, also das ist so ein Brauch, sag ich jetzt mal. Jeder ritzt sich zum Beispiel am Finger und zwei Freunde halten dann die Finger aneinander.
2: Die Wunden.
4: Dass dann das Blut sozusagen ausgetauscht wird.
2: Kennt man ganz viel aus so Cowboy- und Indianer-Romanen und Filmen und so. Hast du sowas schon mal gemacht?
4: Nein, aber ich stand mal kurz davor, in der ersten Klasse war das, mit so einem Freund, das war auch mein Nachbar.
2: Ja.
4: Ich wollte ihn fragen, aber dann habe ich es doch irgendwie nicht gemacht, kam es nicht dazu und dann sind wir weggezogen und dann habe ich auch so gemerkt, irgendwann dann in der vierten Klasse oder sowas, dass es gar nicht so schlau ist, es zu machen.
2: Ja, ist auch nicht ungefährlich dann einfach.
4: Genau.
2: Ja. Und soll ich dir was sagen, es gibt noch eine andere Möglichkeit. Ohne sich selbst zu verletzen, könnte man sich zum Beispiel, habe ich mal gesehen, jeder spuckt sich in die Hand. So richtig viel Spucke und dann gibt man sich die Hand und dann mischt sich zumindest die Spucke.
4: Ja.
2: Ist ein bisschen eklig, aber man kann sich natürlich auch einfach ein Freundschaftsbändchen schenken.
4: Da habe ich sogar eins an.
2: Stark. Mit wem hast du das?
4: Mit Milo.
2: Und welche Farbe hat dein Freundschaftsband?
4: Blau.
2: Wenn es rot wäre, wäre es noch näher dran an der Blutsbrüderschaft.
4: Ja, aber da habe ich noch eine Frage zu.
2: Dann schieß mal los.
4: Meine zweite Frage ist, ist Blut eigentlich immer rot?
2: Also, soweit ich weiß, ist das Blut in unseren Adern heller rot, wenn es von der Lunge kommt und viel Sauerstoff transportiert und dann aber dunkelrot, wenn es zurück in die Lunge fließt und eben der Sauerstoff in den Organen und überall verbraucht wurde. Aber rot ist es, glaube ich, immer.
4: Und wieso ist das Blut dann eigentlich rot?
2: Ich würde sagen, wegen der roten Blutkörperchen in unserem Blut. Ich weiß, dass wenn man die entfernt, Ärzte machen das manchmal, da kann man die Blutbestandteile voneinander trennen und dann, wenn nur das Blutplasma übrig bleibt, dann ist das fast schon so pipigelb.
4: Krass eigentlich.
2: Ja.
4: Und ich habe mal sowas gehört irgendwie, dass Leute auch blaues Blut haben.
2: Es gibt die Bezeichnung blaublütig, sagt man zu adeligen Leuten.
4: Also zum Beispiel die Queen in England hat blaues Blut dann.
2: Also nicht wirklich, die hat natürlich auch rotes Blut, aber die würde man auch sagen, ist blaublütig, weil sie eben eine adlige Person ist. Oder halt Leute, kennst du bestimmt, die so ein Von im Namen haben.
4: Ja, da gibt's auf meiner Schule auch ein paar, aber die sind niemals blaublütig, die sind so ganz normale Leute einfach.
2: Sagt man auch nur so.
4: Aber woher kommt dann eigentlich dieses blaublütig?
2: Der Ausdruck,
4: Tricky!
5: Früher galt man als besonders schön, reich und vornehm, wenn man blasse Haut besaß. Denn Adlige, also Menschen, die früher eine herrschende Position in der Gesellschaft hatten, wollten sich durch diese blasse Haut von den einfachen, sonnengebräunten Arbeitern abheben. Und so blieben sie möglichst viel im Schatten und pflegten ihre Blässe. Durch diese helle Haut lassen sich aber auch besonders gut bläulich schimmernde Adern erkennen. Und deshalb, so wird vermutet, entstand der Begriff, dass jemand blaues Blut besitzt, der adlig ist.
2: Wie blass bist du? Zeig mal.
4: Ich bin so der aus der Familie, der am meisten Sonnencreme braucht im Urlaub, weil ich einfach ziemlich blass bin.
2: Ja, aber an den Handgelenken, man kann da schon auch die blauen Adern so durchsehen, ne?
4: Das ist schon blau.
2: Bei dir auch, Herr Graf.
4: Ja, also mein Blut ist ganz sicher rot, also ich habe es ja schon oft gesehen, aber irgendwie habe ich auch mal gehört, dass Tiere irgendwie blaues Blut haben, auch wirklich?
2: Ich kenne mich dazu wenig aus, aber ich kenne jemanden, den wir anrufen und fragen könnten.
4: Na, machen wir das doch mal.
2: Und zwar den Ernst Gerhard Burmeister, der ist von der Zoologischen Staatssammlung in München. Der ist wirklich schon richtig viel rumgekommen, kennt sich super aus mit allen möglichen Sachen, hat aber vor allem sehr viele Tiere erforscht und auch tatsächlich immer wieder neue Tierarten entdeckt.
8: Burmeister.
2: Hallo Ernst, hier ist der Tobi. Schön, dass ich dich erreiche.
8: Wunderschönen guten Morgen.
2: Sag mal, kurze Frage. Wir sind im Podcast zum Thema Blut und wir fragen uns gerade, ob Blut eigentlich immer rot ist. Also bei uns Menschen ja schon, aber wie ist das bei den Tieren?
8: Also bei den meisten Wirbeltieren ist es auch rot.
2: Mhm.
8: Und auch eine Gruppe von Insekten, nämlich die Zugmückenlarven. Aber ansonsten ist es bei den meisten Tieren nicht rot gefärbt.
2: Okay, das heißt also Schnecken und Muscheln zum Beispiel?
8: Bei denen ist das Blut farblos, wie ja an sich bei uns auch, wenn man von den roten Blutkörperchen absieht. Aber dann, wenn Sauerstoff angereichert ist, dann wird es blau, ein bisschen hellblau.
2: Mhm.
8: Das kommt vor bei einigen Krebsen, Tintenfischen, Schnecken, Muscheln, Spinnen, Skorpionen.
2: Gibt es denn noch andere bunte Blutarten bei Tieren?
8: Ja, es gibt noch grünes Blut bei bestimmten Würmern, mit den Borstenwürmern. Die sind verwandt mit unseren Regenwürmern, die aber mehr leben.
2: Okay.
8: Ja, das gibt's auch bei einigen Fischen.
2: Sag mal, manchmal, wenn man irgendwie aus Versehen oder so auf einen Käfer tritt, dann sieht es manchmal auch so aus, als wäre das Blut fast so ein bisschen orangefarben. Kann das auch sein?
8: Das kommt auch vor, zum Beispiel bei Marienkäfern.
2: Mhm.
8: Auch wenn man die Tiere nicht eben tot tritt, sondern das ist ein Abwehrmechanismus, praktisch ein Reflexbluten, um eben die Feinde in die Flucht zu schlagen.
2: Ach, das ist ja abgefahren.
8: Und dann krabbelt er aber ganz normal weiter. Also er verliert da so wenig von seiner Körperflüssigkeit, dass das also ihm nichts ausmacht.
2: Gibt es denn noch mehr Tiere, die so verrückte Sachen mit ihrem Blut machen können?
8: Ja, zum Beispiel die Texas-Krötenechse, die in Nordamerika vorkommt, die kann richtig Blut verspritzen, aber nur im äußersten Notfall.
2: Mhm.
8: Gerade wenn zum Beispiel Hunde oder auch Kojoten diese Tiere versuchen zu greifen, dann spritzen sie Blut. Da platzen Blutadern in der Nähe der Augen.
2: Nein.
8: Und dann wird das Blut bis zu 1,50 Meter weit weggespritzt.
2: Warte mal, die spritzen Blut aus ihren Augen 1,50 Meter weit?
8: Ja.
2: Oh, das ist das Gruseligste, was ich je gehört habe.
8: Und es muss auch noch unangenehm riechen. Ich habe selbst noch nie gerochen.
2: Mhm.
8: Aber man sieht es dann, wenn ein Hund so ein Tier fasst, dass er dann furchtbar versucht, dieses Zeug wieder loszuwerden, weil es offensichtlich ganz schrecklich riecht.
2: Also Ernst, das war ganz, ganz spannend und du hast uns sehr geholfen. Vielen lieben Dank für deine Antworten.
8: Nicht zu danken. Noch einen schönen Tag.
2: Danke dir auch.
8: Wiederhören.
2: Ciao.
4: Boah, also Stinktier und aus den Augen spritzen.
2: Ich will dem auch nicht begegnen, ehrlich gesagt. Aber deine Frage ist die beantwortet.
4: Auf jeden Fall.
2: Dann hau doch mal bitte auf den Knopf, der die gleiche Farbe hat wie Wurmblut, nämlich grün. Das Blut in unseren Adern hat seine Farbe von den roten Blutkörperchen. Werden sie entfernt, ist es gelblich. Schnecken und Muscheln besitzen weißes und blaues Blut, Käfer orangefarbenes und manche Würmer sogar grünes.
4: Gecheckt.
2: Lieber Fenu, ich würde jetzt gerne so ein kleines Blutexperiment mit dir machen.
4: Okay.
2: Dann gehen wir einfach mal raus an die frische Luft. Weil,
4: aber nicht mit meinem Blut, oder?
2: Nee, es geht nicht um dein Blut. Aber okay, trotzdem, wenn was vom Blut daneben geht, ist besser, wir sind draußen.
4: Ja.
2: Los geht's. Folge mir. Guck mal, ich habe hier zwei Schüsseln, einen Messbecher, einen Suppenlöffel, so einen Schöpflöffel. Das Wasser kannst du jetzt mal in die eine Schüssel gießen.
4: Okay.
2: Sehr gut. Jetzt haben wir eine volle Schüssel mit Wasser. Das ist jetzt unser Blut. Was fehlt?
4: Der rote Farbstoff.
2: Deshalb machen wir jetzt hier noch so rote Badewannenbrausetabs.
4: Oh,
2: geil.
4: Die fand ich früher immer den Hammer.
2: Oh, das ist ja geil. Ich mach sie alle rein, damit es schön rot. Ich finde, es riecht nach Erdbeere.
4: Oh, stimmt. So nach Erdbeerkaugummi.
2: Und jetzt, lieber Finio, kommt meine Challenge.
4: Okay.
2: Bist du bereit?
4: Ja.
2: Ich habe hier eine Stoppuhr. Und ich werde den Timer jetzt auf 30 Sekunden einstellen. Deine Aufgabe ist es, in 30 Sekunden mit dem handelsüblichen Suppenschöpflöffel, den du in der Hand hast, so schnell und so viel von unserem Blut von der einen Schüssel in die andere zu schöpfen.
4: Okay.
2: Zeit läuft. Okay, also Entschuldigung, schon so, dass nicht alles daneben geht, mein Lieber. Du machst es sehr gut, aber Entschuldigung, wenn das Blut in deinem Körper wäre, dann wärst du jetzt verblutet, so viel wie hier schon daneben gegangen ist.
4: Ei.
2: Was mei? Okay, 3, 2, 1 und Zeit ist vorbei.
4: Scheiße, das ist echt wenig.
2: Jetzt können wir mal mit dem Messbecher versuchen rauszufinden, wie viel du geschöpft hast.
4: Okay.
2: Ja, bisschen mehr als ein Liter.
9: Ja, ist doch super.
2: Warum glaubst du, haben wir dieses Experiment gerade gemacht?
9: Mich vielleicht mal mit meinem Herzen zu vergleichen. Das pumpt genauso wie ich jetzt, halt nicht mit einem Suppenlöffel natürlich. Von der einen Seite zur anderen Seite pumpt es halt das Blut.
2: Genau, ein gesundes Herz, von einem Erwachsenen zumindest, schafft in 30 Sekunden 2,5 Liter Blut durch den Körper zu pumpen.
9: Nicht schlecht.
2: Also mehr als doppelt so viel wie das, was du jetzt gerade mit dem Suppenlöffel unter größter Anstrengung selbst geschafft hast.
9: Aber unter größter Anstrengung, wie ich es gerade gemacht habe.
2: Wenn du richtig Hochleistungssport machst, dann sind das in den 30 Sekunden bis zu 10 Liter.
9: Das hätte ich jetzt echt wirklich eigentlich nicht gedacht.
2: Aber das war doch jetzt ein ganz cooles Experiment.
9: Dann können wir eigentlich wieder auch in die Checkerbude gehen.
2: Und gut. Der Mensch hat natürlich keine 10 Liter Blut, ein Erwachsener hat so 5 bis 6 Liter.
9: Ja.
2: Aber wenn man es hochrechnet, das, was durchs Herz durchläuft, sind es bis zu 10 Liter.
9: Wir reden ja jetzt von Erwachsenen. Was denn mit Kindern und Babys?
2: Weiß ich gar nicht. Jackie, weißt du das?
5: Allgemein wird das nach dem Körpergewicht des Säuglings berechnet. Ein gesundes Baby, das bei der Geburt etwa 3,5 Kilo wiegt, besitzt ungefähr 350 Milliliter Blut.
2: Okay, das ist gerade mal so viel wie in so einen, ich weiß nicht, größeren Kakaobecher passt.
9: Also wenn das dann irgendwie eine Platzwunde hat oder sowas, dann wird's knapp.
2: Deshalb gibt's ja auch im Notfall immer noch die Möglichkeit, Blut von einem sogenannten Blutspender zu bekommen.
9: Davon habe ich schon mal gehört. Irgendwie Cristiano Ronaldo macht das auch viel.
2: Ich habe es auch schon mal gemacht. Also man kann sich das abnehmen lassen und dann eben Menschen helfen, die krank sind oder die einen schweren Unfall hatten und viel Blut verloren haben oder so. Und mir fällt gerade auf, das passt perfekt zu deiner dritten Frage.
9: Meine dritte Frage lautet, was ist eine Blutbank?
2: Wonach klingt das erstmal für dich?
9: Also ich stelle mir gerade eine Bank aus Blut vor.
2: Du meinst, wo man normalerweise sein Geld abhebt?
9: Vielleicht spendet man sein Blut dahin und da wird es aufgehoben.
2: Aha, und dann geht man hin und hebt es ab, oder wie?
9: Ja, okay, aber das ist dann doch schon ein bisschen komisch, oder? Da hat man so eine Blutkreditkarte und dann so.
2: Stell dir mal so einen Automaten vor und da kommt halt nicht Geldscheine raus, sondern es fließt dir so Blut entgegen.
9: Oh.
2: Musst du immer eine Tüte dabei haben.
9: Eben.
2: Nee, also ist es natürlich nicht, aber es geht schon sehr in diese Richtung.
9: Okay.
2: Jackie, vielleicht hast du ja Lust, uns zu sagen, wie es genau funktioniert.
5: Eine Blutbank bewahrt das Blut zwar auf, aber eben nur für Menschen, die es dringend benötigen, weil sie krank oder verletzt sind.
9: Okay, eine Blutbank, wie kann die aussehen dann?
2: Das kann ich dir tatsächlich beantworten, weil ich für meinen Blutcheck fürs Fernsehen auch in einer war. Der erste Raum, das sind gemütliche Sessel außenrum. Da wird einem das Blut abgenommen. Ein bisschen wie beim Arzt. Man bindet dir am Oberarm das so ein bisschen ab, damit die Vene hier, die Ader, damit die aufgestaut ist. Und dann kommt da eine Nadel rein.
9: Okay.
2: Und dann sitzt du da und es dauert einfach ein bisschen. Und dann fließt so langsam aber sicher Blut aus deinem Körper durch einen Schlauch in so eine Art Tüte.
9: Ah ja, so ein Beutel. Das sieht man auch oft in Filmen.
2: Wie er im Krankenhaus eben auch an so einem Tropf hängt. Ja. Nur, dass dann da dein Blut so reinläuft. Es tut auch überhaupt nicht weh. Und die nehmen einem natürlich auch nur ein bisschen was ab, weil du brauchst ja dein Blut noch selbst.
9: Und dann könnte ich mir auch Blut abnehmen lassen.
2: Man macht es bei Kindern eigentlich eher nicht. Also es ist so, man macht es bei Erwachsenen, weil die eben einfach schon die richtige Menge Blut im Körper haben. Und denen zapft man auch nur so allerhöchstens mal einen halben Liter ab von ihren 5 bis 6.
9: Ah ja, weil sonst wäre man ja zu schnell tot.
2: Da muss man natürlich aufpassen. Man will ja nicht sich was Schlechtes tun, sondern anderen was Gutes mit einer Blutspende.
9: Ja, aber es muss ja irgendwo gelagert werden. Wo kommt es dann eigentlich hin?
2: Das Blut in diesen Plastikbeuteln, das dann da abgezapft wurde, sage ich mal, das wird in einer Maschine ganz stark geschleudert. Das nennt sich Zentrifuge, das Ding. Und da werden die einzelnen Bestandteile rausgefiltert.
9: Also Blutplasma und sowas.
2: Genau, genau. Hast du nur noch Blutplasma oder nur noch die roten Blutkörperchen?
9: Ja.
2: Weil eben nicht immer jeder Mensch, der eine Blutspende bekommt, alles vom Blut braucht. Und diese Beutel werden dann gekühlt. Also Blutplasma wird richtig tiefgefroren bei minus 40 Grad.
9: Das ist ja richtig kalt.
2: Genau.
9: Aber Blutkörperchen, was ist dann mit denen?
2: Die kommen in eine Kühlkammer. Also das muss jetzt nicht minus 40 Grad tiefgefroren sein, die müssen gekühlt werden.
9: Ah, okay.
2: Die halten dann bis zu 1,5 Monaten und das Blutplasma tiefgefroren sogar bis zu 2 Jahre. Und wenn das jemand braucht?
9: Dann wird es einfach wieder aufgetaut.
2: Und dann eben auf die gleiche Art und Weise, auch letzten Endes über einen Schlauch und über so einen Zugang, der in die Ader geht, wieder in den Patienten reingeleitet, sag ich mal. Es muss halt das passende Blut sein.
9: Ja, weil es gibt ja verschiedene Blutgruppen.
2: Genau.
9: Also ich glaube, es gibt irgendwie A, B und 0 und...
2: Und A, B.
9: Ah, okay.
2: Und danach werden diese Blutkonserven, wie man die eben auch nennt, ganz genau beschriftet und danach auch sortiert.
9: Mhm.
2: Und so sieht's in der Blutbank aus.
9: Okay.
2: Ist denn deine Frage bis hierhin beantwortet?
9: Ich würde jetzt sagen, schon.
2: Dann weißt du, was du zu tun hast?
9: Auf den Wurmblutgrünen Gecheckt-Knopf hauen.
2: Yes. Eine Blutbank ist ein Ort, an dem gespendetes Blut aufgehoben wird. Um es länger haltbar zu machen, wird das Blut in kleine Plastikbeutel in Kühl- oder Gefrierkammern gelegt.
4: Gecheckt!
2: Finjo, vielleicht ahnst du es schon, das Ende des Checkpots ist naht.
4: Ja, aber letztes Mal hast du immer eine Geschichte erzählt.
2: Jetzt kommt erstmal noch so ein kleines Blutquiz, habe ich mir gedacht.
4: Ich bin bereit.
2: Alles klar, los geht's. Welchen Baum gibt es wirklich? A. Den blutenden Bambus, B. Den Drachenblutbaum oder C. Die Blutbläschenbirke?
4: Ich sag, es ist der Drachenblutbaum.
2: Das ist richtig.
4: Oh, ja.
2: Den gibt's wirklich und zwar nur auf ein paar Inseln vor der Küste Ostafrikas. Sieht aus wie so ein riesiger Pilz mit so kleinen verzweigten Ästen. Und er heißt tatsächlich Drachenblutbaum, weil sein Harz, also das, was aus dem Baum rausläuft, das ist ganz rot, wie echtes Blut.
4: Okay.
2: Wir kommen zur nächsten Frage. Es gibt Steine, die werden auch Blutsteine genannt. Und zwar A, einfach weil sie rot sind wie Blut, oder B, weil sie sehr hart sind und geschliffen als Messer und Speere zum Jagen verwendet wurden, fließt dann ja auch Blut. Oder C, weil sie, wenn man sie schleift, das Wasser rot färben.
4: Ich sag C.
2: C.
4: Für mich macht es einfach Sinn, dass alte Kulturen sowas gemacht haben.
2: Mhm. Das ist absolut richtig. Genau, Blutsteine nennt man Steine, die beim Schleifen das Wasser rot färben und die tatsächlich schon vor über 30.000 Jahren für Höhlenmalereien auch verwendet wurden. So, wir kommen zur letzten Frage. Jetzt kommt ein Rätsel.
4: Ich bin bereit.
2: Zwei Männer sitzen in einem Wirtshaus und trinken was, was sie nicht haben. Und hätten sie es, würden sie es nicht trinken. Wer sind die Männer und was trinken sie?
4: Ah, ich weiß es.
2: Okay, erzähl.
4: Ich sag, es ist Blut.
2: Aha, und wer sind dann die zwei Männer?
4: Vampire.
2: Also, Finjo, dreimal richtige Antworten gegeben. Erklär kurz, wie das Rätsel dann funktioniert.
4: Also, die Männer sind Vampire.
2: Ja.
4: Die trinken Blut.
2: Etwas, das sie selbst nicht haben, genau.
4: Hätten sie es, wären sie keine Vampire.
2: Und dann würden sie auch nicht da sitzen und es trinken.
4: Genau.
2: Und ich habe übrigens auch schon mal mit einem echten Vampir telefoniert.
4: Krass.
2: Mhm. Wenn dich das interessiert oder euch zu Hause, dann einfach mal den Checkpot zum Thema Zähne anhören. Jetzt habe ich dich auch, glaube ich, genug mit Fragen gequält.
4: Deshalb möchte ich jetzt endlich mal meine Belohnung haben.
2: Eine Geschichte, richtig?
4: Eine spannende Geschichte, aber mit Blut.
2: Ja, sie hat was mit meinem Blut zu tun, aber ja, sie ist auch spannend. Also ob du es glaubst oder nicht, mein Blut hat schon mal Leben gerettet.
4: Ja, du bist ja auch Blutspender, also.
2: Ja, aber das meine ich gar nicht. Ich habe nämlich nicht nur einfach Blut über meine Ader gespendet, die dann irgendwen vielleicht gerettet hat, sondern ich bin als Stammzellenspender registriert. Weißt du, was das ist?
4: Nein.
2: Also Menschen, die Blutkrebs haben, die benötigen Stammzellen. Stammzellen hat man im Körper, das sind ganz wichtige Bausteine unseres Körpers.
4: Ja.
2: Und man kann die aus dem Blut rausfiltern. Und dann war es auch so, ich hing an so einer Maschine, dann ist das Blut aus meinem Körper rausgefiltert worden, wird da auch so geschleudert, sodass nur die Stammzellen übrig bleiben. Fun Fact, Stammzellen sind ein Teil des Blutes, der ist lachsrot, der Rest ist in die andere Ader wieder rein. Und diese Stammzellen, die passen nur zu deinem genetischen Zwilling. Also man muss richtig sich vorher registrieren und so weiter.
4: Ja.
2: Und in meinem Fall war es so, dass mein genetischer Zwilling ein etwas älterer Mann in Frankreich ist. Mehr weiß ich gar nicht von ihm. Der hatte diese Krebsart. Dann hat ein Registriersystem mich gefunden. Er hat meine Stammzellen bekommen, also Teile meines Blutes.
4: Ja.
2: Und das Einzige, was ich weiß, ich habe ihn leider noch nie getroffen, aber ich weiß, dass er überlebt hat. Er hat die Krankheit besiegt und ist wieder gesund.
4: Das ist ja cool.
2: Das ist ziemlich cool, oder?
4: Dann kann man so sagen, ich habe mal jemanden das Leben gerettet.
2: Genau, es ist wirklich so. Ist das eine Geschichte, die dir jetzt blutig genug war, so zum Finale?
4: Ja, schon.
2: Alles klar. Dann würde ich sagen, sind wir damit am Ende des wahrscheinlich blutigsten Checkpots aller Zeiten. Und lieber Finjo, ich möchte mich bei dir bedanken, weil es hat mir großen Spaß gemacht.
4: Mir hat es auch großen Spaß gemacht.
2: Hoffentlich hören wir uns beim nächsten Mal. Und bis dahin, liebe Leute zu Hause, passt auf euch auf und macht's gut und bis dann.
4: Tschüss. Macht's gut mit dem Blut.
2: Tschüss.
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